0: und klar in unseren Gedanken sein, damit wir eben den Favoriten in die Knie zwingen können.
1: Um 21 Uhr ist Anstoß in Glasgow bei ca. 14 Grad Wind und schottischem Regen.
2: Und jetzt zu den Wetteraussichten und zu Georg Brack.
3: Unter 30 Grad waren es gestern an allen unserer etwa 280 Wetterstationen. Heute wird es wieder spürbar wärmer. Am Nachmittag hat es 24 bis 32 Grad. Wir starten aber recht frisch in den Tag. In der Früh hat es 11 bis 19 Grad und stellenweise kann es auch noch etwas regnen. Die Regenwolken und Nebelfelder ziehen im Lauf des Vormittags ab oder lösen sich auf. Dann scheint verbreitet die Sonne. Heute am Nachmittag kommen im Bergland einige Quellwolken, aber höchstens vereinzelt Regenschauer dazu. Mehr und teils kräftige Schauer und Gewitter gibt es dann morgen am Donnerstag.
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1: Es ist 3 Uhr. Am Mikrofon Adam Michalech. Nach fast 1,5 Jahren im Amt hat die schwarz-rot-pinke Dreierkoalition etwa ein Viertel ihrer Wahlversprechen umgesetzt. Das zeigt der aktuelle Politikmonitor, eine Auswertung der Uni Graz. Nicht alle Parteien konnten sich gleichermaßen durchsetzen, berichtet Felix Nowak.
2: Der Wahlkampf, eine Zeit der Ankündigungen und Versprechen. 1673 von ihnen haben Forscherinnen und Forscher der Uni Graz alleine für ÖVP, SPÖ und NEOS gesammelt. Bei weitem nicht alle davon werden in der Regierungszeit umgesetzt, viele aber schon, sagt Katrin Prapotnik, Projektleiterin des Politikmonitors.
3: Rund 22 Monate nach der Wahl und 17 Monate nach der Angelobung stehen wir bei 27% der Wahlversprechen, die zumindest teilweise umgesetzt worden.
2: Damit liege die Dreierkoalition derzeit in Sachen Umsetzung auf einem ähnlichen Kurs wie frühere Regierungen. Die ÖVP hat bislang die meisten Versprechen umgesetzt, wobei etliche auch nur daraus bestehen, Veränderungen zu verhindern. An zweiter Stelle liegen in absoluten Zahlen die NEOS, knapp dahinter liegt die SPÖ.
1: Nach dem Diebstahl von mehr als 200 Mini-Mozart-Statuen aus einer Kunstinstallation im Mirabellgarten in Salzburg sucht die Polizei nach den möglicherweise weltweit verstreuten Täterinnen und Tätern. Auch das Internet wird dabei beobachtet, berichtet Peter Obermüller.
4: 210 goldfarbene Statuen sind von den schmalen Rasenflächen im Mirabellgarten noch vor Ende der Kunstinstallation verschwunden. Ottmar Hörl, der Künstler selbst, hat die Polizei kontaktiert.
5: Ich muss Anzeige erstatten.
4: Vielleicht wird es sogar ein weltweiter Kunstkrimi. Hans Wolfgruber von der Landespolizeidirektion Salzburg.
6: Weil bei über 200 gestohlenen Figuren im Raum steht, dass es an die 200 Täterinnen und Täter gibt. Aufgrund dessen, dass es sich bei Salzburg ja um einen touristischen Hotspot handelt, könnte es natürlich sein, dass wir die Täterinnen und Täter weltweit zu suchen haben.
4: Bei einem Wert von 90 Euro pro Figur wird der Gesamtschaden mit 18.900 Euro beziffert.
6: Wir werden das Internet sondieren, ob dort diese Statuen zum Verkauf angeboten werden. Es ist natürlich ein Diebstahl, kein Kavaliersdelikt, wie mancher vielleicht glauben mag.
4: Es drohen 6 Monate Haft oder eine Geldstrafe.
1: Der Wechsel von Fußballstar Rodri zum FC Barcelona ist fix. Der spanische Weltmeister kommt von Manchester City für rund 77 Millionen Euro und unterschreibt bei den Katalanen einen Vertrag bis 2030. Und jetzt zum Wetter und zu Georg Brack.
7: Speziell an der Alpen-Nordseite regnet es auch die nächsten Stunden noch teilweise. Bis zum Sonnenaufgang sinken die Temperaturen außerdem auf 19 bis 11 Grad. Und tagsüber wird es heute wieder wärmer als gestern. Der Nachmittag bringt 24 bis 32 Grad. Dazu kommt verbreitet auch für einige Stunden die Sonne durch. Wir starten aber vor allem im Osten mit einigen Restwolken oder Nebelfeldern und etwas Regen. Am Nachmittag entstehen außerdem einige Quellwolken im Bergland, aber nur vereinzelt Regenschauer. Dazu spüren wir heute lebhaften Wind aus West bis Süd.
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1: Am Mikrofon Adam Michalech, es ist 4 Uhr. Bei der Suche nach einem geeigneten Drittstaat für die Abschiebung abgelehnter Asylwerber stoßen europäische Staaten, darunter auch Österreich, auf Hürden. Zuletzt waren die ostafrikanischen Länder Uganda und Ruanda im Fokus. Menschenrechtsbedenken machen Abkommen mit den Staaten aber rechtlich heikel bis unmöglich, berichtet Paul Huemer.
2: Die Option Uganda ist offenbar vom Tisch. Ein Korruptionsskandal im Flüchtlingsministerium und Gewalt gegen Demonstranten bei den Wahlen im Jänner, das mache Uganda für die europäischen Verhandler zunehmend untragbar, heißt es von Vertretern des österreichischen Außenministeriums hinter vorgehaltener Hand. Offiziell bestätigt ist das nicht. Hinter den Kulissen richtet sich der Blick jedoch bereits auf das Nachbarland Ruanda. Kigali wäre bereit und wittert ein lukratives Geschäft. Doch auch Ruanda hat ein erhebliches Menschenrechtsproblem. Genau daran scheiterte vor Jahren bereits der britische Ruanda-Deal vor Gericht. Die Gefahr ist groß, dass auch europäische Gerichte einen solchen Deal stoppen und damit, wie schon bei Großbritannien, hunderte Millionen Euro im Sand versickern.
1: Schrecksekunde am Abend für 350 Passagiere eines Airbus A380 der Lufthansa am Münchner Flughafen. Das Flugzeug hatte zu früh aufgesetzt und an der Landebahnschwelle die dortige Beleuchtung beschädigt. Verletzt wurde bei dem Zwischenfall niemand. 6 Mitglieder einer Diebesbande müssen sich heute am Landesgericht St. Pölten verantworten. Sie sollen von September bis Mai an Rastplätzen entlang der Westautobahn zugeschlagen haben. 4 Beschuldigte sind mittlerweile in U-Haft. Die Bande soll ihre Opfer in Gespräche verwickelt und dann ihre Wertgegenstände aus den Fahrzeugen gestohlen haben. Petra Ottitsch berichtet.
3: Mit einer immer etwas anderen Masche sind die Männer laut Anklage entlang der A1 auf Beutezug. So soll etwa einer von ihnen einen Auffahrunfall verursacht haben. Die Fahrzeuglenkerin ist abgelenkt und ein Komplize stiehlt Bargeld aus ihrem Fahrzeug, so die Anklage. Nach Gerichtsangaben eine von zahlreichen Tathandlungen der Beschuldigten. Immer wieder sollen sie andere Ablenkungsmanöver genutzt haben, um ihre Opfer zu bestehlen. Laut Anklage haben sie ihnen auf Autobahnrastplätzen im Mostviertel Bargeld, Handtaschen, Geldbörsen, Mobiltelefone und andere Wertgegenstände entwendet. Die 6 Beschuldigten müssen sich heute unter anderem wegen schweren gewerbsmäßigen Diebstahls vor Gericht verantworten.
1: Und jetzt zu den Wetteraussichten mit Georg Brack.
4: Unter 30 Grad waren es gestern an allen unserer etwa 280 Wetterstationen. Heute wird's wieder spürbar wärmer. Am Nachmittag hat es 24 bis 32 Grad. Wir starten aber recht frisch in den Tag. In der Früh hat es 11 bis 19 Grad und stellenweise kann es auch noch etwas regnen. Die Regenwolken und Nebelfelder ziehen im Lauf des Vormittags ab oder lösen sich auf. Dann scheint verbreitet die Sonne. Heute am Nachmittag kommen im Bergland einige Quellwolken, aber höchstens vereinzelt Regenschauer dazu. Mehr und teils kräftige Schauer und Gewitter gibt's dann morgen am Donnerstag.
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2: Am Mikrofon ist Miriam Reichel. In der Buwok-Affäre ermittelt die Staatsanwaltschaft Wien wegen brisanter Vorwürfe rund um das rechtskräftige Urteil gegen Ex-Finanzminister Karl-Heinz Grasser. Der Richterin Marion Hohenecker soll mit gefälschten Unterlagen Befangenheit vorgeworfen worden sein. So wollte man das Urteil doch noch kippen. Beate Tomasowitsch aus unserer Chronikredaktion, warum hat das nicht funktioniert?
3: Es hat sich herausgestellt, dass die angeblichen Beweise frei erfunden waren. Konkret geht es da um Mails, die Marion Hohenecker geschickt haben soll, also die ehemalige Richterin im Buwok-Prozess. In Wirklichkeit wurden diese E-Mails offenbar vom selbsternannten Insider und IT-Experten selbst verfasst. Das berichten die Austria-Presseagentur und der Falter. Ein Staatsanwalt der Staatsanwaltschaft Wien und das BAK, das Bundesamt zur Korruptionsbekämpfung, haben ermittelt und die Beweise als falsch erkannt.
2: Und was sagt der mutmaßliche Betrüger zu den Vorwürfen?
3: Ja, der Mann hat gestanden, die Beweise gefälscht zu haben und hat als Grund dafür angegeben, dass er damit Geld verdienen wollte, weil er eben in finanziellen Nöten sei. Er belastet auch die beiden Anwälte von Grasser, Manfred Einäther und Norbert Wess. Von den beiden gibt es keine Stellungnahme. Sie wollen aber kein Geld für Beweise gezahlt haben, zumindest Spesen dürften aber abgeholt worden sein.
2: In der Ukraine fordert der entlassene Verteidigungsminister Fedorow Wahlen während des Kriegs. Das ist laut Kriegsrecht aktuell aber verboten. Als ein Grund für Fedorows Entlassung vor 6 Monaten gilt seine steigende Beliebtheit in der Bevölkerung. Vor allem junge Menschen haben gegen seine Absetzung protestiert. Fedorow wäre jetzt mit 35 Jahren zudem alt genug, um als Präsidentschaftskandidat anzutreten. In Frankreich ist seit heute das umstrittene Sterbehilfegesetz in Kraft. Unheilbar kranke Menschen bekommen damit unter strengen Auflagen das Recht auf assistierten Suizid. Auch in Österreich ist er seit 2022 erlaubt. Ähnliche Gesetze gibt es in Belgien, den Niederlanden und der Schweiz. Der ChatGPT-Entwickler OpenAI verlangsamt die Entwicklung seiner KI-Modelle. Der Anlass dafür: Ein KI-Agent des Unternehmens hatte im Juli selbstständig das System einer anderen KI-Firma gehackt. Die Trainings für die neuen KI-Modelle wurden laut OpenAI vorläufig gestoppt. Und jetzt noch zum Fußball. Da steht der LASK heute Abend in Schottland vor einer historischen Chance. Im Hinspiel gegen Celtic Glasgow geht es ab 21 Uhr um die Qualifikation für die Champions League. Das Rückspiel ist kommenden Dienstag in Linz. Das waren die Nachrichten mit Miriam Reichel. Das Wetter.
4: Zeitweise sonnig und sehr warm verläuft der heutige Mittwoch. Morgen gibt es wieder teils heftige Regenschauer und Gewitter. Wir starten heute bei Temperaturen zwischen 11 und 19 Grad. Speziell nach Osten zu sind einige Wolken dabei und stellenweise regnet es an der Alpen-Nordseite. Gebietsweise hält sich außerdem Nebel. Im Lauf des Vormittags kommt aber immer öfter die Sonne durch. Am Nachmittag türmen sich zwar im Bergland einige Quellwolken auf, Regenschauer entstehen aber höchstens vereinzelt. Dazu weht teils lebhafter West- bis Südwind. Die Temperaturen erreichen heute 24 bis 32 Grad. In 2000 Meter Höhe hat es heute von Ost nach West 13 bis 19 Grad. Morgen am Donnerstag gibt es dann mehr Regenschauer und Gewitter als heute. Sie breiten sich im Lauf des Tages von Italien her auf den Großteil des Berglandes aus und können mitunter auch heftig ausfallen. Die Sonne zeigt sich nur zeitweise. Die Höchsttemperaturen morgen 23 bis 33 Grad. Am heißesten wird es im Osten. So viel zum Wetter von Georg Brack.
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6: Soweit ist noch alles ruhig. Sie kommen überall gut voran, es sind uns keine Störungen gemeldet worden. Gute Fahrt!

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1: Ja, wir sind wieder.
2: Guten Morgen.
1: Morgen, Anna, wie geht's?
2: Ganz gut. Ich bin ganz gut geschlafen.
1: Ja, nein.
2: Nein,
1: meine war gestern am Abend zu spät und zu schwer gegessen. Das ist etwas, das mir nicht gut tut.
2: Ja.
1: Im Moment hat es mir gut getan, weil das Essen war hervorragend.
2: Ja. Aber danach denkst
1: du, das ist es nicht. Also, nein.
2: Hast du nachgesehen, was wir vereinbart haben?
1: Hast du nachgesehen? Oje. Ja, jetzt fällt mir ein, ich hätte was tun sollen, ja.
2: War die Zahnbürste noch nass heute in der Früh? Von gestern Abend?
1: Scheibenkleister. Ich habe gestern am Abend dran gedacht beim Zähneputzen. Heute in der Früh habe ich nicht dran gedacht. Ja, ja, gestern am Abend habe ich noch dran gedacht, heute in der Früh. Na, deine?
2: Nein, ich glaube, also diesmal war sie trocken. Ich war gestern aber auch schon um 9 im Bett.
1: Gut, ja, dann geht sich das aus. Also das ist dann der Beweis dafür. Ja. Ich bin zum richtigen Zeitpunkt. Ich bin ausgeschlafen. Wir sind es noch nicht, also ich bin es heute noch nicht ganz, aber du wirst es schon hinkriegen. Ja, schönen guten Morgen.
3: Auf geht's, Burm!

0: 5 und 9,5 Minuten, um genau zu sein, das Wetter heute.
1: Heute zeigt sich die Sonne wieder öfter und es wird wärmer. Nebel- und Hochnebelfelder können sich zum Teil länger halten, wie etwa im Klangfurter Becken. Am Nachmittag entstehen über den Bergen Quellwolken. Regenschauer bleiben aber die Ausnahme, sind nur ganz vereinzelt in Oberkärnten möglich. Höchstwerte 25 bis 31 Grad. Aktuell 18 Grad in Villach, 17 sind es in Klangfurt, 16 Grad in St. André im Lavantal, Spital an der Drau und Bad Eisenkappel. 14 Grad messen wir bei Ihnen in Areach und Bad Blei. 13 sind es am Weißen See und 12 Grad auf der Gerlitzen.
0: Ja, und Sie sind bei uns willkommen.
1: Unter 0463 511 00 und die 5.
0: Da sind Sie bei uns in der Morgenshow und Sie erzählen uns, man kann ja schon am Mittwoch so ein kleines bisschen in Richtung
1: Wochenende blicken.
0: Ja, glaube ich schon, oder?
1: Ja.
0: Oder auch nicht, wie auch immer. Also was immer Sie uns erzählen wollen, erzählen Sie es uns. 0463
1: 511 00 und die 5.
0: Das sind die Herrschaften vom Kärntner Doppelsextett. Geh seine Zolaunik.

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1: Da ist noch ein bisschen ruhig, ja. Könnte ruhig mehr los sein, deswegen rufen Sie bei uns an, 0463 511 00 und die 5.
2: Guten Morgen am Mittwoch.
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0: 8:30 sicher unterwegs mit Radikanten. Straßenverkehr noch immer ruhig.
1: Nach wie vor alles ruhig. Gute Fahrt.
0: Monika, guten Morgen.
2: Guten Morgen.
0: Morgen, Monika, wie geht's? Morgen.
2: Guten Morgen.
0: Was kann ich tun für Sie, Monika?
2: Das ist eine gute Frage. Ich habe einfach spontan angerufen.
0: Ist aber lieb, ja.
2: Ich hatte gestern Geburtstag.
0: Alles Gute.
2: Danke, das ist lieb, dass Sie mir gratulieren.
0: Ja.
2: Ich habe gestern noch in der Nacht meine Torte alleine aufgegessen.
0: Okay,
2: und bin dann schlafen gegangen.
0: Ja.
2: So viel, das dürfen Sie meiner Diätberaterin nicht erklären.
0: Ja gut, sie hat es hoffentlich nicht gehört, ja.
2: Sie hat sich gehört und es hat sich auf den Rippen, glaube ich, auch nicht angesetzt.
0: Ja, gut,
2: ich bin Gott sei Dank nicht alleine. Mein Freund ist hier und wir machen heute sowas wie einen Frühschoppen.
0: Klingt gut, dann wünsche ich einen gesunden Appetit und Durst. 6:30. Guten Morgen, Kärnten.

0: Eine Minute nach halb sechs, Lisa Nadmesnik im Studio. Guten Morgen.
1: Guten Morgen.
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3: In Dellach im Trautal auf der Scharnitzenalm ist ein 76 Jahre alter Mann mit einem Radlader in den Tod gestürzt. Der Lenker war gestern Nachmittag Richtung Tal unterwegs gewesen, als er aus noch unbekannter Ursache von der Fahrbahn abkam. Der Radlader stürzte über steiles und bewaldetes Gelände bis auf die darunterliegende Straße. Der Grundstückseigentümer fand den Verunfallten auf der Straße liegend und alarmierte sofort die Einsatzkräfte samt Rettungshubschrauber. Der Notarzt konnte aber nur mal den Tod des Mannes feststellen. Sein Leichnam musste vom Polizeihubschrauber mittels Tau geborgen und ins Tal geflogen werden. Zu einem gefährlichen Gasaustritt in einem Industriebetrieb mussten die Feuerwehren in Feistritz im Gailtal ausrücken. Im Unternehmen waren Instandhaltungsarbeiten an einer Wärmepumpeanlage durchgeführt worden. Dabei traten Flüssiggas und Schmiermittel aus. Rund 50 Kilogramm giftiges Ammoniakgas entwichen. 50 Feuerwehrleuten gelang es mit Atemschutz, die Austrittsstelle zu schließen. Der Landeschemiker wurde verständigt. Er konnte keine Gefährdung mehr feststellen und gab Entwarnung. Personen oder Mitarbeiter wurden laut Polizei nicht verletzt. Und mit seinem Auto hat sich ein 75 Jahre alter Lenker auf der Gailtal-Bundesstraße bei Kötschach-Mauthen überschlagen. Der Lenker aus Oberösterreich sowie seine 72 Jahre alte Beifahrerin wurden unbestimmten Grades verletzt und mit der Rettung und dem Hubschrauber in das Bezirkskrankenhaus Lienz gebracht. Drei Feuerwehren mussten das Fahrzeug bergen. Die Unfallursache ist noch unklar. Die Wetteraussichten.
4: Nebel- und Hochnebelfelder lösen sich am Vormittag auf. Dann zeigt sich heute die Sonne wieder öfter und es wird wärmer. Höchstwerte 25 bis 31 Grad. 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Alles ruhig soweit. Es sind uns keine Störungen gemeldet worden. Und ich gebe weiter zum Sport und zu Markus Paulic.
5: Der VSV verliert die Eishockey-Testpartie gegen die Zeller Eisbären aus der Alps-Hockey League mit 1:4. Nach dem 4:7 gegen Kassel ist es die zweite Niederlage im zweiten Testspiel für die Villacher. Der ECKC eröffnet die Preseason am Freitag um 19.15 Uhr in der Heidi-Horten-Arena gegen Olympia Laibach. Nicht zur Ruhe kommt der ÖHV bezüglich des Damen-Eishockey-Nationalteams. Die Spielerinnen kritisieren die Verbandsspitze bezüglich notwendigem Respekt und Unterstützung, alleine bei grundsätzlichen Dingen wie genug Essen, Unterbringung und der Ausrüstung. Im aktuellen Team für das Trainingslager in der Slowakei stehen mit Anja Adamic, Johanna Brandstetter, Lena Daubeck, Selina Gentilini, Tamara Grascher, Valentina Ropatsch und Tamina Schall gleich 7 Kärntnerinnen. 11 Spielerinnen haben aber für das Turnier in der Slowakei abgesagt. Ab morgen spielt das Team dort gegen den Gastgeber, die Niederlande und Italien. Der ÖSV macht sich derzeit bereit für das Trainingslager in Südamerika. Rund 17 Tonnen Material wird in die Anden nach Chile geflogen. Dort erhofft sich der Kärntner Teamchef Marco Pfeiffer vor allem für die Speed-Spezialisten rund 20 gute Trainingstage. In Europa gäbe es keine anderen Alternativen, so Pfeiffer. Auch die Schweizer Gletscher seien laut ihm zum ersten Mal heuer zugesperrt. Beim Footballteam der Corinthian Lions gibt es einen großen Wechsel im Coaching-Bereich. Max Buchstein, der die Klagenfurter über 8 Saisonen trainiert hat, wendet sich nun neuen Herausforderungen zu, wie es heißt. Buchstein ist auch U19-Nationalteam-Coach und hat so zahlreiche junge Spieler der Lions an Europameisterschaften und Weltmeisterschaften herangeführt.
0: 5 Minuten nach halb 6. Danke vielmals, Markus Paulic. Morgen Gedanken als nächstes. Und wenn Sie bei uns anrufen wollen, dann freuen wir uns. Sie müssen nicht unbedingt gerade beim Frühschoppen sein, wenn Sie uns anrufen möchten. Das ist nicht zwingend erforderlich. 0463
4: 511 00 und die

0: gemachten Gedanken. Meine Gedanken kommen in dieser Woche von Martin Fenker, der ist Leiter der Stabsstelle missionarischer Pastoral und Dialog der katholischen Kirche Vorarlberg.
1: Vor kurzem ermutigte ich meinen Sohn, an seinem Aufsatz etwas zu feilen, um diesen zu verbessern. Ich dachte mir, da wäre noch was rauszuholen. Das mache ich sicher nicht, antwortete Johannes, und sein Argument löste bei mir ein spontanes Lachen und Nachdenken aus. Dann wäre der Text ja perfekt, meinte er. Und wer will schon perfekt sein? Auch wenn ich natürlich Gegenargumente parat hatte, ist es legitim, darüber nachzudenken, wie perfekt denn alles sein muss, was wir so in die Welt setzen. Angesichts unserer älter werdenden Gesellschaft sollten wir erst recht fragen, wo denn Perfektionismus und Optimierungstendenzen ihre Grenzen haben. Sonst könnte es uns bald so ergehen wie dem selbstverliebten Kaiser im Märchen des Kaisers Neue Kleider. Sie erinnern sich, seine Kleider konnten nicht prunkvoll genug sein. Und so kam es, dass zwei Betrüger ihm neue Gewänder webten, unsichtbare Kleidungsstücke. Die zwei Halunken machten dem Kaiser vor, dass seine Kleider nur von Personen gesehen würden, die nicht dumm wären. Doch schließlich flog der Schwindel auf. Ein Kind sagte, der Kaiser hat ja gar nichts an. Vielleicht ist mehr als perfekt, so wie des Kaisers neue Kleider, alles andere als erstrebenswert.
0: Meine Gedanken kommen in dieser Woche von Martin Fenkert, Leiter der Stabsstelle missionarischer Pastoral und Dialog der katholischen Kirche Vorarlberg. Und wenn von Ihnen auch was kommen soll, dann müssen Sie anrufen. 0463 511 005 0463 311 005.

13 Minuten noch, dann ist es 6 Uhr. 0463 511 0005. 0463 511 0005. Und ich würde dann gleich mit Ihnen plaudern.

0: 9 vor 6 das Wetter.
1: Heute zeigt sich die Sonne wieder öfter und es wird wärmer nach Auflösung von lokalen Hochnebelfeldern. Scheint heute die Sonne verbreitet in ganz Kärnten. Die Gewitter- und Regenwahrscheinlichkeit ist gering, lediglich im oberen Gailtal und im Liesachtal sind einzelne Regenschauer möglich. Frühwerte zwischen 11 und 16 Grad, Höchstwerte dann zwischen 25 und 31 Grad. Aktuell in Villach stark bewölkt bei 17 Grad. In Feldkirchen und St. Veit messen wir 16 Grad. In Feistruzow, Bleiburg und Friesach sind es 15 Grad. In Lellach, in Trautal, Millstatt und Lienz hat es 14 Grad. Dirks meldet bedeckt bei 13 Grad und Battergassen leicht wolkig bei 12 Grad.
0: Schönen guten Morgen, Laura.
2: Ja, guten Morgen.
0: Morgen, Laura. Wie geht's?
2: Ja, danke. Es ist ja normal überhaupt nicht meine Uhrzeit. Aber heute bin ich einmal früh aufgestanden, weil ich die Bienen von der Alm geholt hat.
0: Die Bienen von der Alm geholt? Also die Bienenstöcke nehme ich jetzt einmal an, oder?
2: Ja, ja.
0: Okay, ist jetzt für die Bienen schon dort oben zu kalt oder ist da nichts mehr zum Abstauben?
2: Ja, ich habe sie letzten Winter, habe ich sie eh dort stehen gehabt, weil im Winter muss man nicht so viel bei den Bienen machen und zufahren kann ich nicht, aber die paar hundert Meter, wenn man mal schnackschaut, kann man es so sagen. Aber letzten Winter hat der Marder die Bienenvölker ausgeraubt.
0: Ah, okay. Ich wusste nicht, dass der Marder auch so gern auf Bienen geht.
2: Naja, der war halt hungrig. Der
0: hat halt man nimmt, was man kriegt, gell?
2: Holen, was er findet.
0: Ja, ist auch wieder richtig. Das heißt, heute oder in diesem Winter dürfen die Bienen sich freuen. Sie werden überleben im mardergesicherten Umfeld.
2: Ja, jetzt stellen sie halt haben.
0: Ja, klingt gut. Ja.
2: Nächsten Frühling bringe ich sie wieder an. Ja, und damit möglichst alle Bienen zu Hause sind, muss man das in der Nacht.
0: Ach so, da weil es dunkel ist, weil sonst fliegen die logischerweise aus und wenn dann die ausgeflogen sind, die finden ja nachher nicht mehr heim, nicht? Wenn der Bienenstock weg ist.
2: Die sind dann verloren, ja.
0: Ja, das denke ich mal. Ja, Laura, dann.
2: Ich habe mir gedacht, das Platz war sehr recht warm. Ich schlafe mir aus, wenn es abends warm ist, aber es hat geregnet und ich habe mir gedacht, das muss immer.
0: Und waren Sie alle daheim? Also bei der Standeskontrolle haben sich alle gemeldet?
2: Ich habe schon noch gefüttert. Ja. Aber ja, ich muss sie schon holen, weil ich muss sie dann füttern. Wenn ich sie schon früher fütter, dann sind sie wieder zu schwer. Dann ist sie nicht.
0: Ah ja, okay. Das ist eine ziemliche Kunst. Dann wünsche ich gutes Gelingen über den Winter und danke für den Anruf.
2: Danke.
0: Ciao, Baba. Gerne. Apropos Honig. Kannst du dich erinnern, Anna? Ich weiß nicht, ob du mit mir Dienst hattest. Da hatten wir, glaube ich, Kärntens jüngsten Imker gesucht gehabt. Mhm. Ich krieg's jetzt nicht mehr ganz genau zusammen, da hat er total lieber Bub angerufen. Das war vor ein paar Wochen.
1: Ja, ich hab's gehört. Also ich war nicht im Dienst, aber okay. Ich hab's gehört.
0: Ganz ein entzückender junger Bub. Ja. Und letzten Samstag war ich in Oberkärnten.
1: Und hast ihn getroffen.
0: Und auf einmal steht er vor mir und hat gesagt, kennst du mich noch? Und dann hat er mir ein Glas Honig geschenkt.
1: Oh, ja, ist das süß.
0: War mit seinem Papa da. Es war total nett. Also wollte ich mich noch einmal ganz, ganz herzlich dafür bedanken. Dann hat sich auch noch Marlene bei uns gemeldet. Schönen guten Morgen.
3: Guten Morgen, Herr Thewald.
0: Morgen, Marlene. Wie geht's?
3: Ich wollte bitte durchgeben. Und zwar, die Pensionisten der Ortsgruppe Welzedeck hat heute ihr Grillfest. Das findet um 14 Uhr statt beim Progresscenter auf der Wiesen.
0: Mhm.
3: Dazu möchte ich als Obfrau recht herzlich meine Mitglieder einladen.
0: Ja.
3: Es ist für Essen, Trinken sowie Müllspeisen bestens gesorgt.
0: Klingt gut.
3: Ich freue mich auf alle.
0: Ja.
3: Danke.
0: Noch, um wie viel Uhr ist es nochmal?
3: 14 Uhr.
0: Wo?
3: Bei der Wiesen, also auf der Wiesen vom Progresscenter.
0: Wo ist denn das?
3: In
0: Wölzernick. Ah, ich weiß schon. Ja. Jetzt weiß ich schon, wo das ist. Ja? Gut, dann wünsche ich gutes Gelingen, Marlene.
3: Ja, danke schön.
0: Danke für den Anruf.
3: Danke, Wiederhören.
0: Auf Wiederhören, Baba.

0: kennt es. Ein paar Sekunden vor 6, Mittwoch, 19.08. Schönen guten Morgen und viel Spaß beim Munterwerden.
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2: Im Nachrichtenstudio ist Miriam Reichel. Guten Morgen. Seit genau einer Woche ist die sogenannte EU-Verpackungsverordnung in Kraft. Sie stellt den Handel vor große Herausforderungen. Johannes Schmerger-Lunder berichtet.
3: Erste Händler berichten, dass sie ihre Produkte in einzelne EU-Länder nicht mehr versenden. Der bürokratische Aufwand sei schlicht zu hoch. Besonders für kleinere Händler sei die Verordnung schwierig umzusetzen, sagt der Handelsspartenobmann in der Wirtschaftskammer Rainer Treffelig.
4: Man wollte etwas Gutes erreichen, aber hat es mit zu viel Bürokratie und nicht praxisrelevant für die Kleinen leider umgesetzt.
3: Der Handel hat ein schwieriges erstes Halbjahr hinter sich und befinde sich im Wandel. Daher müsse auch weiterhin über die sogenannte Sonntagsöffnung diskutiert werden. Es brauche diese Debatte
4: in einer Art und Weise, die nicht sofort von reflexhaften Nein geht nicht, Nein haben wir noch nie gemacht, entsprechend geführt werden muss.
3: Die Gewerkschaft spricht sich strikt gegen offene Geschäfte am Sonntag aus.
2: In der Ukraine fordert der entlassene Verteidigungsminister Michailo Fedorov trotz Kriegs jetzt Wahlen. Vor allem junge Menschen hatten gegen seine Absetzung demonstriert. Barbara Tschandl berichtet.
5: In einer mit Musik unterlegten Videobotschaft, die auf YouTube veröffentlicht wurde, spricht sich Michailo Fedorov deutlich für Wahlen aus. Die Demokratie dürfe keine Geisel Russlands sein, sagt er. Und?
6: Wir stehen vor einer Führungskrise. Das alte System hält sich an seine eigenen Regeln. Es schützt sich selbst, scheut Veränderungen, trifft zu langsam Entscheidungen, bestraft Eigeninitiative und belohnt Loyalität.
5: Fedorov war im Juli vor dem Hintergrund eines Streits mit der inzwischen ebenfalls ausgetauschten Militärführung von Volodymyr Selenskyj entlassen worden. Seine Absetzung hat heftige Proteste ausgelöst, die bis heute anhalten, und hat die ohnehin hohen Popularitätswerte des Ex-Ministers weiter ansteigen lassen. In Umfragen wird er inzwischen regelmäßig als aussichtsreicher potenzieller Präsidentschaftskandidat genannt.
2: US-Präsident Trump hat geplante Zölle gegen Kanada in letzter Minute doch noch ausgesetzt. Sie hätten heute in Kraft treten sollen. Man habe sich mit dem Nachbarstaat aber doch noch einigen können, verkündet Trump. Er will mit Kanada jetzt ein Öl-Pipeline-Projekt umsetzen, das sein Vorgänger Joe Biden blockiert hatte. In Österreich werden immer mehr Kinder und Jugendliche vorübergehend vom Unterricht ausgeschlossen. Die Zahl der Suspendierungen ist im letzten Schuljahr erneut gestiegen, von rund 2200 auf mehr als 2400. Schülerinnen und Schüler, die etwa wegen Gewalt auffallen, können bis zu 4 Wochen suspendiert werden. Ab Herbst gibt es für sie ein eigenes Betreuungsangebot. In Hollywood ist erstmals eine schwarze Sängerin aus Afrika mit einem Stern am Walk of Fame geehrt worden. Die 66-jährige Angélique Kidjo aus Benin ist fünffache Grammy-Gewinnerin. In ihrer Musik setzt sie sich besonders für ihre Heimat und Frauen ein. Das waren die Nachrichten mit Miriam Reichel. Das Wetter.
7: Da wird es heute nach und nach immer öfter sonnig und auch deutlich wärmer als gestern. Noch aber ist es in den Landeshauptstädten stark bewölkt. In Wien hat es 19 Grad, in Eisenstadt, St. Pölten und Linz 18, Salzburg und Innsbruck 16, Bregenz 21 und Graz und Klagenfurt 17 Grad. Vorerst halten sich noch vielerorts dichte Wolken, stellenweise gibt es Nebel und in Oberösterreich sowie in Teilen Niederösterreichs und der Steiermark kann es in den nächsten Stunden noch gebietsweise regnen. Der Regen klingt aber am Vormittag ab, die Wolken lockern auf. Und spätestens ab Mittag überwiegt dann in den meisten Regionen der Sonnenschein. Etwas mehr Quellwolken entstehen am Nachmittag stellenweise im Bergland, von den Hohen Tauern über die Niederen Tauern bis zum Wechsel. Zum Teil lebhaft auf den Bergen, vorerst auch noch kräftiger Wind aus Süd bis West und Höchstwerte zwischen 24 und 32 Grad, in 2000 Meter zum Mittag von Ost nach West 13 bis 19 Grad. Morgen dann zeitweise sonnig und schwül, von Südwesten aber allmählich immer mehr Regenschauer und teils heftige Gewitter. So viel zum Wetter mit Jörg Stibor.
0: Danke, Jörg. Zu den Neuigkeiten aus der Radio Kärnten Nachrichten, Redaktion Lisa Nadmisnik.
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8: Die Bergrettung musste einen 33 Jahre alten Urlauber aus Oberösterreich in der Nacht im Bereich des Köln-Breinkar retten. Der Mann hatte gegen Mittag eine Tour von der Köln-Breinsperre Richtung Katowitzer Hütte unternehmen wollen. Dabei dürfte er sich verirrt haben. Gegen 19 Uhr setzte er einen Notruf ab. Wegen schlechten Wetters war aber keine Hubschrauberbergung möglich. 18 Bergretter rückten samt Hunden aus und fanden den Mann unterkühlt und mit Verletzungen unbestimmten Grades, wurde der Urlauber zur Köln-Breinsperre gebracht und dort den Rettungs übergeben. In Wolfsberg konnte die Polizei 4 jugendliche Vandalen stellen. Die Unbekannten sollen immer wieder diverse Verkehrszeichen, Hausfassaden und Einfriedungen mit Graffiti-Schriftzügen verunstaltet haben. Auch ein Kunstobjekt sollen die Jugendlichen beschmiert haben. Ihnen wurden mehr als 10 Sachbeschädigungen nachgewiesen. Verzeihung, sie wurden angezeigt. Der Sachschaden beträgt mehrere 10.000 Euro. Und Internetbetrüger haben auf noch unbekannte Weise sich Zugriff zu den Online-Bankdaten eines 56 Jahre alten Spitalers verschafft. Die Täter überwiesen mehrere 10.000 Euro des Spitalers auf ein anderes Konto. Das Betrugsopfer ließ daraufhin das Konto sperren. Zumindest weitere Abbuchungen konnten so verhindert werden. Und jetzt zu dem Verkehrslage. Anna Magnet.
9: Sicher unterwegs mit Radio Kärnten. Soweit alles ruhig, es sind uns keine Störungen gemeldet worden. Wenn Sie etwas sehen, dann rufen Sie bitte bei uns an, kostenlos unter 0800 600 601. Gute Fahrt.

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1: Morgen, Anna.
2: Morgen, Mike.
1: Bist du die Porridge-Abteilung in der Früh?
2: Na, verschwind.
1: Das hätten sie jetzt sehen sollen. Das kam so richtig, der Amerikaner sagt, heartfelt. Also, ja, also das kam so aus dem tierfassenden Herzen.
2: Ich habe es versucht, mir anzutrainieren, tatsächlich, weil es soll gesund sein, soll lange satt halten.
1: Verdauung, gescheit und so
2: genau,
1: weiter und so weiter.
2: Und
1: geht
2: auch,
1: nicht.
2: Ja, geht nicht. Ich finde, das ist so ein Gatsch. Ich mag das nicht. Also da habe ich lieber ein Joghurt und ein Knuspermüsli irgendwie drin, aber dass das so aufgeweicht ist, ich mag es nicht. Meine Mama zum Beispiel isst das ganz gerne. Ja.
1: Also ich muss auch sagen, mir ist Schinken mit Ei lieber.
2: Eindeutig. Ja.
1: Allerdings, wir bleiben thematisch dennoch bei Porridge. Mhm. Und zwar Instant Porridge. In einer Viertelstunde hier in der Morgenshow. Schönen guten Morgen.

0: Gazebo, der Mann hatte mit I Like Chopin einen großen Hit und mit Lunatic immerhin noch einen zweiten Achtungserfolg nachgereicht. Das war es aber dann ziemlich 16 vor halb sieben. Das Wetter heute.
1: Nach Auflösung von lokalen Hochnebelfeldern scheint heute die Sonne. Die Gewitter- und Regenwahrscheinlichkeit ist gering. Lediglich im oberen Gailtal und im Lesachtal sind einzelne Ringschauer möglich. Frühwerte zwischen 11 und 16 Grad, Höchstwerte dann zwischen 25 bis 31 Grad. Aktuell in Villach und Klagenfurt 17 Grad, 16 Grad in Völkermarkt, St. Veit und Feldkirchen, 13 Grad messen wir in Millstatt und Dellach im Drautal, 12 Grad sind es in Bad Bleiberg und auf der Gerlitzen, 11 Grad in Malnitz, 10 sind es am Katschberg und 9 Grad auf der Flatnitz.
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0: Es ist quasi vollbracht. Gute Nachrichten. Zur Sicherheit natürlich muss man immer wieder regelmäßig kontrollieren. Auch das sagt sie, alle 5 Wochen hat sie noch eine tägliche Bestrahlung, um mögliche Restzellen zu eliminieren und das Rückfallrisiko zu verringern. Aber sie ist positiv und das war sie auch immer.
1: Ja, wirklich eine tolle Frau. Ich kenne die jetzt, also kennen ist jetzt übertrieben, aber wie man sie halt in dem Geschäft kennt seit Jahrzehnten. Und bei meiner ersten Fernsehsendung, die ich jemals gemacht habe.
0: Die Geschichte kenne ich.
1: Kennst du, ja? Als sie Witz erzählt hat, dass man
0: so
1: brutal nervös ist. Wir haben so geschwitzt dort und sie hat Witz erzählt. Zum Schluss habe ich nicht mehr gewusst, schwitze ich jetzt wegen der Hitze oder wegen dem Lachen. Die ist eine großartige Frau, absolut. Alles, alles Gute, Gittel. Dann habe ich hier Fotos von von einer wunderschönen Georgina Ronaldo, also Frau von Cristiano, die da beklunkert und behängt ist mit insgesamt bei der Hochzeit $50 Millionen.
0: Wahnsinn, oder? Nein. Also die Hochzeit war an sich ja relativ schlicht im Vergleich zu anderen. Die haben nämlich quasi in ihrem Haus im Wohnzimmer in Portugal geheiratet. Aber ihr Brautkleid und vor allem der Schmuck, den sie da trug, der war nichts mehr schlicht. Unglaublich, $50 Millionen. Da wundert es mich ja, dass die Eheringe, falls du es gesehen hast, die sie sich gegenseitig dann quasi angesteckt haben, genau, relativ schlicht wirken. Also die werden jetzt nicht billig sein, aber da ist ganz zum Schluss übrigens, weder Schnickschnack noch irgendwelche Diamanten oben, die sind wirklich sehr, sehr schlicht.
1: Ja, aber soll der Ehering nicht eher schlicht sein? Also,
0: so ein bisschen funkeln darf er schon.
1: Ja, ich schaue aber bei einem Mann blöd aus.
0: Ja, nicht bei einem Mann, aber es muss ja nicht exakt der gleiche Ring sein.
1: Was mich mehr wundert, ist das Collier, das sie da getragen hat. Das ist ein Collier, das gar nicht ihr gehört, beziehungsweise ihr von ihrem Mann geschenkt wurde. Das ist ein berühmtes Chopin-Collier. Das wird dann so weitergereicht. Das erstaunt mich dann eigentlich. Ich meine, würdest du ein Collier tragen, das vor dir schon, ich weiß nicht, wie viele andere Frauen getragen haben?
0: Zum Beispiel 2000, in diesem Jahr Sängerin Beyoncé hat das schon getragen.
1: Ja, also weiß ich jetzt nicht, ob ich das
0: bei der Hochzeit glaube ich nicht. Also da habe ich dann lieber sowas, wo ich sage, ich habe vielleicht ein Erbstück oder irgendwas aus der Familie. Weil das ist ja so nah am Herzen bei der Hochzeit und dann ist das so ein Stück, was jeder irgendwie trägt.
1: Ich trage keinen Schmuck, aber das, was ich trage, ist wenigstens von mir. 13:30, guten Morgen, Kerl.

0: Der Sophie-Musik aus Kärnten, ein Kuss ohne Liebe. 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
1: Nach wie vor alles ruhig, Sie kommen überall gut voran. Gute Fahrt.
0: Gut, also die Porridge-Industrie macht an dir und mir...
1: Nein.
0: Keine besonderen Geschäfte. Aber es ist natürlich ein riesiger Markt, dieser im weitesten Sinne Müsli-Markt, sage ich jetzt einmal. Und dieses Instant-Porridge, also dass man den nicht selber ansetzen muss, schon am Tag davor, sondern dass man den nur noch quasi
1: genau, aufgießt. Genau, so wie Instant-Nudel, die kennt man vielleicht häufiger, dass man heißes Wasser
0: genau, drüber,
1: in ein Fertiggericht schüttet und dann ist es eigentlich fertig.
0: Quillt das auf und genauso gibt es beim Porridge auch. Der Verein für Konsumentenschutzinformation hat einen Check gemacht von 32 dieser Porridge-Fertigprodukte. Birgit Beck, was wurde da genau überprüft?
2: Wir schauen uns die Zusammensetzung an, wir berechnen den Nutri-Score, wir ermitteln den Verarbeitungsgrad und dann schauen wir uns auch noch an, ob die Kennzeichnung leicht lesbar und verständlich ist.
0: Okay, die meisten Produkte haben da ja im Test ganz gut abgeschnitten, aber was muss ein Porridge wirklich können, damit es ein gesundes Frühstück wird?
2: Damit ein Instant Porridge ein ausgewogenes Frühstück ist, sollte der Getreideanteil möglichst hoch sein, also insbesondere Haferflocken. Am besten ist man achtet auf eine kurze Zutatenliste. Zusatzstoffe sollte man gerade bei diesem Produkt eher vermeiden, es ist nicht notwendig.
0: Apropos vermeiden, sollte man auch Zuckerquellen, also versteckte Zuckerquellen wie Datteln oder Glukosesirup nachsüßen. Kann man dann ja mit reingemischten frischen Beeren oder mit Früchten, besonders wichtig beim Kauf, eine simple Zusammensetzung der Inhaltsstoffe. Nichts, was man nicht gut aussprechen kann, so die Expertin.
2: Am besten ist es auch, Produkte ohne Milchbestandteile zu kaufen und die Milch zu Hause zuzufügen, weil dann kann man sowohl Kuhmilch als auch Pflanzendrinks verwenden. Man muss dann beim Kauf wirklich sich auch das einzelne Produkt ansehen.
0: Gut, also ich bleibe bei Eierspeis.
1: Ja, ich
0: mit,
1: auch.
0: Mit ein bisschen Olivenöl drüber, Salz und Pfeffer.
1: Oder ein gutes Honigbrot mit dick Butter drunter und dann frischem Brot.
0: Ja, nein, ich sehe schon, also du und ich, das...
1: Das funktioniert.
0: Das funktioniert gut beim Frühstück. 7:07, guten Morgen, Kärnten.
1: Morgen.

0: 6.30 Uhr. Aber und Fernando in der Morgenshow, Neues aus der Nachrichtenredaktion, Lisa Nadmesnik. Bitte Lisa Nadmesnik, bitte Lisa, komm.
1: Okay. Tödlicher Fahrzeugabsturz auf der Scheinitzenalm in Dellach im Drautal. Ein 76 Jahre alter Mann ist dort mit seinem Radlader gestern Nachmittag aus noch unbekannter Ursache von der Fahrbahn abgekommen und in den Tod gestürzt. Der Grundstückseigentümer fand den Verunfallten auf einer Straße liegend. Für ihn kam jeder Hilfe zu spät. Die Stadt Klagenfurt erstellt derzeit ein Mobilitätskonzept für die Zukunft. Bis Ende 2027 müssen alle österreichischen Landeshauptstädte einen solchen strategischen Plan für nachhaltige Mobilität erstellen. Im Frühjahr haben 1000 Klagenfurterinnen und Klagenfurter an einer Online-Umfrage teilgenommen und ihre Wünsche für die Stadt bekannt gegeben. Mehr zu den Ergebnissen in einer Viertelstunde im Radio Kärnten Frühjournal. Außerdem Thema: Kein Tag vergeht, ohne dass ein Internetbetrug bei der Polizei angezeigt wird. Die künstliche Intelligenz hilft dabei, dass es für Kriminelle immer einfacher wird, Menschen zu täuschen. Und so wird es in Zukunft laut Experten noch schwieriger, sich vor den Betrugsmaschen zu schützen. Zu den Wetteraussichten, Anna.
2: Nebel und Hochnebelfelder lösen sich am Vormittag auf. Dann zeigt sich heute die Sonne wieder öfter und es wird wärmer. Höchstwerte 25 bis 31 Grad. Sicher unterwegs mit Radio Kärnten, soweit alles ruhig. Sie kommen überall gut voran und deshalb weiter zum Sport und zu Markus Bolic.
3: Der am Wochenende publik gewordene Konflikt zwischen den besten österreichischen Spielerinnen und dem Eishockeyverband geht weiter. Das Frauennationalteam ist mit 21 Spielerinnen zu einem Turnier in die Slowakei gereist, allerdings haben gleich 11 Leistungsträgerinnen abgesagt. Grund dafür ist laut ihnen mangelnder Respekt der Verbandsspitze und unzureichende Unterstützung bei grundsätzlichen Dingen wie dem Essen, der Unterbringung und der Ausrüstung. Im aktuellen Team für das Trainingslager in der Slowakei stehen mit Anja Adamic, Johanna Brandstetter, Lena Daupek, Selina Gentilini, Tamara Grascha, Valentina Ropac und Tamina Schall gleich 7 Kärntnerinnen. Die zweite Niederlage im zweiten Testspiel muss der VSV hinnehmen. Der Eishockey-League-Vertreter verliert gegen das Alps-Hockey-League-Team aus Zell mit 1:4. Für den ECKC beginnt die Testspielphase am Freitag mit einer Heimpartie gegen Olympia Laibach. Zum Skisport: Der ÖSV-Tross übersiedelt zu Trainingszwecken mit mehreren Gruppen nach Südamerika. Dort erhofft sich Cheftrainer Marco Pfeiffer gute 20 Trainingstage auf Schnee. In Europa gäbe es vor allem für die Speed-Spezialisten keine Alternativen mehr. Rund 17 Tonnen Material wird dafür in die Anden nach Chile geflogen. Und nach 8 Jahren hört der Coach des Klagenfurter Footballteams Corinthian Lions auf. Max Buchstein wird sich nun neuen Herausforderungen zuwenden, so der Verein. Buchstein habe aber ein sehr starkes Fundament hinterlassen, so die Vereinsführung.
0: Danke dir, Markus. 3 Minuten nach 6:30 ist es mittlerweile geworden. Ja, die nächste Jahreszeit, die wirft schon ihre Schatten voraus. Ski, nämlich Winter. Und freust du jetzt schon auf die kalte Jahreszeit?
2: Ja, eigentlich bin ich ein Sommerkind und der Sommer könnte länger dauern, aber wenn ich mich schon an Winter, also auf den Winter freue oder an den denke, dann an Skifahren.
0: Ah, Skifahren, okay. Unsere Skifahrer und Skifahrerinnen, die bereiten sich schon vor. Also jetzt geht es nämlich bald dann nach Übersee, nach Chile. Dort kann trainiert werden, aber das ist natürlich
2: eine weite Strecke
0: und in logistischer Hinsicht ziemliche Herausforderung. Mehr dazu gleich hier in der Morgenshow von Radio Kärnten.

0: bisschen dauert es ja noch, 67 Tage, um genau zu sein. Aber schneller als erwartet, dann steht der Skiwinter vor der Tür. Und der österreichische Skiverband bereitet gerade eine Art Weltreise vor für die Skistars. Es geht nächste Woche los. Das Material muss aber jetzt schon losgeschickt werden. Und das ist halt beim Skifahren ein bisschen mehr als beim Fußballspielen. Gar keine Frage. Damit alles rechtzeitig in Chile und Argentinien ankommt. Allerhand Logistik, die da dahinter steckt. Daniel Kulowitz.
1: Insgesamt 17 Tonnen Material werden derzeit verpackt und startklar gemacht. Von Skiern über Service-Equipment, Torstangen, Fangnetze oder auch Fitnessgeräte wie Ergometer. Eine reisetechnische Großoperation, sagt Herbert Pircher von der Firma DSV, langjähriger verlässlicher Logistikpartner des österreichischen Skiverbandes.
2: Hin und zurück, oder? 400 Packstücke mit ungefähr 17 Tonnen. Die Partnerschaft besteht ja schon seit über 20 Jahren. Das ist jetzt die 21. Saison.
1: Verlorene Gepäckstücke haben laut Pircher übrigens Seltenheitswert. Niki Schmidhofers Zeug ist mal beim Team Norwegen gelandet oder Fritz Strobels Lieblingsski wurde einst mal beschädigt, aber das sind ganz wenige Ausnahmen. Der Temperaturunterschied zu Österreich derzeit 50 Grad und perfekte Trainingsmöglichkeiten, beschreibt Marco Pfeiffer, der ÖSV-Cheftrainer der Männer.
3: Sehr schneereicher Winter, sehr El Niño, ja, sie haben in Chile 3 bis 4 Meter Schnee, also so viel Schnee wie schon lange nicht mehr.
1: Reisen wie diese sind aus ökologischer Sicht in Zeiten wie diesen natürlich sehr fragwürdig und wenn man kein Sport- oder Skifan ist, wird man die Hände über den Kopf zusammenschlagen, warum eine ganze Sportart auf einen anderen Kontinent übersiedelt. Aber für den Wintersport ist diese Vorbereitungszeit jetzt unverzichtbar.
3: Es ist unverzichtbar, wenn dann der Herbst und der Winter da kommt, dann hat jeder wieder Freude am Skisport und es gibt glaube ich auch andere Sportarten, wo man sich den Gegebenheiten anpassen muss, ist sich eigentlich die ganze Skiwelt in Chile und in Argentinien. Bei uns jetzt in Europa um diese Jahreszeit muss auch unbedingt stattfinden. Es ist nicht mehr möglich. Es sind jetzt das erste Mal auch die Schweizer Gletscher in der Sommerzeit so gesperrt.
1: Im Vorjahr war das Überseetraining von einem tödlichen Sturz des Italieners Matteo Franzoso überschattet.
3: Das Skigebiet hat Vorkehrungen getroffen. Sie haben diese Stelle bzw. auch andere Stellen verbreitert und anders abgesichert.
1: Es wurde also versucht, gefährliche Passagen zu entschärfen. Ein Restrisiko wird aber leider immer mitfahren im Skisport.
0: In 67 Tagen geht es also los mit der alpinen Skisaison. 2026/27 sicher unterwegs mit Radio Kärnten. Da gibt es ein Problem in Klagenfurt.
4: A2 Südautobahn Richtung Wien. Auf der Nordumfahrung Klagenfurt ist der Falkenbergtunnel gesperrt. Ein LKW hat dort die Höhenkontrolle ausgelöst. Ausweichen geht durch das Stadtgebiet. Ansonsten alles ruhig. Gute Fahrt.
5: Der am Wochenende Publikum.
0: Was ist denn das? Jetzt aber Megan Trainor.

0: Wer den Trainer heiraten möchte, der sollte sich dieses Lied anhören, dann glaube ich, dann macht er eher einen Rückzieher. Wie schauen wir wettermäßig aus?
1: Noch vorhandene Wolken in Unterkärnten ziehen rasch ab. Örtliche Nebelfelder lösen sich auf. Es scheint somit im ganzen Land heute wieder die Sonne. Am Nachmittag entstehen über den Bergen Quellwolken. Die Regenwahrscheinlichkeit ist bis zum Abend aber gering. Erst danach kann es im oberen Gailtal und im Liesachtal einzelne Schauer geben. Frühwerte derzeit zwischen 9 Grad in Heiligenblut und 17 Grad in Villach. Höchstwerte 25 bis 30 Grad.
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3: Einen schönen guten Morgen. In Dellach im Drautal auf der Scheinitzenalm ist ein 76 Jahre alter Mann mit einem Radlader in den Tod gestürzt. Der Lenker war gestern Nachmittag auf der Talfahrt unterwegs gewesen, als er aus noch unbekannter Ursache von der Fahrbahn abkam. Der Radlader stürzte etwa 30 Meter über steiles und bewaldetes Gelände bis auf eine darunterliegende Straße. Der Grundstückseigentümer fand den Verunfallten auf der Straße liegend und alarmierte sofort die Einsatzkräfte samt Rettungshubschrauber. Der Notarzt konnte aber nur mal den Tod des Mannes feststellen. Sein Leichnam musste vom Polizeihubschrauber mittels Tau geborgen und ins Tal geflogen werden. Zu einem gefährlichen Gasaustritt in einem Industriebetrieb mussten die Feuerwehren in Feistritz im Gailtal ausrücken. In der Firma waren Instandhaltungsarbeiten an einer Wärmepumpeanlage durchgeführt worden. Dabei traten Flüssiggas und Schmiermittel aus. Rund 50 Kilogramm giftiges Ammoniakgas konnten entweichen. Mit Atemschutz gelang es den Feuerwehrleuten, die Austrittsstelle zu schließen. Der Landeschemiker wurde verständigt. Er konnte keine Gefährdung mehr feststellen und gab Entwarnung. Personen oder Mitarbeiter wurden laut Polizei nicht verletzt. Die Stadt Klagenfurt erstellt derzeit ein Mobilitätskonzept für die Zukunft. Bis Ende 2027 müssen alle österreichischen Landeshauptstädte einen solchen strategischen Plan für nachhaltige Mobilität erstellen. Im Frühjahr haben 1000 Klagenfurterinnen und Klagenfurter an einer Online-Umfrage teilgenommen und ihre Wünsche für die Stadt bekannt gegeben. Isolde Notnagel berichtet.
4: Den Klagenfurterinnen und Klagenfurtern ist ihre Stadt wichtig. Das ist an der extrem hohen Beteiligung an der Online-Umfrage ersichtlich, so Planungsstadtreferent Vizebürgermeister Ronald Rabitsch von der SPÖ.
5: Über 1000 Klagenfurterinnen und Klagenfurter haben mitgemacht. Das ist mehr als repräsentativ. Normalerweise macht man Umfragen in Klagenfurt mit einem 400er bis 600er Sample. Also das Schöne ist, die Klagenfurter Bevölkerung hat die Umfrage wahrgenommen. Jetzt geht es darum, ihre Wünsche auch umzusetzen.
4: Und das sind in erster Linie sichere Wege für Fußgänger, eine attraktive Radinfrastruktur und mehr Grünflächen in der Innenstadt zu Rabitsch.
5: Wir müssen Maßnahmen setzen, um die Aufenthaltsqualität in der Stadt zu verbessern mit Baumpflanzungen, Begrünungsmaßnahmen, weiters die Verbesserung der Radinfrastruktur, der AG-Masterplan. Also es deckt sich wirklich sehr stark mit meinen persönlichen Zugängen.
4: Was sich die Bürger nicht wünschen, sind neue Straßen. Vielmehr sollten die bestehenden saniert werden. Eine große Mehrheit ist auch gegen die Umsetzung des seit vielen Jahren geplanten Straßenbauprojekts Ostspange im Osten von Klagenfurt. Das neue Mobilitätskonzept soll im Herbst im Stadtsenat beschlossen werden.
5: Zuerst braucht es die politische Willensbildung. Deswegen wird es jetzt finalisiert. Die Fachabteilungen sind gerade in der finalen Abstimmung und dann werden wir das natürlich einreichen. Da geht es ja darum, dass wir ja als Klagenfurt ja Vorreiter sein wollen in der City Mission, wo wir schauen wollen, dass wir eine zukunftsfitte Stadt werden. Und das wird auch in EU-Projekten und so weiter dann auch Erwähnung finden.
4: Und dafür sollte es dann auch finanzielle Förderungen geben.
3: In den letzten Tagen haben sich die Fälle von falschen Polizisten gehäuft, die versuchen, mit Tricks an das Ersparte von vorwiegend älteren Menschen zu kommen. Doch das ist nur eine von vielen verschiedenen Möglichkeiten, wie Betrüger ihre Opfer ausnehmen. Dabei werden sie immer findiger. Die künstliche Intelligenz hilft dabei, dass es für Kriminelle immer einfacher wird, Menschen zu täuschen. Und so wird es in Zukunft laut Experten noch schwieriger, sich vor den Betrugsmaschen zu schützen. Andreas Jell und Barbara Frank berichten.
6: Der Enkeltrick zählt zu jenen Betrugsmaschen, die für Kriminelle besonders häufig zum Erfolg führen. Denn angerufen werden ältere Menschen. Dann geben sich die Betrüger als deren Enkel oder Kinder aus. Die Anzahl solcher Betrügereien könnte sich in den nächsten Jahren durch den Einsatz künstlicher Intelligenz vervielfachen, sagt Christian Baumgartner, Experte für Cyberkriminalität am Landeskriminalamt Kärnten.
7: Der Anruf, den sie da gerade sieht, mit der Nummer ihres Sohnes, ist gar nicht ihr Sohn. Das Bild, was sie sieht, ist gar nicht ihr Sohn. Die Stimme, die sie hört, ist gar nicht ihr Sohn, obwohl es aber genauso sieht und sich anhört.
6: Die Digitalisierung des Alltags birgt immer mehr Gefahren, denn die künstliche Intelligenz wird fast wöchentlich besser, lernt also quasi ständig dazu, warnt Baumgartner. Das mache sich bei der Anzahl der Anzeigen im Bereich der Cyberkriminalität bemerkbar.
7: In den letzten 10 Jahren waren es österreichweit rund über 600% Steigerung und davon die halben Delikte fallen quasi in den Betrugsbereich hinein.
6: In Zukunft werde man technische Hilfsmittel benötigen, um herauszufinden, was echt sei und was Betrug. Bis dahin sei es wichtig, kritisches Denken zu fördern und sich zu informieren und schulen zu lassen, sagt Baumgartner.
7: Natürlich ist es total wichtig, dass sich Opfer fortbilden, dass sie sich Dokumentationen, einschlägige ansehen in der Richtung, Rückfragen tätigen, lieber einmal mehr bei der Polizei anrufen und eine Frage stellen oder vielleicht mit einem Techniker oder Experten reden.
6: Das gilt übrigens auch für die Polizei, die sich in diesem Bereich laufend weiterbilden muss, um den Kriminellen nicht hinterherzuhinken. So werden in 3 bundesweiten Cybercrime-Trainingcentern jährlich 250 Beamte ausgebildet.
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3: Und das war das Radio Kärnten Frühjournal mit Lisa Nordmesnik. Damit weiter im Programm mit Anna Magnet und Mike Diewald.
0: Danke, Lisa. 8 vor 7.

0: Der Luftgruß
1: von gestern.
2: Da haben wir eine Busreise unternommen.
3: Genau, eine Busfahrt haben wir gesucht, die längste quasi Kärntens, ihre längste Busfahrt.
2: Aber eben genau keine Reise, so wie ich es jetzt vorhin fälschlich formuliert habe, sondern so wie du sagst, richtig eine Reise. Also wenn du, also eine Busfahrt so, wenn du wirklich von A nach B fährst, ohne Übernachtungspause. Da haben wir spannende Geschichten gehört, aber Gerhard Genser hat mit seiner Geschichte den Vogel abgeschossen.
4: Das war Anfang der 80er Jahre und wir waren mit einem Freund, haben wir ein Semester sozusagen Timeout genommen von der Uni und sind nach Südamerika.
2: Okay.
4: Getrampt, mehr oder weniger, und sind irgendwann einmal in Caracas gelandet.
2: Ja.
4: Und dann haben wir uns entschieden für die Richtung Quito und haben eine Busticket gekauft, Caracas nach Quito.
2: Boah, das haben wir uns jetzt gerade angeschaut. Eine Reise, die 2000 oder eine Route, die 2519 Kilometer umfasst. Also das ist nicht nix. Wie lang seid ihr da im Bus gesessen?
4: Also es war Anfang der 80er Jahre. Es waren auf jeden Fall 2 Nächte dabei. Also es werden so 3 Tage gewesen sein.
2: Okay.
4: Und es war, kann man sich vorstellen, der Standard in den 80er Jahren in Südamerika von Busse war, sagen wir so, viel Getier rundherum und auf dem Dach, von Hühner bis Schafe und alles Mögliche.
2: Von der Klimaanlage ganz zu schweigen.
4: Na, Klima.
2: Von der nicht vorhandenen, ja.
4: Und durch die Anden war es echt spannend, nicht? Also erstens von den Straßen, über 3000 Meter rauf und durch die Dörfer durch, immer ist wer zugestiegen oder nicht zugestiegen oder ausgestiegen. Und einmal haben wir den Bus gewechselt. Also in Bogota war Buswechsel.
2: Ja.
4: Da haben wir, glaube ich, einen Stundaufenthalt gehabt oder sowas. Dann ist es mit dem nächsten Bus weiter durch Kolumbien bis Quito gegangen. Und das waren 2 Fahrer, glaube ich. Ich kann mich erinnern, der eine hat irgendwo gepennt immer.
2: Sehr spannend, was uns Gerhard Genser da im Luftikus erzählt hat. Und die Anna und ich freuen uns schon auch auf den heutigen Luftikus, denn das ist auch eine sehr, sehr spannende, übrigens Anna-Idee. Und ich hoffe sehr, dass wir das umsetzen können.
3: Ich hoffe auch, es wird schwierig, aber

0: Runway, kurz vor 7, Halbzeit an diesem Mittwoch.
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2: Am Mikrofon ist Miriam Reichel. Guten Morgen. Österreichs Dreierkoalition hat bisher mehr als ein Viertel ihrer Wahlversprechen umgesetzt, wie der Politikmonitor der Uni Graz zeigt. Seit knapp 1,5 Jahren sind ÖVP, SPÖ und NEOS im Amt. Felix Nowak aus unserer Innenpolitikredaktion. Wie sieht denn Ihre Zwischenbilanz genau aus?
3: Zuerst haben die Forscherinnen und Forscher die Wahlprogramme von ÖVP, SPÖ und NEOS ausgewertet. Knapp 1.700 Versprechen haben sie darin gefunden. Nach 1,5 Jahren Regierungszeit sind davon mittlerweile 27% ganz oder teilweise umgesetzt, also knapp jedes vierte Versprechen. Damit dürfte die Dreierkoalition in Sachen Umsetzung momentan auf einem ähnlichen Kurs liegen wie frühere Regierungen.
2: Und haben alle Parteien gleich viel umgesetzt oder gibt es da Unterschiede?
3: Unterschiede gibt es durchaus. Die ÖVP hat bislang die meisten Versprechen umgesetzt, wobei etliche auch nur daraus bestehen, Veränderungen zu verhindern, also etwa frühere Regierungsprojekte abzusichern. An zweiter Stelle liegen in absoluten Zahlen die NEOS, knapp dahinter liegt die SPÖ und das, obwohl die SPÖ bei der letzten Wahl bekanntlich mehr Stimmen geholt hat.
2: Berichtet Felix Nowak. In knapp 3 Wochen beginnt in Wien, Niederösterreich und im Burgenland die Schule wieder. Im Rest Österreichs ist es dann eine Woche später soweit. Experten raten jetzt dazu, den Schulweg rechtzeitig zu üben. Martina Großfurtner berichtet.
4: Und zwar ohne Ablenkung, also ohne Kopfhörer oder Handy, empfiehlt der Verein Große schützen Kleine. Dort sprechen sich Experten auch gegen Elterntaxis aus, weil damit besonders vor Volksschulen viele Autos unterwegs sind und damit Kinder, die zu Fuß kommen, gefährdet werden. Auslöser für die Empfehlungen sind aktuelle Zahlen der Statistik Austria. Demnach sind im Vorjahr fast 580 Schülerinnen und Schüler zwischen 6 und 15 Jahren am Schulweg bei Unfällen verletzt worden. Burschen sind häufiger betroffen gewesen als Mädchen. Und je älter Kinder sind, desto höher ist das Unfallrisiko, weil dann auch Räder, E-Scooter und Mopeds dazukommen.
2: Frank Beard, der langjährige Schlagzeuger der US-Band ZZ Top, ist tot. Er ist im Alter von 77 Jahren in einem Hospiz verstorben. ZZ Top ist derzeit auf Tour und hat nach Beards Tod mehrere Auftritte abgesagt. Im Fußball-Europacup spielt der LASK heute Abend um die Qualifikation zur Champions League. Im Hinspiel gegen den schottischen Meister Celtic Glasgow sind die Linzer auf Gegenwind eingestellt, sportlich und wetterbedingt. Martin Lang.
5: Zum 8. Mal spielt heute ein österreichischer Club Europacup im Celtic Park im Osten von Glasgow. Der LASK will im Rennen um ca. 18 Champions League Millionen Euro zum Stolperstein für den favorisierten schottischen Rekordmeister werden. LASK-Kapitän Sascha Horvath schätzt auch, dass man einmal Außenseiter und nicht Favorit ist.
6: Das ist relativ wurscht, ob ich jetzt der Favorit bin oder nicht. Jeder weiß, was dort auf uns wartet, da 60.000 Zuschauer im Stadion. Wir freuen uns extrem drauf. Deshalb ja, wir müssen von der ersten Minute voll da sein.
5: Um 21 Uhr Anstoß in Glasgow bei ca. 14 Grad, Wind und schottischem Regen.
2: Das waren die Nachrichten mit Miriam Reichel. Das Wetter.
7: Da wird es heute nach und nach immer öfter sonnig und auch deutlich wärmer als gestern. Noch aber ist es in den Landeshauptstädten stark bewölkt. In Wien hat es 19 Grad, in Eisenstadt, St. Pölten und Linz 18, Salzburg und Innsbruck 16, Bregenz 21 und Graz und Klagenfurt 17 Grad. Vorerst halten sich noch vielerorts dichte Wolken, stellenweise gibt es Nebel und in Oberösterreich sowie in Teilen Niederösterreichs und der Steiermark kann es in den nächsten Stunden noch gebietsweise regnen. Der Regen klingt aber am Vormittag ab, die Wolken lockern auf und spätestens ab Mittag überwiegt dann in den meisten Regionen der Sonnenschein. Etwas mehr Quellwolken entstehen am Nachmittag stellenweise im Bergland, von den Hohen Tauern über die Niederen Tauern bis zum Wechsel. Zum Teil lebhaft auf den Bergen, vorerst auch noch kräftiger Wind aus Süd bis West und Höchstwerte zwischen 24 und 32 Grad, in 2000 Meter zum Mittag von Ost nach West 13 bis 19 Grad. Morgen dann zeitweise sonnig und schwül, von Südwesten aber allmählich immer mehr Regenschauer und teils heftige Gewitter. So viel zum Wetter mit Jörg Stibor.
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9: A2 Südautobahn Richtung Wien auf der Nordumfahrung Klangfurt ist der Falkenbergtunnel nach der ausgelösten Höhenkontrolle wieder frei. Die Sperre ist aufgehoben. Gute Fahrt.
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1: Morgen Anna.
2: Morgen Mike.
1: Also der heutige Luftekuss ist ja echt nur was für die Härtesten unter der Sonne.
2: Das ist ein Wahnsinn.
1: Also, machen das Frauen eigentlich auch?
2: Ja, es gab auch einen, ich glaube sogar einen Frauenrekord jetzt in Deutschland. Also die machen das auch, ja.
1: Gut. Was die Härtesten unter der Sonne machen? Das werden wir Ihnen erzählen.
2: Ja? In Kürze.
1: In ein paar Minuten in der Morgenshow im Luftekuss. Schönen guten Morgen.
2: Morgen.

0: 7:12 Minuten ist es geworden, 7:45, das Wetter.
1: Nach Auflösung von Nebel- und Hochnebelfeldern zeigt sich heute immer öfter die Sonne und es wird wärmer. Am Nachmittag entstehen über den Bergen dann Quellwolken, Regenschauer bleiben aber die Ausnahme und sind ganz vereinzelt in Oberkärnten möglich. Höchstwerte 25 bis 30 Grad, in 2000 Meter Höhe um die 17 Grad. Aktuell in Villach 18, in Klagenfurt 17 Grad, in St. André im Lavantal und Völkermarkt sind es 16 Grad. Bei Ihnen in St. Veit an der Glan, Weitensfeld und Bad Eisenkappel 15 Grad, in Ariach und Kötschach-Mauten messen wir 13 Grad, in Gmünd und auf der Gerlitzen 12 Grad, in Döllach und am Katschberg sind es 11 Grad und am Sonnblick 4 Grad, bei unseren Nachbarn in Laibach 19, in Udine 21 Grad und in Triest 23 Grad.
0: Der Luftikus für die Härtesten unter der Sonne, gleich hier.
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5: Er hat mit einem neuen Trend zu tun, den wir, oder wir ist gut, du, um der Wahrheit die Ehre zu geben, auf Instagram schon seit längerem verfolgt. Ich habe es nur am Rande mitbekommen, aber das ist ein ziemlicher Hype. Es geht um
6: Extremläufe, auf Englisch Backyard Ultras, also so Ultraläufe. Da geht es darum, dass man quasi jede Stunde eine Runde läuft. Das ist immer die gleiche Runde, die hat knappe 7 Kilometer. Und man muss sie immer in einer Stunde bewältigen. Jetzt denkt man sich, naja, 7 Kilometer.
5: Dabei.
6: Ja, genau.
5: Stimmt.
6: Aber. Ja, es geht so lange, bis der Letzte quasi aufgibt. Und umso mehr Runden man schafft, umso besser. Und man läuft quasi durch, also auch in der Nacht, auch um 4 in der Früh, auch um Mitternacht. Man hat zwischen den einzelnen Runden generell nur eine Pause von 10 Minuten. Man kann natürlich die Pause sich verlängern, ja, umso schneller man die Runde beendet hat.
5: Also das ist ein absoluter Hype. Du hast es auch ein bisschen verfolgt, hast mir das in den letzten Tagen gezeigt, weil es da jetzt gerade einen solchen Bewerb in Deutschland gegeben hat.
6: Man muss dazu sagen, dieser Bewerb hat 4 Tage lang gedauert. Also der letzte Läufer ist insgesamt 55 Stunden gelaufen. Ja, und es gab einen Livestream im Internet, das hat man beobachten können. Das haben auch mehrere hunderttausend Personen täglich getan. Kilometer zurückgelegt.
5: Hat ich glaube gestern, in der Früh haben wir mal geschaut, um 5 oder sowas. Und du hast mir da gezeigt, ich glaube 53.000 Leute haben das gerade live angeschaut. Um 5 in der Früh, Alter, echt jetzt.
6: Ich habe zufällig gestern um die Mittagszeit reingeschaut, da ist der

0: gibt auch einen 20-Jährigen oder so, ein bisschen über 20, hat einen neuen Rekord aufgestellt und auch eine Frau.
1: Unglaubliche Leistungen, auch bei den Frauen, das waren wie viel Kilometer? 55?
0: Nein, es waren 52 Stunden. Ich habe jetzt die Kilometerzahl nicht im Kopf, aber die ist quasi 3 Stunden weniger als der Beste gelaufen, war unter die Top 9. Irre, und ich habe das beobachtet im Livestream, die haben da ein Zeltlager, jeder Teilnehmer hat ein Zeltlager mit einem Team. Die sind meistens zu 5 oder 6, der kommt aus dem Lauf raus, aus dieser Runde, wird genommen von dem Team, wird auf eine Trage gelegt quasi, die Füße werden gewaschen, er wird gefüttert teilweise, er muss ja so viel Kalorien zu sich nehmen. Währenddessen versucht er, wird er massiert, versucht er ein bisschen zu schlafen in der Nacht, diese 10 Minuten dazwischen. Verrückt. Also da sitzt jeder Handgriff zwischendrin.
1: Und jetzt werden Sie sich fragen, was hat das mit dem Luftikus zu tun? Ganz einfach, wir suchen jemanden, der entweder selbst an einem solchen Backyard Ultra teilgenommen hat oder aber der irgendwo in einem Team war und einmal mitgemacht hat. Ja.
0: Und diese Extremsportler eben versorgt hat. Also falls Sie bei so einem Backyard Ultra, einem Extremlauf teilgenommen oder mitgewirkt haben, dann sind Sie heute unser Luftikus. Es war auch in Kärntner bei diesem deutschen Event mit dabei. Okay. Also das weiß ich von Instagram und Social Media, somit...
1: Ja, gibt es auch bald einen in Österreich, haben wir gesehen. Niederösterreich, glaube ich,
0: es gibt genau Ende August in Berlin einen Austria Backyard Ultra. Ist aber ausverkauft, die Warteliste auch schon sold out.
1: Also, wie gesagt, wenn Sie mit dieser Ultra Backyard-Szene irgendwas zu tun haben, wenn Sie schon mitgemacht haben oder sich angemeldet haben oder in einem Team mitgemacht haben, bitte erzählen Sie uns ein bisschen darüber. Seien Sie mein Luftikus, rufen Sie mich an.
0: 0463 511 00 und die 5.
1: Lautet unsere Telefonnummer, es gibt auch was.
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1: Wisst ihr, ihr braucht so viel Kalorien, also 0463
0: 511 00 und die 5.
1: Wenn Sie an einem solchen Backyard Ultra bereits mal teilgenommen haben oder in einem Team mitgewirkt haben, um einen Teilnehmer zu unterstützen, 0463 511 005.

0: 7:21 Minuten ist es mittlerweile geworden. Im Straßenverkehr schauen wir uns einmal an, ob da alles im grünen Bereich ist. Alles gut, keine Störungen sind uns gemeldet worden. Sie kommen überall gut voran.
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0: Morgen Daniela, wo bist du heute?
2: Einen schönen guten Morgen vom Markt in Villach, wo ich in der Markthalle bei der Julia Selitsch bin. Und es ist bunt am Stand. Das Erste, was mir ins Auge gefallen ist, ist die Farbe Pink.
3: Ja, wir haben unsere handgemachten rosaroten Donuts.
2: Von der Geschmacksrichtung her bei den Donuts, gibt es da unterschiedliche oder ist es einfach die Optik?
3: Wir haben mit Vanillearoma, mit Erdbeeraroma und die klassischen mit Schokolade.
2: Die Farbpalette geht weiter, wir wechseln zu Gelb.
3: Heute gibt es auch Mangobuchteln, die haben wir jetzt auch neu im Sortiment. Normalerweise seien sie ja immer gefüllt mit Marillenmarmelade, aber wir wollten heute das Sortiment ein bisschen erweitern und neben den Klassikern auch ein bisschen Exoten anbieten. Und dann gibt es zum Beispiel welche mit Lotuscreme oder mit Bueno-Creme und heute eben mit Mango.
2: Von Gelb der Wechsel auf Rot.
3: Rot ist auch die Farbe der Liebe und ganz besonders liebe ich zum Beispiel auch unsere Erdbeerdascherlan oder unsere Zwetschgenplunder. Die sind zwar mehr violett, aber das ist ja Ansichtssache. Aber ich bin überhaupt bei den fruchtigen Sachen dabei. Das ist für den Sommer ganz fein. Das ist nicht so schwer, schön erfrischend und bei den Hasentemperaturen immer fein. Und auch wenn es einmal regnet oder irgendein anderes Wetter ist, passt das super.
2: Vorhin war gerade der Herr da, der wollte Semmeln und ich habe gemerkt, eine Semmel ist bei euch nicht gleich eine Semmel.
3: Nein, man unterscheidet eben zwischen Handsemmeln, normalen Semmeln und Dinkelsemmeln bei uns. Und die normalen Semmeln, da gibt es auch noch Steirer Semmeln, Kaisersemmeln und Kärntner Semmeln. Also die volle Semmelauswahl sozusagen.
2: Der Unterschied zwischen der Steirer Semmel und der Kaisersemmel, jetzt haben wir zum Beispiel.
3: Die Kaisersemmel ist so die klassische österreichische Semmel. Die kriegt man auch in Wien zum Beispiel zum Frühstück dazu. Und die ist eben mit diesem schönen klassischen Muster. Und die Steirer Semmel, die schaut eher aus wie so, sagen die Leute halt Longsemmeln gern dazu. Die hat eben diesen langen Schlitz, die ist eher länglich. Die kommt wahrscheinlich aus der Steiermark. Ich habe mir nie so genau die Gedanken drüber gemacht. Und bei der Kärntner Semmel ist zum Beispiel noch der Unterschied, die wird direkt im Ofen auf den Stammplatten gebacken. Die schmeckt halt einfach ein bisschen intensiver, während die anderen zwei Sorten eben auf dem Blech gebrochen werden.
2: Bei der Verarbeitung einer unter Anführungszeichen normalen Semmel und einer Dinkelsemmel, gibt es da irgendwelche Unterschiede?
3: Der einzige Unterschied ist, dass man halt da bei der Hefe aufpassen muss, weil das Mehl halt anders in der Aufnahme ist. Und generell bei dem Backwaren, was viele nicht so wissen, ist, dass das Wetter halt eine große Rolle spielt. Also als Bäcker muss man auch Meteorologe sein, man muss da halt beachten, wie ist die Luftfeuchtigkeit, wie ist das Wetter, damit man das Ganze halt anpasst. Wenn es sehr schwüles Wetter ist, dann gehen die Sachen sehr schnell. Das heißt, man muss dann einfach schneller arbeiten. Mein Papa sagt immer, wenn so schwüles Wetter ist, wäre recht, er hätte 10 Hände, damit er halt schneller arbeiten kann. Aber leider ist das halt nicht drin, aber er ist eine flotte Biene und er macht das schon.
2: Was wäre dann das Lieblingswetter des Bäckers?
3: Ich glaube kühler. Also generell ist in der Backstube, wenn es so heiß ist, die Hitze ist schon recht unangenehm und es ist auch sehr schwül durch den stickigen Ofen. Aber im Prinzip, ja, kühles Wetter ist immer ganz angenehm. Da kann man auch für eine Verschnaufpause kurz vor die Tür gehen und ein bisschen das kalte Wetter genießen.
2: Also eher der Frühling und der Herbst, die bevorzugte Jahreszeit des Bäckers.
3: Frühling, Herbst und Winter, ja genau.
2: Vom Markt in Villach, Daniela Winkler für Radio Kärnten.
0: Danke Daniela, 6:30, guten Morgen Kärnten.

0: Eine Minute nach 7:30, Lisa Nadmesnik mit den News.
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2: Österreichs Böden werden weiter verbaut. Das zeigt jetzt auch der aktuelle Bodenreport der Umweltschutzorganisation WWF. Er vergleicht jährlich die Bodenpolitik der Bundesländer, heuer erstmals alles systematisch anhand verbindlicher Regeln. Und dieser zeigt, keines der 9 Bundesländer, darunter auch Kärnten, schützt seine Böden ausreichend, berichtet Verena Brucher.
3: Auch Kärnten mit 4 bewertet, schneidet im WWF-Bodenreport schlecht ab. Der Bodenverbrauch ist hier seit 2016 5-mal so stark gewachsen wie die Bevölkerung. Stärker als in jedem anderen Bundesland.
4: In Kärnten fehlen die Verordnungen, mit denen man unverbaute Böden schützen könnte, völlig. Also es gibt keinerlei Siedlungsgrenzen oder auch keine Vorrangzonen für die landwirtschaftliche Nutzung oder auch für wertvolle Grünräume. Das ist in anderen Bundesländern meistens zumindest in irgendeiner mangelhaften Form vorhanden.
3: Der WWF fordert daher jetzt von Bund und Ländern klare in Zahlen gegossene Bodenschutzziele, die bisher fehlen. Also echte Grenzen für neue Betriebsgebiete und Straßen sowie eine Stärkung der Ortskerne. Vorrang vor neuer Versiegelung sollen stattdessen die Nutzung von Leerstand sowie der Schutz landwirtschaftlicher und naturnaher Flächen haben.
2: Im Zuge einer Verkehrskontrolle auf der A10 der Tauernautobahn konnten die Polizisten in Kellerberg einen vollbesetzten Flixreisebus mit zahlreichen technischen Mängeln aus dem Verkehr ziehen. Bremsen und Reifen an einem Fahrzeug aus Tschechien waren so mangelhaft, dass die Polizei Gefahr im Verzug feststellte und die Weiterfahrt untersagte. Kennzeichen und Zulassungsschein wurden dem Lenker abgenommen. Für die Reisenden hat das Unternehmen einen Ersatzbus bereitgestellt. Und auch in Tigring bei Moosburg endete die Fahrt für einen 52 Jahre alten Autofahrer. Der Mann war ohne Führerschein unterwegs gewesen. Eine Lenkerberechtigung hatte der 52-Jährige nie besessen. Auch beim Anhänger, der am Pkw des Mannes angebracht war, fehlte die Begutachtungsplakette. Und jetzt zu den Wetteraussichten, Anna.
5: Es zeigt sich heute wieder öfter die Sonne und es wird wärmer, Regenschauer bleiben, aber die Ausnahme sind ganz vereinzelt in Oberkärnten möglich. Höchstwerte 25 bis 30 Grad. Sicher unterwegs mit Radio Kärnten, alles ruhig soweit. Sie kommen überall gut voran und ich gebe weiter zum Sport und zu Markus Bollitsch.
6: Der VSV verliert die Eishockey-Testpartie gegen die Zeller Eisbären aus der Alps Hockey League mit 1:4. Nach dem 4:7 gegen Kassel ist es die zweite Niederlage im zweiten Testspiel für die Villacher. Der ECKC eröffnet die Preseason am Freitag um 19.15 Uhr in der Heidi Horten Arena gegen Olympia Laibach. Nicht zur Ruhe kommt der ÖHV bezüglich des Damen-Eishockey-Nationalteams. Die Spielerinnen kritisieren die Verbandsspitze bezüglich notwendigem Respekt und Unterstützung, alleine bei grundsätzlichen Dingen wie genug Essen, Unterbringung und der Ausrüstung. Im aktuellen Team für das Trainingslager in der Slowakei stehen mit Anja Adamic, Johanna Brandstetter, Lena Daubeck, Selina Gentilini, Tamara Grascher, Valentina Ropatsch und Tamina Schall gleich 7 Kärntnerinnen. 11 Spielerinnen haben aber für das Turnier in der Slowakei abgesagt. Ab morgen spielt das Team dort gegen den Gastgeber, die Niederlande und Italien. Der ÖSV macht sich derzeit bereit für das Trainingslager in Südamerika. Rund 17 Tonnen Material wird in die Anden nach Chile geflogen. Dort erhofft sich der Kärntner Teamchef Marco Pfeiffer vor allem für die Speed-Spezialisten rund 20 gute Trainingstage. In Europa gäbe es keine anderen Alternativen, so Pfeiffer. Auch die Schweizer Gletscher seien laut ihm zum ersten Mal heuer zugesperrt. Beim Footballteam der Corinthian Lions gibt es einen großen Wechsel im Coaching-Bereich. Max Buchstein, der die Klagenfurter über 8 Saisonen trainiert hat, wendet sich nun neuen Herausforderungen zu, wie es heißt. Buchstein ist auch U19-Nationalteam-Coach und hat so zahlreiche junge Spieler der Lions an Europameisterschaften und Weltmeisterschaften herangeführt.
0: Wir sind heute auch, danke dem Markus, sportlich bei unserem Luftikus. Ein absoluter Hype momentan im Internet jedenfalls sind die sogenannten Backyard-Ultras. Das sind Wahnsinns-Torturen, die man da auf sich nimmt, Läufe.
5: Extremläufe. Man sagt auch immer Last Man oder Woman Standing. Das heißt, der Letzte, der überbleibt, gewinnt. Es geht nicht nur um die Geschwindigkeit, sondern vor allem, wie lange halte ich es auch mental und körperlich durch. Und es gibt auch, habe ich gerade gesehen, in Kärnten demnächst eine Backyard.
0: Im September, glaube ich, gell?
5: Nein, im November.
0: November, plötzlich, in Ferlach wird das Ganze stattfinden.
5: In Ferlach wird das Ganze stattfinden.
0: In meinem Backyard. gewissermaßen.
5: Genau. Ja. Und genau nach diesem System und es ist ein Wahnsinn. Also wir liegen jetzt auch schon, also es haben schon Leute angerufen, okay, die dort mitgemacht haben, ja, teilweise über 100 Kilometer gelaufen sind.
0: Also wenn Sie an sowas schon einmal teilgenommen haben oder aber im Betreuerteam gewesen sind, wenn Sie vielleicht gerade jetzt auch bei diesem berühmt gewordenen Backyard
5: in Deutschland
0: teilgenommen haben, ja, bitte dann jetzt bei uns anrufen und uns ein bisschen erzählen, wie denn das ist, wie ich mir das als Laie da vorstellen kann. Das finde ich echt extrem spannend. 0463
5: 511 00 und die 5.

0: Version eines Rockside-Klassikers in der Version der 18s. Heute bei uns im Programm von Radio Kärnten. You got the look. 3 vor 3:15, wir lösen unseren Backyard Ultra Luftikus auf. Gleich hier.
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0: Ja, gigantischer Luftikus, wie ich finde. Diana hat mich darauf aufmerksam gemacht. Es gibt Veranstaltungen, die nennen sich Backyard Ultras. Die Idee ist, man läuft einen Rundkurs und hat für die Runde von etwa 7 Kilometer genau 1 Stunde Zeit. Jetzt wird jeder Läufer sagen, hallo, bitteschön, 7 Kilometer in 1 Stunde. Ja, ja, schon. Aber es geht darum, wie viele Runden man dann zusammenbringt. Der gewonnen hat in Deutschland, das waren jetzt, was hast du gesagt, 55 Stunden.
5: Das waren 55 Stunden, 630 Irre. Kilometer, Irre. Sowas in diese Richtung.
0: Irre.
5: Ja.
0: Irre, also 2,5 Tage bist du dabei und musst da die ganze Zeit laufen. Den Schlaf 4 muss man
5: Tage
0: sich einteilen. Also das vierte.
5: Yes.
0: Verrückt. Wahnsinnig, wirklich. Dann haben wir gesagt, wir suchen jemanden, der an so etwas teilgenommen hat. Und dann hat genau jener Kärntner angerufen, der bei dieser Veranstaltung in Deutschland dabei war, Patrick Rippel. Nämlich Patrick, schönen guten Morgen.
6: Servus Mike,
0: grüß dich. Das glaubt uns jetzt kein Mensch, aber wir hatten natürlich im Hinterkopf gehofft, dass du bei uns anrufst. Aber die Idee des Luftikus ist in der Tat, du musst anrufen, nicht wir rufen dich an und du hast dich bei uns gemeldet. Ein herzliches Dankeschön dafür. Wie geht's dir heute?
6: Ja, gut geht's. Also es haben mir so viel Leid, mein Handy ist in der Früh, ich bin noch im Bett gelegen, das ist auf einmal übergegangen. So viel Leute haben geschrieben, Patze, du musst da unbedingt anrufen bei Mike, die suchen die. Und ich denke mir so, wer sucht mich jetzt in der Früh?
0: Du hast in Deutschland mitgemacht. Bei dir waren es, jetzt habe ich es leider Gottes nicht mehr im Kopf, wie viele Stunden das gewesen sind, die du...
6: Bei mir waren es 16 Stunden.
0: 16 Stunden.
6: Und genau, insgesamt 107 Kilometer.
0: Ich stelle mir das von der Strategie her unglaublich anstrengend vor, wie man sich dieses Rennen einteilt, weil man ja versuchen muss, diesen Schlaf hineinzupressen. Ich habe es vorhin schon gesagt, 7 Kilometer in 1 Stunde ist jetzt für einen Läufer kein großer Auftrag. Aber es geht ja darum, möglichst viele Runden zu laufen und sich dann auch noch den Schlaf einzuteilen. Das heißt, du musst irgendwann einmal auch versuchen, eine wahnsinnig schnelle Runde zu laufen, damit du dann eine halbe Stunde schlafen kannst, oder?
6: Genau, also man muss sich das wirklich gut einteilen. Vor allem, ich habe immer geschaut, dass ich so zwischen 45 und 50 Minuten ins Ziel komme. Dann habe ich immer so zwischen 10 bis 15 Minuten Erholungszeit gehabt. Und in dieser Erholungszeit musst du halt Klo gehen, essen, massieren, Flaschen wieder auffüllen, vielleicht Schuh tauschen, Socken wechseln, Leibel tauschen. Also man muss in dieser kurzen Zeit, was man halt dann im Camp ist, so viel Sachen erledigen, dass eigentlich diese Zeit fast wieder mit einem Schnipser verfliegt.
0: Ja, das kann ich mir eh vorstellen. Du brauchst dafür natürlich auch dein Team, das dir dabei hilft in deinem Camp.
6: Auf jeden Fall. Also ich habe da zwei super gute Freunde und die Freundin mitgehabt. Die haben sich da um mich gekümmert und wirklich geschaut, dass sie eben alles immer vorbereiten, wenn ich da reinkomme, damit da wirklich alles da ist.
0: Jetzt bist du 16 Stunden unterwegs gewesen, beim Sieger waren es 55 Stunden.
6: Was? 93 sogar.
0: Irre. Was macht da den Unterschied dann aus?
6: Also man muss sagen, ich komme gar nicht aus dieser Ultraszene. Ja. Also ich bin heuer beim Ironman im Juni erst meinen ersten Marathon gelaufen.
0: Okay.
6: Also das heißt, ich habe eigentlich gar keine Erfahrungen gehabt
0: mit
6: Läufen über 40 Kilometer. und habe halt gesagt, ich will einfach einmal das schauen, wie es ist, und ich muss auch sagen, das fesselt an da draußen.
0: Also, das glaube ich.
6: Wenn man da dabei ist und dieses Gefühl hat, boah, das, und auch dieses Teamgefüge und jeder motiviert und hilft, also das motiviert schon so, dass man halt sagt, boah, das muss man eigentlich wieder einmal probieren.
0: Ja,
6: also,
0: und weil es da so getaugt hat, veranstaltest du das gleich in Kärnten, ja?
6: Ja, das ist schon ein bisschen länger in meinem Kopf drinnen, weil wir gesagt haben, gemeinsam eben mit dem Veranstalter von Austria Backyard, der was so eine Serie macht, der hat immer gesagt, hey, Kärnten ist die Nachfrage immer groß, aber er kennt doch keinen, der was mit ihm gemeinsam das macht. Ja, und jetzt, haben wir gesagt, passt, schauen wir, dass wir die anderen Sportevents im Blick haben, eben den Rathaussee-Marathon, Kärnten läuft und Co. Und jetzt haben wir gesagt, passt, wir haben einen coolen Partner mit Ferlach, mit der Gemeinde gefunden. Ja. Die stellen uns da unten das Gelände zur Verfügung.
0: Okay.
6: Und jetzt machen wir bei uns im November so einen Backyard-Ultra.
0: Patrick, da würde ich vorschlagen, wir bleiben in Kontakt und du kommst uns bald mal hier im Morgenshow-Studio besuchen, damit wir da ein bisschen über dieses Lauf-Event in Ferlach plaudern können. Ich finde das spektakulär, auch die Bilder, die ich da gesehen habe aus Deutschland, dieser Hype, der da vor allem auf Social Media abgeht, das ist echt irre. Ich bin völlig geflasht und fasziniert von dem Ganzen und du kommst bitte bald zu mir ins Studio und erzählst uns ein bisschen mehr darüber.
6: Ja, das kriegen wir hin.
0: Fein. Patrick, alles Gute. Herzlichen Glückwunsch zur erfolgreichen Teilnahme in Deutschland und ich freue mich schon, wenn wir uns persönlich kennenlernen.
6: Vielen Dank. Perfekt.
0: Ciao, Patrick. Servus.
6: Ciao.
0: Ja, und da schickt man gern was zu.
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0: Ja, und das Alter ist ja kein Nachteil, dass man da
5: Du kannst da teilnehmen.
0: Also, ja, drei Runden vielleicht.
5: Ach, 10 schaffst.
0: Na, das ist irre. Ich finde es total super. Ich freue mich schon, wenn der Patrick bei uns ist.
5: Ja,
0: reden wir drüber dann. 12 vor 8.

0: 8 Minuten nach der nächsten ist 8 Uhr. Ja, es ist kühler und es ist feuchter und es wird, glaube ich, noch ein bisschen feuchter, oder?
1: Ja, aber heute scheint nochmal im ganzen Land eigentlich die Sonne. Am Nachmittag entstehen über den Bergen Quellwolken. Die Regenwahrscheinlichkeit ist bis zum Abend aber gering. Erst danach kann es im oberen Gailtal und im Lesachtal einzelne Schauer geben. Höchstwerte 25 bis 30 Grad. Der Donnerstag beginnt dann morgen noch überwiegend sonnig und trocken. Ab etwa Mittag ziehen von Süden her aber dichte Wolken auf und es gehen ein paar teils kräftige Schauer und Gewitter nieder. Höchstwerte zuvor noch 25 bis 31 Grad. Der Freitag dann auch unbeständig. Einige teils kräftige Gewitter und Regenschauer ziehen durch. Sonnige Phasen gibt es am ehesten noch in der Früh und am Vormittag. Höchstwerte am Freitag 20 bis 26 Grad.
0: 7 Minuten noch, dann ist es 8 Uhr. Guten Morgen, Kärnten.

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5: Am Mikrofon ist Miriam Reichel. In der BUWOG-Affäre ermittelt die Staatsanwaltschaft Wien wegen brisanter Vorwürfe rund um das rechtskräftige Urteil gegen Ex-Finanzminister Karl-Heinz Grasser. Der Richterin wurde Befangenheit vorgeworfen. Ein angeblicher Insider hatte sich als IT-Experte ausgegeben und vermeintliche Beweise vorgelegt. So wollte man das Urteil kippen. Beate Tomasovic aus unserer Chronikredaktion. Warum hat das nicht funktioniert?
6: Es hat sich herausgestellt, dass die angeblichen Beweise frei erfunden waren. Konkret geht es da um Mails, die Marion Hohenecker geschickt haben soll, also die ehemalige Richterin im BUWOG-Prozess. In Wirklichkeit wurden diese E-Mails offenbar vom selbsternannten Insider und IT-Experten selbst verfasst. Das berichten die Austria Presseagentur und der Falter. Ein Staatsanwalt der Staatsanwaltschaft Wien und das BAK, das Bundesamt zur Korruptionsbekämpfung, haben ermittelt und die Beweise als falsch erkannt.
5: Und was sagt der mutmaßliche Betrüger zu den Vorwürfen?
6: Ja, der Mann hat gestanden, die Beweise gefälscht zu haben und hat als Grund dafür angegeben, dass er damit Geld verdienen wollte, weil er eben in finanziellen Nöten sei. Er belastet auch die beiden Anwälte von Grasser, Manfred Einetter und Norbert Wess. Von den beiden gibt es keine Stellungnahme. Sie wollen aber kein Geld für Beweise gezahlt haben, zumindest Spesen dürften aber abgeholten worden sein.
5: Berichtet Beate Tomasovic. Die Dreierkoalition hat bisher mehr als ein Viertel ihrer Wahlversprechen umgesetzt, wie der Politikmonitor der Uni Graz zeigt. ÖVP, SPÖ und NEOS sind seit fast eineinhalb Jahren im Amt. Die ÖVP hat im Vergleich die meisten Versprechen realisiert. An zweiter Stelle liegen die NEOS und dahinter die SPÖ. Wegen der enormen Dürre befürchten Landwirte massive Ernteausfälle im Obst- und Gemüseanbau. Beim Obst könnte rund ein Drittel fehlen, beim Gemüse sogar 45%. Annabella Mini berichtet.
7: Vielerorts reichen die Wasservorräte für die Bewässerung von Obst und Gemüse kaum noch aus. Vor allem den Osten betrifft das besonders stark, so Manfred Kohlfürst vom Branchenverband für Obst und Gemüse.
8: Äpfel, Birnen, Holunder ist schwer betroffen. Da kommt es zum Teil zu Totalausfällen. Also da haben wir große Sorge.
7: Die Folge? Vertrocknete Blätter, kleinere Früchte und teilweise sterben sogar ganze Obstbäume ab. Aber nicht nur das Obst ist betroffen.
8: Beim Gemüse ist es so, dass durch die große Hitze auch vermehrt Schädlingsbefall zu verzeichnen ist und dass es auch notwendig ist, mit großem Aufwand hier auch zu bewässern.
7: Der natürliche Niederschlag reicht nicht aus. Aufgrund der Trockenheit heuer brauchen viele Betriebe derzeit bis zu fünfmal so viel Wasser wie normalerweise. Der Branchenverband für Obst und Gemüse und die Landwirtschaftskammer fordern mehr Investitionen in Wasserspeicher, in Bewässerungsanlagen und in weitere Schutzmaßnahmen gegen die Hitze.
5: Der Klimawandel hat auch zu den Rekordtemperaturen in Europas Meeren beigetragen. Das hat ein Forschungsteam der World Weather Association jetzt analysiert. Demnach habe der Klimawandel etwa im Mittelmeer zu einer Erwärmung von 2 Grad geführt. Die Meerestemperaturen erreichen derzeit weltweit Höchstwerte. Das waren die Nachrichten mit Miriam Reichel. Das Wetter.
9: Da wird es heute zunehmend sonnig und sehr warm. Vor allem im Osten kann das aber noch etwas dauern. So ist es in Wien derzeit stark bewölkt bei 21 Grad, Eisenstadt und St. Pölten stark bewölkt 19, Linz Regen 18, Salzburg wolkig 17, Innsbruck Hochnebel 16, Bregenz wolkig 22 Grad, stark bewölkt 18 und Klagenfurt wolkig 18 Grad. Vorerst halten sich noch teilweise dichte Wolken, Nebel und Hochnebel. Und in Ober- und Niederösterreich und in der Steiermark kann es gebietsweise auch noch etwas regnen. Der Regen klingt aber am Vormittag ab. Von Westen und Süden her lockert es bereits auf. Spätestens ab Mittag überwiegt dann im größten Teil Österreichs der Sonnenschein. Etwas mehr Quellwolken entstehen stellenweise im Bergland, von Osttirol bis in die Obersteiermark. Teils lebhafter Wind und Höchstwerte zwischen 24 und 32 Grad. In 2000 Meter zu Mittag von Ost nach West 13 bis 19 Grad. Morgen dann zeitweise sonnig, aber schwül und besonders am Nachmittag einige teils kräftige Regenschauer und Gewitter. So viel zum Wetter mit Jörg Stibor.
10: Danke Jörg, sicher unterwegs mit Radio Kärnten auf den Straßen.
11: Soweit alles ruhig, Sie kommen überall noch gut voran, gute und vor allem sichere Fahrt.

0: 8.14, 8.15 eigentlich schon. 8.45 an die Morgenshow von Radio Kärnten. Interessant heute am Abend im Fernsehen eine Dokumentation über den wahrscheinlich bekanntesten Koch des Landes, Wolfgang Puck, nämlich 21.20 Uhr in ORF 1. Bewegende, emotionale Lebensgeschichte eines aus Kärnten stammenden Spitzenkochs, der es in Hollywood zu und in Amerika generell zu absoluter Prominenz gebracht hat. Aber hören wir da mal rein.
1: Hallo.
2: Abgenommen hast?
1: Ja.
2: Ja, ganz schlank.
1: Ja.
2: Deshalb habe ich da etwas mitgebracht zum Essen.
1: Was?
2: Ein Milchspeis.
1: Oh, danke schön.
2: Okay, genau.
1: Muss ich nicht selber machen?
2: Ja, genau. Dann kannst du das andere kochen.
1: Danke schön. Aber ich habe eine Überraschung für dich.
2: Na.
1: Yes. Und zwar habe ich Käsnudeln gemacht.
2: Käsnudeln gemacht?
1: Ja.
2: Na, wie die Mutter das gemacht hat. Ja.
1: Wie die Mutter. Komm. Käsnudeln.
2: Oh.
1: Noch das gleiche Nudelbrett wie die Mami gekocht hat.
2: So, dann müssen sie genau gleich gut sein.
1: Dann müssen sie gleich gut sein.
2: Ich habe einen Hunger.
1: Wenn wir sie gleich ins Wasser tun, wahrscheinlich.
2: Braucht es nicht kochen? Das muss ja.
1: Ziehen, das darf nicht kochen.
2: Okay, gut.
1: Ziehen.
2: Mein Cookbook.
3: Schauen wir meine Kochbücher. Fast alle, oder?
1: Ja.
2: Ah, ja, alle?
4: Ich habe sie alle.
2: Aha. As a kid, the kitchen was.
3: Als Kind war die Küche der einzige Ort, an dem ich mich sicher fühlte.
2: Safe.
0: Sehr, sehr emotional, wunderschön.

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4: Wir zwei sind jetzt nicht unbedingt die Porridge-Abteilung.
5: Nein, tatsächlich nicht.
4: Also mir schmeckt es nicht so besonders gut und es wäre mir auch zu mühevoll, das dann am Abend anzusetzen und da herzurichten.
5: Aber es gibt da auch schon Instant Porridge, also einfach rausnehmen, mit heißem Wasser aufschütten, das quillt dann so auf und fertig und es ist essbereit, also ein Fertiggericht.
4: Aber jetzt wollen wir mal wissen, was sagt der Verein für Konsumenteninformation dazu? Die haben sich das Ganze mal genau angeschaut, 32 dieser Fertigprodukte auf Herz und Nieren getestet. Birgit Beck, was wurde da genau überprüft?
6: Wir schauen uns die Zusammensetzung an, wir berechnen den Nutri-Score, wir ermitteln den Verarbeitungsgrad und dann schauen wir uns auch noch an, ob die Kennzeichnung leicht lesbar und verständlich ist.
4: Im Test haben die meisten Produkte recht gut abgeschnitten, aber was muss ein Porridge wirklich können, damit es ein gesundes Frühstück ist?
6: Damit ein Instant Porridge ein ausgewogenes Frühstück ist, sollte der Getreideanteil möglichst hoch sein, also insbesondere Haferflocken. Am besten ist man achtet auf eine kurze Zutatenliste. Zusatzstoffe sollte man gerade bei diesem Produkt eher vermeiden, es ist nicht notwendig.
4: Empfohlen wird außerdem, auf versteckte Zuckerquellen zu achten, also Datteln oder Glukose, Sirup und das eher zu vermeiden. Nachsüßen eher

0: mit reingemischten frischen Beeren oder Früchten, besonders wichtig beim Kauf, auf die simple Zusammensetzung der Inhaltsstoffe zu achten. Also nichts, was man nicht gut aussprechen kann, so die Expertin.
1: Am besten ist es auch, Produkte ohne Milchbestandteile zu kaufen und die Milch zu Hause zuzufügen, weil dann kann man sowohl Kuhmilch als auch Pflanzendrinks verwenden. Man muss dann beim Kauf wirklich sich auch das einzelne Produkt ansehen.
0: Sagt Birgit Beck vom Verein für Konsumenteninformation über den Instant Porridge, also das Fertiggericht Porridge. 8:08. Guten Morgen, Kern.

0: Hoffe, Sie bleiben zumindest dran, wenn Sie schon nicht dort bleiben. SDS in der Morgenshow von Radio Kärnten. Kurz vor 8:30 die Neuigkeiten aus der Nachrichtenredaktion. Lisa Nadmesnik.
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2: In der Nacht musste die Bergrettung einen 33 Jahre alten Urlauber aus Oberösterreich im Bereich des Köln-Breinkars retten. Der Mann hatte gegen Mittag gemeinsam mit seiner 70 Jahre alten Mutter eine Tour von der Köln-Breinsperre Richtung Katowice-Hütte unternehmen wollen. Nach fast 2 Stunden schlug die Frau dann den Rückweg ein, weil die Tour zu schwierig wurde für sie. Der Sohn setzte die Wanderung alleine fort. Beim Abstieg verstieg sich der 33-Jährige dann aber und rutschte nahe einer Bachrinne mehrere Meter ab. Weil er gegen 19 Uhr immer noch nicht zum Ausgangspunkt zurückgekehrt war, setzte die Mutter die Rettungskette in Gang. Eine Hubschrauberbergung war wegen des Schlechtwetters nicht möglich. 18 Bergretter rückten aus. Sie konnten den 33-Jährigen unterkühlt und verletzt finden. Mit einer Unfalltrage musste der Mann über schwieriges Gelände zur Köln-Breinsperre gebracht werden. Nach monatelangen 10 Verhandlungen mit der Gewerkschaft konnte man sich in der Hotellerie- und Gastronomiebranche jetzt auf einen neuen Kollektivvertrag einigen. Per 1. Oktober wurden Lohnerhöhungen von im Schnitt 3,02% fixiert. Lehrlinge erhalten um durchschnittlich 3,4% mehr Geld. Die Einigung zwischen Wirtschaftskammer und Gewerkschaft wieder gab die Arbeitnehmervertretung gestern bekannt. Österreichweit arbeiten rund 250.000 Beschäftigte in der Branche. Und in Wolfsberg konnte die Polizei 4 jugendliche Vandalen ausforschen. Sie sollen immer wieder Verkehrszeichen, Hausfassaden und Einfriedungen mit Graffiti-Schriftzügen verunstaltet haben. Auch ein Kunstobjekt soll beschmiert worden sein. Den Jugendlichen im Alter zwischen 14 und 17 Jahren wurden mehr als 10 Sachbeschädigungen nachgewiesen. Sie wurden angezeigt. Der Sachschaden beträgt mehrere 10.000 Euro. Anna Magnet hat jetzt die Wetteraussichten.
3: Es setzt sich heute immer wieder die Sonne durch. Die Gewitter- und Regenwahrscheinlichkeit ist gering, lediglich im oberen Gailtal und im Lesachtal sind am Abend einzelne Ringschauer möglich. Höchstwerte 25 bis 30 Grad. Sicher unterwegs mit Radio Kärnten, soweit noch alles ruhig. Sie kommen überall gut voran und somit weiter zum Sport und zu Markus Baulitsch.
4: Der am Wochenende publik gewordene Konflikt zwischen den besten österreichischen Spielerinnen und dem Eishockeyverband geht weiter. Das Frauennationalteam ist mit 21 Spielerinnen zu einem Turnier in die Slowakei gereist, allerdings haben gleich 11 Leistungsträgerinnen abgesagt. Grund dafür ist laut ihnen mangelnder Respekt der Verbandsspitze und unzureichende Unterstützung bei grundsätzlichen Dingen wie dem Essen, der Unterbringung und der Ausrüstung. Im aktuellen Team für das Trainingslager in der Slowakei stehen mit Anja Adamic, Johanna Brandstetter, Lena Daupek, Selina Gentilini, Tamara Grascha, Valentina Ropac und Tamina Schall gleich 7 Kärntnerinnen. Die zweite Niederlage im zweiten Testspiel muss der VSV hinnehmen. Der Eishockey-League-Vertreter verliert gegen das Alps-Hockey-League-Team aus Zell mit 1:4. Für den ECKC beginnt die Testspielphase am Freitag mit einer Heimpartie gegen Olympia Laibach. Zum Skisport. Der ÖSV-Tross übersiedelt zu Trainingszwecken mit mehreren Gruppen nach Südamerika. Dort erhofft sich Cheftrainer Marco Pfeiffer gute 20 Trainingstage auf Schnee. In Europa gäbe es vor allem für die Speed-Spezialisten keine Alternativen mehr. Rund 17 Tonnen Material wird dafür in die Anden nach Chile geflogen. Und nach 8 Jahren hört der Coach des Klagenfurter Footballteams Corinthian Lions auf. Max Buchstein wird sich nun neuen Herausforderungen zuwenden, so der Verein. Buchstein habe aber ein sehr starkes Fundament hinterlassen, so die Vereinsführung.
0: Danke dir, Markus. 3 Minuten nach 8:30.

0: fünf Minuten noch, dann ist es 9:15. Dauert nicht mehr gar so lang. 67 Tage und dann beginnen sie wieder. Die Ski, die Skimeisterschaft, hätte jetzt was gesagt, die Skisaison 2026/2027, und zwar im Bewerbsskifahren. Und damit die Österreicher gut drauf sind, sind sie jetzt dann auch schon wieder bald einmal weg, und zwar in Südamerika, so wie alle Jahre wieder. Da wird rübergefahren, dort hat man den Schnee, dort wird getestet, dort wird trainiert in Chile und in Argentinien. Das ist natürlich schon in logistischer Hinsicht eine absolute Meisterleistung, was da dahinter steht. Daniel Kulowitz.
1: Insgesamt 17 Tonnen Material werden derzeit verpackt und startklar gemacht. Von Skiern über Service-Equipment, Torstangen, Fangnetze oder auch Fitnessgeräte wie Ergometer. Eine reisetechnische Großoperation, sagt Herbert Pircher von der Firma DSV, langjähriger verlässlicher Logistikpartner des österreichischen Skiverbandes.
2: Hin und zurück, oder? 400 Baustücke mit ungefähr 17 Tonnen. Die Partnerschaft besteht ja schon seit über 20 Jahren. Jetzt die 21. Saison.
1: Verlorene Gepäckstücke haben laut Pircher übrigens Seltenheitswert. Niki Schmidhofers Zeug ist mal beim Team Norwegen gelandet oder Fritz Strobels Lieblingsski wurde einst mal beschädigt, aber das sind ganz wenige Ausnahmen. Der Temperaturunterschied zu Österreich derzeit 50 Grad und perfekte Trainingsmöglichkeiten, beschreibt Marco Pfeiffer, der ÖSV-Cheftrainer der Männer.
3: Sehr schneereicher Winter, sehr El Niño-Jahr. Sie haben in Chile 3 bis 4 Meter Schnee, also so viel Schnee wie schon lange nicht mehr.
1: Reisen wie diese sind aus ökologischer Sicht in Zeiten wie diesen natürlich sehr fragwürdig, und wenn man kein Sport- oder Skifan ist, wird man die Hände über den Kopf zusammenschlagen, warum eine ganze Sportart auf einen anderen Kontinent übersiedelt. Aber für den Wintersport ist diese Vorbereitungszeit jetzt unverzichtbar.
3: Es ist unverzichtbar. Wenn dann der Herbst und der Winter da kommt, dann hat ja jeder wieder Freude am Skisport, und es gibt, glaube ich, auch andere Sportarten, wo man sich den Gegebenheiten anpassen muss, ist sich eigentlich die ganze Skiwelt in Chile und in Argentinien. Bei uns jetzt in Europa um diese Jahreszeit muss auch unbedingt stattfinden. Es ist nicht mehr möglich. Es sind jetzt das erste Mal auch die Schweizer Gletscher in der Sommerzeit so gesperrt.
1: Im Vorjahr war das Überseetraining von einem tödlichen Sturz des Italieners Matteo Franzoso überschattet.
3: Das Skigebiet hat Vorkehrungen getroffen. Sie haben diese Stelle beziehungsweise auf andere Stellen verbreitert und anders abgesichert.
1: Es wurde also versucht, gefährliche Passagen zu entschärfen. Ein Restrisiko wird aber leider immer mitfahren im Skisport.
0: Es wird sich nicht vermeiden lassen. In 67 Tagen geht es also los. Der Skiwinter steht vor der Tür und das erste Rennen dann, wie gesagt, in gut 2 Monaten. 9:45.

0: 10 vor 9.
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0: Das sind schöne Nachrichten, die keine geringere als die Jazz Kitty selber über Social Media geteilt hat. Sie ist am Weg der Besserung. Sie hatte erst vor kurzem ihre Krebserkrankung öffentlich gemacht.
2: Und jetzt hat sie aber bekannt gegeben, es gibt keine Hinweise mehr auf Metastasen. Sie ist sehr positiv, dass alles bergauf geht. Sie muss aber nach wie vor natürlich engmaschig kontrollieren. Sie hat alle...
0: Sie hat ein Merkel-Zell-Karzinom im rechten Ellbogen, aber davon auch überhaupt noch nie irgendetwas gehört. Ja, also es ist ja wirklich zum ersten Mal, aber es hört sich schon einmal extrem dramatisch an.
2: Zumindest schmerzhaft, oder? Alles, was im Ellbogen irgendwie ist, stelle ich mir auch immer schmerzhaft vor.
0: Das ist es, aber das Wichtige ist jetzt einmal, dass da keine Metastasen gebildet wurden. Wir wünschen weiterhin gute Besserung, liebe Gitti, alles Gute weiterhin. So, und dann haben wir da noch etwas Klunkriges und Glitzerndes an Georgina funkelte Schmuck. Halten Sie sich fest, um 50 Millionen Dollar. Die Georgina, das ist die Frau von Cristiano Ronaldo. Ich meine, natürlich, der kann sich's leisten. Gesamtvermögen wird geschätzt auf 1,2 Milliarden. Aber die Klunker, die es da oben hat, die gehören gar nicht einmal alle ihr.
2: Das stimmt, sie haben geheiratet, eigentlich recht schlicht im Wohnzimmer zu Hause, im Haus in Portugal. Und da trug sie Brautkleid und dann natürlich diesen extrem teuren Schmuck. Aber zum Beispiel die Kette, die sie dort trug, die gehört nicht ihr. Die gehört quasi einem Designer und sie hat sie sich quasi ausgeliehen. Zuvor hat die zum Beispiel auch schon Beyoncé getragen. Ja.
0: Das kann man nicht vorstellen, dass ich mir zu meiner Hochzeit irgendeinen Klunker ausborge.
2: Ich glaube, ich würde mir nichts ausborgen, was ich mir nicht leisten könnte. Ich finde es eigentlich nachhaltig. Von dem her gesehen.
0: Okay, sein Argument.
2: Und sie könnte es sich ja leisten. Deswegen finde ich es jetzt auch nicht angeberisch zu sagen oder so zu tun, es wäre es meines. Aber zur Hochzeit.
0: Ja. Vielleicht gerade nicht, oder?
2: Da hätte ich lieber was, wie heißt das, Geborgtes von der Mama oder so.
0: Was Geborgtes, was.
2: Blaues?
0: Was Blaues und was. Ja, das betrifft jetzt mehr euch Mädels. Dachte das doch.
2: Aber du hast schon geheiratet.
0: Ja, schon, aber ich habe nichts Geborgtes gehabt und blau war ich auch nicht. 9 vor 9, guten Morgen, Kärnten.

0: Schönen guten Morgen, Joe Kohlhofer.
1: Servus. Schönen guten Morgen,
2: hallo.
1: Ich bin wieder da.
0: Ich freue mich.
2: Welcome back.
0: Ja, war der Urlaub schön?
1: War schön. Ja. Urlaub zu Hause gemacht, ich kann es nur empfehlen. Wir haben so schöne Seen, Berge, Menschen. Also ich habe mich richtig wohl gefühlt.
0: Fein. Dann fühlen wir uns jetzt wohl, wenn wir dich wieder hören, kurz nach 9. Ja, am Vormittag. Ich bedanke mich bei dir, Anna.
2: Ja, hoffentlich bis bald.
0: Ja, ich hoffe, ich auch.
1: Wir bedanken uns bei dir, Mike.
0: Ja, das
1: danke,
0: ist lieb,
1: dass du uns heutigen Tag wohl begleitet hast.
2: Danke.
3: Es ist 9 Uhr.
4: Am Mikrofon ist Miriam Reichel. Seit fast 1,5 Jahren ist die Dreierkoalition jetzt im Amt. Gut ein Viertel ihrer Wahlversprechen haben ÖVP, SPÖ und NEOS in dieser Zeit umgesetzt, wie der neueste Politikmonitor der Uni Graz zeigt. Allerdings konnten sich demnach nicht alle Parteien gleichermaßen durchsetzen. Felix Nowak berichtet.
5: Der Wahlkampf, eine Zeit der Ankündigungen und Versprechen. 1673 von ihnen haben Forscherinnen und Forscher der Uni Graz alleine für ÖVP, SPÖ und NEOS gesammelt. Bei weitem nicht alle davon werden in der Regierungszeit umgesetzt, viele aber schon, sagt Katrin Prapotnik, Projektleiterin des Politikmonitors.
6: Rund 22 Monate nach der Wahl und 17 Monate nach der Angelobung stehen wir bei 27% der Wahlversprechen, die zumindest teilweise umgesetzt wurden.
5: Damit liege die Dreierkoalition derzeit in Sachen Umsetzung auf einem ähnlichen Kurs wie frühere Regierungen. Die ÖVP hat bislang die meisten Versprechen umgesetzt, wobei etliche auch nur daraus bestehen, Veränderungen zu verhindern. An zweiter Stelle liegen in absoluten Zahlen die NEOS, knapp dahinter liegt die SPÖ.
4: US-Präsident Donald Trump hat geplante Zölle gegen Kanada in letzter Minute doch noch ausgesetzt. Sie hätten heute in Kraft treten sollen. Man habe sich mit dem Nachbarstaat aber doch noch einigen können, verkündet Trump. Er will mit Kanada jetzt ein Ölpipeline-Projekt umsetzen, das sein Vorgänger Joe Biden blockiert hatte. Am Flughafen München sorgen zwei Vorfälle auf derselben Start- und Landebahn in den vergangenen Tagen für Aufregung. Gestern wurde bekannt, dass am Montag ein Lufthansa Airbus bei der Landung zu früh aufgesetzt ist. Schon am Samstag war ein Unfall nur knapp verhindert worden. Eine Boeing-Maschine hatte beim Start zu langsam beschleunigt. In Wien entscheidet ein Gericht heute über den Fall des ersten Bewohners der sogenannten Auszeit-WG. Der 13-jährige Intensivtäter wohnt seit Mitte Juli in der Einrichtung. Das Gericht beurteilt heute, ob die rechtliche Grundlage für seine Freiheitsbeschränkung hält. Ist das nicht der Fall, muss er sofort entlassen werden. Und zum Schluss noch zum Fußball. Spaniens Weltmeisterkapitän Rodri wechselt von Manchester City zum FC Barcelona. Daniel Kulowitz berichtet.
7: Er ist die Schaltzentrale im Weltfußball, der Taktgeber, der Stratege, die Zweikampf- und Balleroberungsmaschine. Manchester City wollte ihn behalten, Real Madrid wollte ihn unbedingt haben, aber Rodri selbst wollte unbedingt zum FC Barcelona. Aber das kostet. 70 Millionen Euro Ablöse mussten für den 30-Jährigen hingeblättert werden. Spanische Medien sprechen insgesamt aber von einem 210 Millionen Euro Paket. Rechnet man die Ablöse, Beraterprovision, Gehalt und Prämien zusammen. Zinsen sind wohl auch fällig, denn Barcelona musste sich Geld von Investoren leihen. Wie man das alles stemmen will, derzeitige Großverdiener im Kader will man loswerden, beziehungsweise ist man auch schon losgeworden. Und das neue Barca-Stadion soll neue Rekordeinnahmen bei Tickets und VIP-Sitzen einbringen.
4: Das waren die Nachrichten mit Miriam Reichel.
1: Wir kommen damit zum Wetter. Für Kärnten verbreitet scheint heute die Sonne. Der Nebel zwischen dem Wörtherseeraum und dem Jauntal, der löst sich bald auf. Am Nachmittag bilden sich dann über den Bergen, vor allem in Oberkärnten, Quellwolken. Am Abend sind dann von Italien her auch wieder lokale Regenschauer möglich. Die Temperaturen heute Mittwoch bei 26 bis maximal 30 Grad. 21 messen wir jetzt im Lofendol bei Ihnen in St. André oder auch in der Traustadt. 19 Grad sind es in St. Veitsaner Glan und hier bei uns in Klagenfurt. 18 werden uns aus Lienz und Feistri zur Bleiburg gemeldet, 16 aus Konat, 17 Grad am Weißensee und in Millstatt und etwas frischer ist es am Villacher Hausberg, da war ich gerade letzte Woche auch unterwegs, am Dobratsch bei 11 Grad. Und am Donnerstag, da gehen sich dann die meisten Sonnenstunden vor allem in Unterkärnten aus, hier wird es auch föhnig. In Oberkärnten, da nimmt die Gewittergefahr im Laufe des Nachmittags dann deutlich zu, einzelne Gewitter können auch heftig ausfallen. Am Abend kann es auch in Unterkärnten stellenweise dann gewittrig werden. Frühtemperaturen morgen Donnerstag bei 14 bis 18, die Höchstwerte bis zu 30, in 2000 Meter Höhe um die 16 Grad. 4 Minuten nach 9 am Mittwochvormittag. Sie sind sicher unterwegs mit Radio Kärnten und da kommen Sie störungsfrei voran. Wo auch immer Sie unterwegs sind, schön, dass wir Sie begleiten dürfen. Sollten Sie etwas entdecken, ein Anruf genügt. Wir erzählen es gerne weiter unter 0800 600 601. Dankeschön und gute Fahrt.
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1: Der Urlaub ist vorbei.
3: Ui je.
8: Schade, schade, schade, schade.
3: Ui je.
1: Aber ich freue mich, dass wir diesen Mittwoch wieder gemeinsam verbringen, den Vormittag und den Nachmittag in diesem Sinne.
9: Halli, hallo, Hallöchen.
1: Willkommen und eine schöne Zeit Ihnen.

0: Musik aus Bella Italia an diesem Mittwochvormittag. Pupo, Sudi Neu um 9:12. Eine ganz besondere Geschichte haben wir da für Sie vorbereitet. Seit fast 20 Jahren setzt sich ORF-Moderatorin Claudia Stöckl für bessere Chancen von Kindern ein, die in Indien auf der Straße leben. Zu ihnen zählen Samrat und Sukendo. Sie sind mittlerweile zwei junge Burschen und sie leben hier bei uns in Kärnten. Ja, sie haben hier auch eine sinnvolle Beschäftigung gefunden. Das hat für sie in jeder Hinsicht auch eine große und schöne Bedeutung. Zum Vergleich. Der Monatslohn, den sie hier bei uns in Kärnten beziehen, bekommen, würde in Indien einem Jahresgehalt entsprechen. Wahnsinn, ja. Mit einem indischen Essen haben sich die beiden für die Unterstützung jetzt bedankt. Und bei diesem besonderen Abend, bei diesem Essen, war Christian Rosenzopf für uns dabei.
1: In der Nähe von St. Veit an der Glan befindet sich das idyllische Weingut Vinum Virunum. Hier treffen wir auf Samrat Batra und Sukendu Mondal. Die beiden Inder haben hier in diesem Jahr eine Arbeit gefunden. Als Dankeschön laden sie ihre Unterstützer zu einem indischen Essen ein. Es gibt etwa Curry und Linsendal. Aufgewachsen sind die beiden jungen Männer in Kalkutta, in den Slums, in ärmlichen Verhältnissen. Der österreichische Verein Zukunft für Kinder hat sich damals ihrem Schicksal angenommen und sie in einem Kinderdorf in Kalkutta untergebracht. Vereinsobfrau Claudia Stöckl erzählt, wie alles begonnen hat.
2: Nach einer Indienreise wollte ich eine Patenschaft übernehmen. Ich habe in Indien die vielen Straßenkinder gesehen und ich war einfach empört, dass vor allem Kinder unter diesen Umständen leben müssen, auf den Kartons sitzen, betteln gehen, nicht satt werden am Abend, nicht in die Schule gehen können. Und dann habe ich einen österreichischen Verein Zuge Zukunft für Kinder gefunden, die gerade gestartet sind und ein Kinderdorf in Kalkutta betreiben mit einem indischen Team vor Ort. Und das hat mich sehr, sehr gerührt, dass die Kinder von der Straße, aus den Slums, von der verarmten ländlichen Umgebung dort ein Zuhause finden, Schuhe bekommen, in die Schule gehen können. Und wie man sieht, die zwei, die da sind, waren 15 Jahre in unserem Kinderdorf. Junge, gebildete Erwachsene werden mit allen Chancen.
1: Samrat Batra ist dankbar für die Unterstützung von Claudia Stöckl und dem Team. Mittlerweile hat er Pharmazie studiert und möchte später seine eigene Apotheke eröffnen. Nun genießt er die Zeit in Österreich.
3: It's really a dream come true moment.
4: Es war für mich immer schon ein Traum, hierher zu kommen. Schon als ich ein Kind war, wurde mir erzählt, dass ich einmal nach Österreich kommen werde, um Claudia und meine Paten zu treffen. Die Menschen hier sind so freundlich und ich fühle mich sehr gesegnet, dass ich jetzt sogar Arbeit hier gefunden habe.
3: I feel really blessed.
1: Und sein Freund Sukendu Mondal zeigt uns seine Deutschkenntnisse.
5: Ich bin Sukendu Mondal. Ich komme aus India, Kalkutta. Wie geht es dir?
1: Mir geht es gut und dir?
5: Es geht gut, danke.
1: Dass Samrat und Sukendu nun auf einem Weingut in Kärnten arbeiten, haben sie vor allem Romana Candussi von Vinum Virunum zu verdanken.
6: Wir sind sehr dankbar und stolz und wirklich sehr, sehr froh, dass wir diesen zwei jungen Menschen den ersten Schritt in das Erwachsenenleben ermöglichen konnten. Und heute kann ich sagen, ich kann mir einen besseren, fleißigeren und netteren Mitarbeiter nicht vorstellen. Sie sind einfach beide ein Teil vom Team geworden. Und ich freue mich schon aufs nächste Jahr, dass sie wiederkommen.
1: Und die Geschichte von Samrat und Sukendu zeigt, was eine Patenschaft im Verein Zukunft für Kinder bewirken kann, Claudia Stöckl.
2: Also mit einer Patenschaft, 35 Euro im Monat, kann man ein Kind unterstützen. Das bekommt bei uns einen Platz im Kinderdorf. Und ich finde das so schön, wenn man dieses Heranwachsen begleitet, wenn sie plötzlich besser Englisch schreiben und sie erzählen von ihren Erfolgen, wenn sie Matura machen können, wenn sie vielleicht sogar aufs College gehen können. Und mich begeistert, dass wir alle ermöglichen können, dass es ja am Ende des Tages eine bessere Welt wird.
1: Und die abschließenden Worte gehören Sukendu Mondal.
5: Servus, ciao, auf Wiedersehen.
1: Christian Rosenzopf für Radio Kärnten.
0: Und die Bilder von diesem ganz besonderen Abend, die sehen Sie dann heute Abend in Kärnten heute, 19 Uhr, ORF 2.
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0: Was darf es denn heute sein an diesem 19. August?
2: Ja, hallo, da ist der Anton aus St. Margrethen bei Steiermark. 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
0: Sehr gerne, läuft schon.
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0: Und Ihr Wunsch morgen dann an dieser Stelle 0463 504 3x die 8.

0: Schön, dass Sie den Mittwochvormittag mit uns verbringen. Radio Kärnten bei Ihnen in Kürze mit den Neuigkeiten und mit Lisa Nadmesnik.
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0: 9:30 Uhr, halb 10.
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3: Zu einem gefährlichen Gasaustritt in einem Industriebetrieb mussten die Feuerwehren in Feistritz im Gailtal ausrücken. In der Firma waren Instandhaltungsarbeiten an einer Wärmepumpeanlage durchgeführt worden. Dabei traten Flüssiggas und Schmiermittel aus. Rund 50 Kilogramm giftiges Ammoniakgas konnten entweichen. Mit Atemschutz gelang es den Feuerwehrleuten, die Austrittsstelle zu schließen. Der Landeschemiker wurde verständigt. Er konnte keine Gefährdung mehr feststellen und gab Entwarnung. Personen oder Mitarbeiter wurden laut Polizei nicht verletzt. Auch heute sollen wieder italienische Löschflugzeuge Wasser aus dem Weißen See entnehmen, um die Waldbrände in Friaul zu löschen. Die Regenfälle haben zwar eine Entspannung gebracht und das Feuer eingedämmt. Die Brände sind unter Kontrolle, ein Brand aus gibt es aber noch nicht. Seit mittlerweile 10 Tagen wütet der Waldbrand am Monte Amariana in der Provinz Udine bereits. Und Kärntens Böden werden weiter verbaut, das zeigt der aktuelle Bodenreport der Umweltschutzorganisation WWF. Er vergleicht jährlich die Bodenpolitik der Bundesländer, heuer erstmals alles systematisch anhand verbindlicher Regeln. Und dieser zeigt, keines der 9 Bundesländer schützt seine Böden ausreichend. In Kärnten ist der Bodenverbrauch seit 2016 etwa 5-mal so stark gewachsen wie die Bevölkerung. Stärker als in jedem anderen Bundesland, sagt WWF-Bodenschutzexperte Simon Porries.
4: In Kärnten fehlen die Verordnungen, mit denen man unverbaute Böden schützen könnte, völlig. Also es gibt keinerlei Siedlungsgrenzen oder auch keine Vorrangzonen für die landwirtschaftliche Nutzung oder auch für wertvolle Grünräume. Das ist in anderen Bundesländern meistens zumindest in irgendeiner mangelhaften Form vorhanden.
3: So der WWF-Bodenschutzexperte. Und jetzt zu den Wetteraussichten. Joe.
0: Badewetter. Es ist heute Mittwoch. Viel Sonne am Abend, sind dann in Oberkärnten von Italien her einzelne Schauer möglich. Davor heute auch badetaugliche Temperaturen, Höchstwerte zwischen 25 und 30 Grad. Aktuell, da liegen die Temperaturen zwischen 15 Grad in Malnitz und am wärmsten ist es in Villach bei 22. Verkehr herbei, die Straßen, die sind frei. 9:50 Uhr, Sie sind sicher unterwegs mit Radio Kärnten. In der Kürze liegt die Würze, es ist nichts los. Ihnen unterwegs eine gute und vor allem sichere Fahrt.
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0: Christina Stürmer um 9.40 Uhr in Radio Kärnten an diesem Vormittag. Wir dürfen gratulieren, Sebald und Emilia. Das sind die Namenstagskinder an diesem 231. Tag des Jahres. Und der Bauernkalender, der sagt für den heutigen Tag Folgendes. Regnet an Sankt Sebald, nahet teure Zeit, sehr bald. Wobei, was ist heute schon günstiger? Alles irgendwie teuer. Egal, ob man das Auto volltankt, ob man einkaufen geht, aber gut. Jo, ist so jammern, bringt ja auch nichts. Wir dürfen gratulieren an dieser Stelle. Da gibt es einige prominente Geburtstagskinder. Coco Chanel, französische Modedesignerin und Unternehmerin, würde heute den 143. Geburtstag feiern. Dann Johnny Nash, amerikanischer Komponist, Schauspieler und großartiger Sänger. Zum Beispiel kennen wir den Song I Can See Clearly Now. Läuft auch immer wieder im Programm von Radio Kärnten. Johnny Nash, verstorben im Jahr 2020, würde heute 86 werden. Bill Clinton, der 42. Präsident der Vereinigten Staaten von Amerika, der feiert heute den 80. Geburtstag. Dann noch diesen Mann kennen wir, Jonathan Frakes, zum Beispiel aus X-Factor, wird heute 74. Dann, wen hätten wir noch? Armin Wolf, Kollege von uns, österreichischer Journalist und Fernsehmoderator der Zeit im Bild. Seit 2002 moderiert er ganz genau diese Sendung, wird heute 60. Christina Perry, amerikanische Singer-Songwriterin, wird heute 40. Und auch er hat heute Geburtstag.
1: Da spricht Oliver Heidt. Ich wünsche euch viel Spaß mit der Supermusik von Radio Kärnten.
0: Der hat heute Geburtstag, der Oliver Heidt. Passend, oder? Oliver Heitz wird heute 49, gleich hier bei uns im Programm von Radio Kärnten. Jo, und wenn wir schon beim Feiern sind, in Rinkenberg bei Bleiburg wird heute auch gefeiert. Martin Polesnik feiert Geburtstag. Lieber Martin, zum Geburtstag, da wünschen wir dir vom Herzen Gesundheit, Glück und weiterhin viel Erfolg. Und da steht auch dabei, genug Zeit für schöne Radtouren alleine. Und auch mit uns. Dies wünschen vom Herzen deine Mama, die sich über jeden Besuch freut, und auch die Geschwister mit Familien. Die wird alle gerne mal mitradeln. Albert Kremser in Riegersdorf zu Hause feiert heute auch Geburtstag. Es ist der 90. den man angeblich gar nicht sieht. Also der Albert schaut aus wie Mitte 30, habe ich da gehört. Herzlichen Glückwunsch zum Geburtstag. Freude, Glück und Gesundheit sollen stets deine Begleiter sein. Das wünschen dir die drei Söhne Günther, Helmut, Christian, und auch die Familien schließen sich gerne an. Und auch wir von Radio Kärnten gratulieren. Viel Gesundheit Ihnen. Heute ganz viele nette Menschen bei Ihnen am Tisch. Oder vielleicht noch später am See. Und wir gratulieren jetzt mit Oliver Heidt, der heute eben Geburtstag hat. 49 Jahre wird er jung. Schönen Ehrentag und Happy Birthday.

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2: Prall gefüllt an diesem 19. August 2026. Besondere Handarbeiten und Hobbykunst finden Sie zum Beispiel da in Gmünd. Und zwar gibt es hier die Ausstellung des Kreativkreises Gmünd, die dauert bis Ende August an, täglich von 10 bis 18 Uhr zu besichtigen im Schloss in Gmünd mit über 30 Ausstellern aus der Region. Blutspenden ist wichtig, vor allem jetzt im Sommer. Das können Sie zum Beispiel heute in Hermagor in der Rotkreuz-Bezirksstelle erledigen, von 16 Uhr bis 20 Uhr oder im Feuerwehrhaus Ossiach oder auch im Feuerwehrhaus in Zauchen. Blutspendezeiten hier 15.30 Uhr bis 20.30 Uhr. Das Familientheater am Katschberg findet auch heuer wieder statt. Heuer Titel Samira und der Schatz des Berges. Heute um 16 Uhr geht es da los. Freiluftbühne direkt am Katschberg, dauert circa eine Stunde. Piraten Ahoi, Schatzsuche am Wörthersee findet statt jeden Mittwoch um 18 Uhr. Also auch heute Abend wieder Leinen los bei der aufregenden Piratenschifffahrt mit der Santa Lucia. Wenn Sie sagen, klingt spannend, dann packen Sie die kleinen Piraten ein und dann heute ab zur Schiffsanlegestelle 2 in Felden. Um 18 Uhr geht es hier los. Die Waldarena Grumpendorf, eine tolle Location, hat sich auch schon seit einigen Jahren etabliert, kann man sagen. Heute findet hier eine CD-Präsentation statt, und zwar Große Kleinigkeiten, Tall and Small. Eddie Lewis und sein Sunshine-Orchester spielen für Sie auf um 20 Uhr in der Waldarena in Grumpendorf. Eine tolle Sommeroper findet statt im Amthof in Feldkirchen. Verrückt vor Liebe, da gibt es wieder eine Vorstellung, und zwar direkt um 20.30 Uhr Amthof in Feldkirchen. Und wenn Sie sagen, naja, so Sterne schon, Mond schon, das wird mir eher taugen, packen Sie heute Ihren Gatten oder Ihre Gattin ein, ab zur Sternwarte nach Klagenfurt. Da gibt es heute um 21 Uhr eine ganz besondere Vorführung zu sehen, und zwar Sichelmond in der Dämmerung. Klingt spannend, oder? 21 Uhr Sternwarte in Klagenfurt. Und kleine Vorschau, morgen, da findet der Erzählspaziergang Zauberhaft begleitet statt. Wer glaubt, wandern sehr bloß das Zurücklegen von Wegen, der war noch nie auf einem Erzählspaziergang des Sagamundo, Haus des Erzählens. Da führt eine Sagenerzählerin und Wanderführerin, und zwar Eva, Umundum, kleine und große Entdecker auf eine zauberhafte Wanderung voller Geschichten, Fantasie und Mitmachtheater. Morgen Donnerstag um 10 Uhr geht es los, und zwar beim Sagamundo, Haus des Erzählens.
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1: Am Mikrofon ist Miriam Reichel. Die Teuerung in Österreich ist im Juli auf 2,8% gesunken, wie die neuesten Zahlen der Statistik Austria zeigen. Martin Rauter aus unserer Wirtschaftsredaktion. Die Inflation ist also doch deutlich zurückgegangen.
2: Ja, um fast einen halben Prozent im Vergleich zum Monat davor, also dem Juni. Das hat mehrere Gründe. Die Strompreise sind zurückgegangen und etwa auch Bekleidung hat weniger gekostet. Stichwort Sommerschlussverkauf. Was die Inflation dann aber doch am meisten gedämpft hat, sind die leicht gesunkenen Lebensmittelpreise. Zurückzuführen auf die Mehrwertsteuer, die Anfang Juli auf ausgewählte Produkte gesenkt worden ist. Dass die Inflation nicht noch stärker gesunken ist, liegt vor allem an den Spritpreisen und auch den Urlaubsausgaben. Darunter fallen etwa Flugtickets, die im Jahresvergleich noch einmal teurer geworden sind.
1: Berichtet Martin Rauter. Staatsschutzstaatssekretär Jörg Leichtfried von der SPÖ fordert strengere Regeln für den Messenger-Dienst Telegram. Auf der Plattform werde Propaganda zu Rechtsextremismus und islamistischem Extremismus verbreitet, kritisiert er. Leichtfried fordert jetzt etwa, dass geschlossene Gruppen auf Telegram genauer kontrolliert werden. In der Ukraine sind bei einem russischen Drohnenangriff in Cherson mindestens 4 Menschen getötet worden, wie der Gouverneur der südlichen Region mitteilt. Demnach ist ein Bus getroffen worden. 4 weitere Frauen seien dabei verletzt worden. Nach dem Mord an einer 8-Jährigen in Kumberg in der Steiermark soll heute der tatverdächtige Vater verhört werden. Zu einem möglichen Motiv und dem genauen Tathergang ist bisher noch nichts bekannt. Eva Pöttler berichtet.
3: Die Betroffenheit in Kumberg ist groß und die Frage nach dem Warum bleibt. Nachbarn, Freunde und die Familienangehörigen selbst werden von Kriseninterventionsteams betreut, bestätigt Cornelia Forstner vom KIT.
4: Wir unterstützen direkt und indirekt betroffene Menschen in so einer unfassbaren Situation. Das sind Familienangehörige, das ist das soziale Umfeld.
3: Gerade wenn es um Kinder geht, ist es besonders schwer, das Unfassbare in Worte zu fassen und damit umzugehen.
4: Wir sind für die da, die weiterleben. Das, was geschehen ist, können auch wir nicht ungeschehen machen,
3: sagt Cornelia Forstner vom Steirischen Kriseninterventionsteam. Sie rät zu einem ehrlichen Umgang mit dem Geschehenen, auch gegenüber Kindern. Es sei wichtig, die Fragen möglichst kindgerecht zu beantworten. Und es sei auch in Ordnung, den Kindern zu sagen, dass man nicht auf alle Fragen eine Antwort wisse und nicht zu spekulieren.
1: Der riesige Waldbrand im belgischen Naturschutzgebiet Hohes Venn ist jetzt laut Behörden eingegrenzt worden. Seit Freitag hat das Feuer rund 3000 Hektar zerstört. Im Laufe des Tages soll es jetzt unter Kontrolle gebracht werden. Das waren die Nachrichten mit Miriam Reichel.
5: Wir kommen damit zum Wetter für Kärnten. Das ist ein bisschen wie Kollege Christian Meierhofer. Immer gut gelaunt. Und freundlich und sonnig geht es jetzt mal für die nächsten Stunden entlang, kann man sagen, am Nachmittag. Da bilden sich dann über den Bergen in Oberkärnten Quellwolken. Am Abend sind dann von Italien her auch lokale Schauer möglich. Die Höchstwerte heute bei 26 bis 30 Grad. 22 Grad messen wir jetzt in Pörtschach, in St. André im Labantal und in Villach. 21 in Feldkirchen, in Ferlach, in St. Veit an der Glan. 20 in Klagenfurt und in Spital an der Drau. 19 Grad in Hermagor und auch in Oberfellach. Dann 18 in Kornat und in Weitensfeld. Und etwas kühler ist es zum Beispiel in Ariach bei 17 Grad. Und am Donnerstag, da gehen sich die meisten Sonnenstunden vor allem in Unterkärnten aus. Hier wird es auch föhnig. In Oberkärnten, da übernimmt die Gewittergefahr im Laufe des Nachmittags dann deutlich zu. Einzelne Gewitter können auch heftig ausfallen und vor allem Unterkärnten erreichen. Frühtemperaturen morgen zwischen 14 und 18, die Höchstwerte bis zu 30, in 2000 Meter Höhe um die plus 16 Grad. 4 Minuten nach 10, Sie sind sicher unterwegs mit Radio Kärnten. In der Kürze liegt Würze, es ist nichts los, Ihnen unterwegs gute und sichere Fahrt. Sollten Sie etwas entdecken, Stau, Blitzer, was auch immer, gerne anrufen bei uns.
0: 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Vormittag. Heute mit Joe Kohlhofer.
5: Ein Vogel, zwei Vögel, drei Vögel, vier Vögel, fünf Vögel. Es wird gezählt, und zwar im Greifvogelcamp in Arnoldstein. Die Greifvogelwoche findet wieder statt. Spannende Sache. Wir haben dazu auch einige Infos in Kürze hier. Freue mich, dass Sie mit dabei sind. Ich wünsche Ihnen einen schönen Mittwoch mit Radio Kärnten und jetzt mit Michael Bublé.

Teile auf der Fahrbahn. Nicht gut und auch gefährlich. 9:09, Sie sind sicher unterwegs mit Radio Kärnten. Gerade hereingekommen die Information von der A10 Tauernautobahn in Richtung Salzburg. Wenn Sie da unterwegs sind bei Villach, da ist der Oswaldiberg-Tunnel jetzt kurz gesperrt. Teile werden hier aus dem Tunnel geräumt. Sonst aber nichts los. Gute und sichere Fahrt.

0: da oben. Da. Da, ein Vogel. Da hinten noch einer. Bitte notieren, da hinten noch zwei Vögel. Ja, es wird wieder gezählt und gezählt. Rund um den Nobratsch und das untere Geiltal, da sind in den kommenden Tagen wieder zahlreiche Greifvögel auf ihrem Weg oder auf ihrem Zug, muss man sagen, Richtung Süden zu beobachten, die sich eben auf den Weg machen in ihre Winterquartiere, zum Beispiel nach Afrika fliegen. Ja, über 6000 Greifvögel überqueren dabei im Schnitt die Landesgrenze. Puh, schöne Zahl. Seit 20 Jahren wertet BirdLife Kärnten den Zug dieser Tiere wissenschaftlich auch aus. Die Südwand des Dobratsch mit seiner Thermik zählt zu den besten Beobachtungspunkten in den Ostalpen auch dafür. Also wenn Sie da mitzählen möchten, gerne mal vorbeischauen. Lisa Nadmesnik war da für uns mit dabei.
1: 2003 ist der Greifvogelzug aufmerksamen Vogelkundlern im unteren Geiltal Richtung Italien erstmals aufgefallen. BirdLife Kärnten hat daraufhin ein Greifvogelcamp in Arnoldstein ins Leben gerufen. Seitdem werden die Tiere dort gezählt und bestimmt, sagt Geschäftsführer Andreas Klewein.
2: 2007 konnten dann erstmals 3200 Tiere erfasst werden. Im Laufe der Jahre war der Bestand an Individuen, die gezählt wurden, aber schwankend. 2014 war das Jahr, wo über 6000 ziehende Wespenbussarde beobachtet werden konnten. Das war somit der Höhepunkt innerhalb dieser 20 Jahre. Mittlerweile pendelt es sich wieder so über 3000 Individuen, die es in diesen letzten beiden Augustwochen ziehen, ein. Und der Bestand ist relativ konstant, jedoch leicht mit einem Abwärtstrend versehen.
1: Die Ursachen dafür sind unterschiedlich.
2: Wir wissen es nicht ganz genau, wo die Rückgänge liegen, aber es sind natürlich Veränderungen im Lebensraum, Veränderungen in der Nahrungsverfügbarkeit. Der Wespenbussard, wie sein deutscher Artname bereits sagt, ernährt sich überwiegend von Wespen. Und es gibt Jahre, wo eben das Wespenvorkommen und vor allem die Wespenbrut sehr, sehr gering ist. Verpilzungen in diesem Wespennest führen dazu, dass die Puppen absterben und somit die Nahrung auch für den Wespenbussard nicht optimal ist. Somit können auch die Jungvögel nicht ernährt werden. Das macht sich dann im Folgejahr bemerkbar.
1: Weil heuer die Bedingungen aber günstig sind, könnte ein Rekord an Zugvögeln erwartet werden.
2: Die Bedingungen sind relativ günstig, weil heuer eben die Wespen sehr, sehr gute Bedingungen gehabt haben bisher, um sich zu entwickeln und somit auch die Nahrungsverfügbarkeit für den Wespenbussard ausgezeichnet war.
1: Die Strecke, die der Wespenbussard als Zugvogel zurücklegt, ist beeindruckend.
2: Wir wissen vom Wespenbussard, der durch Kärnten zieht, dass es aus Nordosteuropa stammende Tiere sind oder auch teilweise aus sehr nördlichen Regionen, wie zum Beispiel Finnland. Ein besenderter Wespenbussard, der in der Slowakei besendet wurde, der zog auch über diesen Bereich Dobratsch hinweg Richtung Süden nach Afrika und da stellte man fest, dass er 50 Tage für den Flug ins Überwinterungsgebiet benötigt, vom Brutplatz weg und dann sind es aber nur über 20 Tage beim Rückflug im Frühjahr. Der Wespenbussard ist ab Mitte April bis in im Mai hinein wieder in den Brutgebieten festzustellen, so auch in Kärnten. In Kärnten haben wir 100 bis 200 Brutpaare, eine sehr, sehr geringe Anzahl, daher auch in der roten Liste der Brutvögel Kärntens als gefährdet eingestuft.
1: Der Bereich zwischen dem Dreiländereck und dem Dobratsch eignet sich für die Beobachtung des Vogelzuges besonders.
2: Weil dort das Gebirge einen Einschnitt hat. Der Weg Richtung Kanaltal wirkt für den Wespenbussard kanalisierend. Das heißt, er hat geringere Barrieren am Flugweg und tut sich da eben beim Flug leichter.
1: Sagt der Vogelexperte Andreas Klewein. Lisa Nadmesnik für Radio Kärnten.
0: Dankeschön, liebe Lisa. Ja, vielleicht sollte ich mich auch melden für dieses Greifvogelcamp in Arnoldstein. Mit Vögelzählen kenne ich mich aus. Ja, kann man da zum Beispiel auch bei uns im Funkhaus machen. Ein Vogel da hinten. Zwei Vögel. Drei, vier, fünf, sechs. Scherz. Ganz liebe Kollegen sind das. Tolle Musik ist das. Das sind die Backstreet Boys.

0: Er ist zurück im ORF. Nicht der Kohlhofer, bin ab heute auch wieder da. Nein, aber gemeint ist Dr. Nice. Der oftmals überhebliche, mit sich und seinem Leben hadernde Star-Chirurg, ja, der nach einem schweren Unfall widerwillig zum Landarzt geworden ist, ist jeweils mittwochsabend wieder im ORF zu sehen, in ORF 2 um 20.15 Uhr. Und natürlich, falls Sie sagen, boah, heute am Abend wird da, das nutze ich noch ein bisschen am See aus, ORF On, auch ein heißer Tipp, da können Sie die 4 neuen Filme auch jederzeit anschauen. Und auch dieses Mal, da muss sich der eigenwillige Mediziner, gespielt von Patrick Kaluper, nicht nur medizinischen Herausforderungen stellen, sondern auch den tiefen emotionalen Rissen in seinem eigenen Leben. Wir hören einmal rein.
1: Nice. Schleißt du dich davon?
2: Herr Schmidtke will mich in der Klinik sprechen, scheint dringend zu sein.
1: Du verlierst doch echt keine Zeit, oder? Mann, du bist gerade erst aus dem Krankenhaus wieder raus. Meinst du nicht, da solltest du vielleicht ein bisschen langsamer machen nach...
2: Du meinst, nachdem ich dem Tod knapp entronnen bin? Also wie es aussieht, will der Sensenmann mich nicht haben. Ich bin wieder auferstanden. Wie Jesus. Ich habe sogar noch einen Nagel in der Hand.
1: Halleluja. Okay, also ist der Halbgott, dann weiß ich auch ganz sicher, dass wir heute unsere kleine, feine Hausarztpraxis wieder eröffnen können?
2: Na klar. Später.
1: Gut.
0: Ja, ein bisschen überheblich ist er, aber trotzdem irgendwie auch sympathisch und ein lustiger Kerl. Dr. Weiß ist zurück in ORF 2. Die nächste Ausgabe heute um 20.15 Uhr oder eben auf ORF On. Da können Sie die Folge auch jetzt um 10.22 Uhr schon mal anschauen. Dr. Nice.

0: 10.25 Uhr, 5 Minuten noch bis halb 11. Da gibt es jetzt gute Nachrichten. Sicher unterwegs mit Radio Kärnten, A10 Tauernautobahn in Richtung Salzburg. Bei Villach, der Oswaldiberg-Tunnel, der ist jetzt wieder frei. Die Teile, die sind entfernt. Ihnen unterwegs, gute und sichere Fahrt.
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1: Da werden Sie garantiert alles los, außer die Schwiegermutter. Na, die muss bei Ihnen bleiben. 10.30 Uhr, 10:30, am Mittwochvormittag. Zeit für die Neuigkeiten. Im Studio ist Lisa Nadmesnik.
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2: Ein 76-jähriger Villacher ist mit seinem Radlader tödlich verunglückt. Der Mann war gestern Nachmittag von der Scharnitzenalb in der Gemeinde Dellach im Trautal in Richtung Tal unterwegs gewesen. Dabei kam er aus unbekannter Ursache von der Fahrbahn ab und stürzte mit dem Fahrzeug etwa 30 Meter auf eine darunterliegende Straße ab. Der Notarzt konnte nur noch den Tod des Mannes feststellen. In der Nacht bei starkem Wind und Regen musste die Bergrettung einen 33 Jahre alten Urlauber vom Köln-Breinkar retten. Der Mann hatte gemeinsam mit seiner 70 Jahre alten Mutter eine Tour von der Köln-Breinsperre Richtung Katowitzer Hütte unternehmen wollen. Nach fast 2 Stunden schlug die Frau dann den Rückweg ein, weil die Tour zu schwierig wurde. Der Sohn setzte die Wanderung alleine fort. Beim Abstieg verstieg sich der 33-Jährige dann aber und rutschte nach einer Bachrinne mehrere Meter ab. Weil er gegen 19 Uhr immer noch nicht zum Ausgangspunkt zurückgekehrt war, setzte die Mutter die Rettungskette in Gang. Eine Hubschrauberbergung war wegen des Schlechtwetters nicht mehr möglich. Daher rückten 18 Bergretter samt Hunden aus. Schließlich konnte der 33-Jährige verletzt und unterkühlt gefunden werden. Mit einer Unfalltrage wurde der 33-Jährige über schwieriges Gelände zur Köln-Breinsperre gebracht und dort den Rettungskräften übergeben. Die Zahl der Suspendierungen an Österreichs Schulen ist erneut gestiegen, auch in Kärnten, und zwar von 90 auf 119 Kinder, die im vergangenen Jahr vom Unterricht ausgeschlossen wurden. Ab Herbst gibt es für betroffene Schülerinnen und Schüler eine verpflichtende Suspendierungsbegleitung mit einem Mix aus Unterricht und Maßnahmen zur Reintegration, heißt es aus dem Bildungsministerium. Und jetzt zu den Wetteraussichten, Joe Kohlhofer.
1: Viel Sonne gibt es da heute. Mittwoch am Abend sind dann in Oberkärnten von Italien her einzelne Schauer möglich. Davor badetaugliche Temperaturen, Höchstwerte zwischen 25 und 30 Grad. Momentan, da liegen die Werte zwischen 18 Grad in Breizeneck und knapp 23 in Villach. 2 Minuten nach 11:30, Sie sind sicher unterwegs mit Radio Kärnten, A10 Autobahn in Richtung Salzburg. Bei Villach, der Oswaldiberg-Tunnel, der ist jetzt wieder frei, die Teile, die sind entfernt worden. Sonst alles ruhig, gute und sichere Fahrt.
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0: 10.41 Uhr am Mittwochvormittag. Ich hoffe, Sie haben heute keinen Stress, denn wir Menschen, wir mögen keinen Stress. Na, und dann gibt es auch noch einen, der den Stress gar nicht mag. Das ist unser Darm.
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2: Ein träger Darm muss nicht immer gleich mit Medikamenten behandelt werden. Häufig helfen schon einfache Veränderungen im Alltag. Regelmäßige Bewegung bringt nicht nur Muskeln und Kreislauf in Schwung, sondern auch den Darm. Dazu kommen ausreichend Flüssigkeit und ballaststoffreiche Lebensmittel wie Vollkornprodukte, Gemüse, Obst und Hülsenfrüchte. Auch Leinsamen oder Flohsamenschalen können die Verdauung auf natürliche Weise unterstützen. Ebenso wichtig ist, sich Zeit für den Toilettengang zu nehmen und den natürlichen Stuhldrang nicht ständig zu unterdrücken. Unser Darm liebt Regelmäßigkeit und reagiert oft empfindlich auf Stress oder einen hektischen Alltag. Mein Tipp: Beginnen Sie den Tag mit einem Glas Wasser und einem kurzen Spaziergang oder etwas Bewegung. Oft reicht schon diese kleine Routine, um die Verdauung sanft anzuregen. Bleiben Sie gesund, alles Liebe, Ihre Christine Reiler.
0: Dankeschön, Frau Reiler. Ja, Zeit nehmen für den Toilettengang. In diesem Sinne jetzt eine Viertelstunde Musik in Radio Kärnten. Nein, sind da 8 Minuten.
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0: Aber da gibt es tolle Musik. Die neue von James Blunt gibt es gleich nach Musik aus der Steiermark. Tagträumer, Pfeile jetzt für Ihren Gang. Vormittag. Schönen Vormittag.
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0: Der Wolf und die sieben Geißlein, die werden heute feiern an diesem Mittwoch, an diesem 19. August 2026. Armin Wolf, österreichischer Journalist und Fernsehmoderator, moderiert seit 24 Jahren natürlich die Zeit im Bild, wird heute 60. Und Christian Meierhofer hat ihn mal getroffen zum Interview, war auch bei uns zu hören in Kaffee und Kuchen. Ich habe da gerade mal reingehört. Sehr, sehr spannendes Interview, teilweise auch sehr lustig, denn er wird natürlich aufgrund seines Namens ja immer wieder auch etwas anders angesprochen. Zum Beispiel hört er immer wieder, ja, ja, der Wolf und die sieben Geißlein. Solche Aussagen kennt er.
1: Bei dem Namen, was soll man auch machen? Also das Etikett verfolgt mich seit Kindergarten, weil es ist einfach so naheliegend. Also ich kenne jeden Scherz mit den Geißlein und so. Aber das Problem ist schon, man darf als Interviewer letztlich nicht die Sympathie des Publikums verlieren, weil sonst ist völlig egal, was inhaltlich gesprochen wird, wenn man anfängt, dem Publikum unsympathisch zu werden und sie anfangen, sich mit dem Interviewpartner zu solidarisieren und zu finden, der ist jetzt ganz arm und wird ganz, ganz schlecht behandelt. Handelt, dann ist alles, was man da möglicherweise inhaltlich völlig zu Recht kritisch fragt, irrelevant, weil es die Leute nicht mehr wahrnehmen.
2: Welches Interview ist aus Ihrer Sicht von Ihnen völlig den Bach runtergegangen?
1: Also völlig den Bach runtergegangen ist nur eines im Nachhinein gesehen, ganz absurde Situation in Wahrheit. Die Auer hatte mal ein Problem mit einem Flugzeug, das nicht ganz bis nach Wien zum Flughafen geschafft hat, weil zu wenig Treibstoff war und das in der Wiese runtergegangen ist. Da war aber ein ganz toller junger Pilot drauf, der hat es geschafft, das Flugzeug in der Wiese zu landen und es ist niemandem irgendwas passiert. Also es war eine große fliegerische Heldentat. Und wir wollten diesen Piloten im Studio haben und haben ihn aber nicht gekriegt. Er wollte nicht kommen. Und dann hat die Auer jemand anderen geschickt, nämlich den Chefpiloten. Und mit dem Chefpiloten der Auer wollte ich jetzt natürlich nicht das Interview machen, was für ein toller Held ist der, dass er das Flugzeug in der Wiese landen kann, weil der hat das ja gar nicht gelandet, sondern mit dem habe ich das Interview gemacht. Könnte die Auer bitte ihre Flugzeuge so voll tanken, dass es bis zum Flughafen reicht und man nicht in der Wiese landen muss, weil das ist ja nicht ungefährlich. Ja? Und habe den sehr kritisch interviewt. Und danach habe ich so viele negative Reaktionen gekriegt wie kaum je auf ein Interview und habe überhaupt nicht verstanden, warum im ersten Moment und habe dann realisiert, für die allermeisten Zuseher ist dieser Chefpilot in seiner Pilotenuniform, die haben nicht realisiert, dass das quasi der Vertreter der Auer war, sondern die haben den entweder gehalten für den Piloten oder zumindest für den Vertreter des Piloten und quasi, warum mache ich jetzt den Helden, der da hunderte Menschen oder hundert Menschenleben gerettet hat am Nachmittag, warum befrage ich den jetzt so bösartig? Ja? Also das ist komplett gekippt, genau auf dieser Sympathieebene und aus dem habe ich ganz viel gelernt.
0: Ja, so Armin Wolf im Gespräch mit Christian Meierhofer. Wir gratulieren eben, Armin Wolf wird heute 60 und an dieser Stelle natürlich wollen wir gratulieren mit einem schönen Kärntnerlied. Kärntner Löwenquintett singt jetzt für Sie Herst a Liedle, wo singen um 10.54 Uhr.

0: So schön geht er vorbei. Der Vormittag in Radio Kärnten, aber es geht schön weiter.
1: So schön wird er, bleibt er. Ja. Wie man immer das nennt.
0: Isabella Bergner im Studio, einen schönen Vormittag.
1: Und er wird in ein paar Minuten dann noch schöner, weil da kriegt man noch einmal Besuch aus dem Haus. Der Chefredakteur hat sich angekündigt. Bernhard Bieche.
0: Kommt auch noch vorbei.
1: Ja, in ein paar Minuten.
0: Chefi Dietner hat er bei uns im Haus. Schön. Die kommen im Studio vor allem.
1: Ja, und er wird dann ein paar Fragen beantworten zu den Sommergesprächen.
0: So, bleiben Sie dran. Wir hören uns dann wieder ab 2. Alles Gute. Baba.
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3: Am Mikrofon ist Miriam Reichel. Für die Abschiebung abgelehnter Asylwerber aus der EU kommt Uganda als geeignetes Zielland offenbar nicht mehr in Frage. Auch das ostafrikanische Ruanda gilt als Option für einen geeigneten Drittstaat. Menschenrechtsbedenken machen Abkommen mit diesen Ländern aber rechtlich heikel bis unmöglich. Paul Huema berichtet.
4: Die Option Uganda ist offenbar vom Tisch. Ein Korruptionsskandal im Flüchtlingsministerium und Gewalt gegen Demonstranten bei den Wahlen im Jänner, das mache Uganda für die europäischen Verhandler zunehmend untragbar, heißt es von Vertretern des österreichischen Außenministeriums hinter vorgehaltener Hand. Offiziell bestätigt ist das nicht. Hinter den Kulissen richtet sich der Blick jedoch bereits auf das Nachbarland Ruanda. Kigali wäre bereit und wittert ein lukratives Geschäft. Doch auch Ruanda hat ein erhebliches Menschenrechtsproblem. Genau daran scheiterte vor Jahren bereits der britische Ruanda-Deal vor Gericht. Die Gefahr ist groß, dass auch europäische Gerichte einen solchen Deal stoppen und damit, wie schon bei Großbritannien, hunderte Millionen Euro im Sand versickern.
3: Der Iran warnt die Golfstaaten davor, die US-Armee zu unterstützen. Jegliche Hilfestellung für die USA werde als Beteiligung an einem Einsatz gewertet, betonte der iranische Generalstabschef. Der Konflikt zwischen dem Iran und den USA dauert seit Ende Februar an. Der britische Premier Andy Burnham will bis Weihnachten die Obdachlosigkeit in England beenden. Er kündigt an, dafür umgerechnet 550 Millionen Euro zur Verfügung zu stellen. Damit sollen eine Vielzahl neuer Unterkünfte und Hilfsangebote eingerichtet werden. In der Stadt Salzburg sucht jetzt die Polizei nach den 210 Mozart-Statuen, die aus einer Installation im Mirabellgarten gestohlen worden sind. Der deutsche Künstler Ottmar Hörl hat Anzeige erstattet. Der Schaden soll bei knapp 19.000 Euro liegen. Den Dieben drohen bis zu 6 Monate Haft oder eine Geldstrafe. Und noch zum Fußball. Bayern-München-Spieler Jamal Musiala dürfte seine Karriere fortsetzen können, trotz seiner neurologischen Aussätze, wie der Verein heute bekannt gibt. Der 23-Jährige ist innerhalb weniger Tage 2-mal am Spielfeld zusammengebrochen. Das hat große Sorgen bei den Fans ausgelöst. Daniel Kulowitz berichtet.
5: Bayern gegen Leipzig am Wochenende. Jamal Musiala bleibt zunächst in einer Art Schockstarre stehen, bricht dann zusammen. Gestern Abend dann das gleiche wieder im Testspiel gegen Heidenheim, kurz nach seiner Einwechslung. Ein Zusammenbruch. Von Mitspielern abgeschirmt und von Notärzten gestützt, verlässt Musiala auf wackeligen Beinen das Spielfeld. Fans im Netz sprechen von Zombie-Bewegungen und sind in großer Sorge. Musiala löst dann später via Instagram auf. Er leide an Absenzen, einer neurologischen Dysfunktion. Es wirke gruselig, aber es gebe keine ernsthaften Folgen. Getriggert werden diese Zusammenbrüche etwa durch emotionalen Stress oder auch Hitze kann ein Auslöser sein. Mit Medikamenten könne man das Ganze eindämmen. Für Formel-1-Fahrer oder Skifahrer wäre es wohl das Karriereende. Musiala habe keine Bedenken, seine Fußballerlaufbahn fortzusetzen.
3: Das waren die Nachrichten mit Miriam Reichel. Das
1: Wetter in Kärnten, da ist es im ganzen Land sehr sonnig. Am Nachmittag, da bilden sich dann über den Bergen in Oberkärnten Quellwolken und am Abend sind dann hier von Italien her einzelne Schauer möglich. Temperaturen heute, Höchstwerte zwischen 26 und 30 Grad. 24 Grad im Moment in St. André, 23 Grad in Klagenfurt, Villach und Feldkirchen. 22 Grad melden uns Hermagor, St. Veit, Gmünd, Oberfellach und Lienz und 21 Grad im Moment in Bad Eisenkappel. Morgen am Donnerstag, da gehen sich die meisten Sonnenstunden dann in Unterkärnten aus. Hier wird es noch föhnig. In Oberkärnten, da nimmt die Gewittergefahr im Laufe des Nachmittags deutlich zu. Einzelne Gewitter können auch heftig ausfallen und dann auch Unterkärnten erreichen. In der Früh morgen Temperaturen zwischen 14 und 18 Grad, maximal am Nachmittag bis zu 30 und in 2000 Meter Höhe um plus 16 Grad. Sicher unterwegs mit Radio Kärnten, 4 Minuten nach 11. Schaut gut aus auf unseren Straßen. Die Nummer, wenn Sie doch was entdecken und sagen, bitte durchsagen, 0800 600 601. Gute Fahrt.
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1: Grüß Gott, hallo und Servus. Morgen, da starten wieder die ORF Kärnten Sommergespräche mit den Parteichefs der Landtagsparteien. Die Fragen stellt dann unser Chefredakteur Bernhard Biecher. In Kürze stelle ich ihm aber Fragen. Er ist zu Gast bei uns, erzählt, was sie heuer dabei erwartet, wo vielleicht sein Fokus darauf liegt. Klären wir gleich. Schöne Mittagszeit.

0: Anduar, die in der Radio Kärnten Mittagszeit um 11.12 Uhr. Sie gehören zum Sommer wie das Eis oder wie der Sprung in See oder vielleicht auch die Grillereirunden. Die ORF Kärnten Sommergespräche mit den Parteichefs der Landtagsparteien. Im Frühjahr stehen die Gemeinderats- und die Bürgermeisterwahlen an und im Jahr darauf dann die Landtagswahlen. Chefredakteur Bernhard Biecher führt die Gespräche und wie jedes Jahr gibt es da ja ganz drängende Fragen. Bernhard, bei uns im Studio, was ist denn das, was du sagst, das muss heuer geklärt werden mit jeder Partei?
1: Da gibt es unzählige Dinge und man muss sich auf ein paar wenige konzentrieren. Man hat zwar viel Zeit, mit dem jeweiligen Politiker zu plaudern. Das ist ja auch der Sinn dieser Sommergespräche, damit man endlich mal eine größere Strecke hat, wo man ein bisschen vertiefend auf Themen eingehen kann. Und sonst sind es ja die Kurzformate, die wir haben. Und da kann man nicht immer so ins Detail gehen. Und es bieten sich logischerweise aktuelle Themen an, um eines zu nennen, zum Beispiel die Klimakrise momentan und die Folgen daraus, die sich ergeben. Zum einen in der Landwirtschaft, zum anderen
0: Trockenheit,
1: weniger Wasserlauf, Energie und so weiter, was alles mit diesem Thema zu tun hat, aber auch wirtschaftliche Bereiche, die Kärnten betreffen. Und da spielt natürlich auch zum Teil die Bundespolitik mit hinein. Das kann man nicht ganz klar immer trennen, bundespolitische Themen, die dann auch die Bundesländer betreffen und auch Kärnten. Ja, und wir wollen natürlich auch innerparteiliche Angelegenheiten anreißen, andiskutieren. Auch da gibt es ja immer wieder Diskussionsbedarf, wie wir wissen, auch zum Beispiel bei der SPÖ, das ist ja ein Dauerbrenner, aber auch bei anderen Parteien gibt es da immer wieder interne Themen und Probleme, die man ein bisschen genauer hinterfragen kann. Nicht zuletzt auch deshalb, weil wir ja quasi vor der Tür stehende Gemeinderats- und Bürgermeisterwahlen haben im Ende Februar, ziemlich genau in einem halben Jahr. Und die gelten dann ja auch als Probelauf für die Landtagswahl, die ja ein Jahr später dann drauf stattfinden wird. Also spannender Bogen, den ich da versuche, mit den Politikern zu besprechen.
0: Die Parteichefs, die kommen, bringt ja auch jeder seinen Charakter mit, seine Persönlichkeit. Wer ist denn da die härteste Nuss zu knacken manchmal?
1: Das ist ganz individuell und jeder hat seine eigene Mentalität, seinen eigenen Kurs, den er da fährt bei solchen Gesprächen. Beim einen muss man ein bisschen mehr nachbohren, der andere weicht dann wieder ein bisschen aus. Also es gibt ganz unterschiedliche Taktiken, die sind natürlich alle schon mordsmäßig trainiert, die Politiker. Und man muss da als Journalist schon sehr hartnäckig bleiben und immer wieder nachbohren und nachfragen, damit einem nicht entwischt quasi mit der einen oder anderen Abzweigung, die er da nimmt bei einer thematischen Angelegenheit.
0: Apropos Abzweigung, wie lautet denn der Fahrplan? Wann kommt wer dran?
1: Ja, wir starten morgen. Also wir sind morgen mit Gerhard Köfer, das ist mein erster Gast. Wir machen das Ganze ja im Ingeborg-Bachmann-Park, das ist unser Funkhauspark da im Landesstudio in Klagenfurt.
0: Da wird das am Nachmittag voraufgezeichnet?
1: Das wird voraufgezeichnet, damit wir das dann auch noch für Kärnten heute natürlich in ein Format gießen können, in eine Zusammenfassung. Die Gespräche dauern ja so rund um die 40 Minuten und wir bringen dann in Kärnten heute eine Zusammenfassung von circa 8 bis 10 Minuten. Und auch im Abendjournal von Radio Kärnten machen wir einen kurzen Überblick. Und das Ganze ungeschnitten zu sehen, gibt es dann ja auf kärnten.of.at als Stream, kann man sich das dann ja anschauen. Ja, und da starten wir morgen mit Gerhard Köfer, machen dann weiter nächste Woche am Dienstag mit Martin Gruber von der ÖVP, nächsten Donnerstag dann Erwin Angerer von der FPÖ und zum Abschluss der Landeshauptmann, SPÖ-Chef Daniel Fellner am Dienstag, 1. September.
0: Und nachdem noch viel zu tun ist, Bernd, du hast schon vorher gesagt, ich habe so viel zu tun, ich habe nicht so viel Zeit,
1: dann
0: entlasse ich dich für deine Vorbereitungen. Sag alles Gute, auf gute Gespräche und noch bessere Antworten. Dankeschön
1: für den Besuch. Danke, Isabella.

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1: Auch wenn George Ezra von Budapest singt, oh nein. Wir sind jetzt beim Etna in Catania und da dürfte wohl laut derzeitigem Stand das Gröbste vorbei sein nach dem Ausbruch. Die Aktivität ist deutlich zurückgegangen, sagen zumindest die Vulkanologen. Es könnten sich allerdings immer noch neue Spalten auftun und aus denen tritt dann Lava aus. So zuletzt eben erst vorgestern Nacht. Cornelia Wospenig ist zum Lavastrom des Etna vorgedrungen und da gibt es natürlich jemanden, der immer alles im Blick hat.
2: Wenn es sein muss, geht Daniele auch zweimal pro Tag hier rauf, von Fornazzo bis in die Valle del Bove, also das Ochsental am Osthang des Etna. Alles andere als ein Spaziergang über Lavasand und Gestein. Aber hier stehen wir dann direkt vor dem Lavastrom, der sich langsam bewegt und ziemlich frisch ist, erzählt Daniele. Wir sind hier auf 1300 Metern Seehöhe vor einem Lavastrom, der erst gestern Abend ausgetreten ist. Der Ursprung dieses Stroms ist in einer Spalte in etwa 1900 Metern Seehöhe. Wir haben es hier mit einer Eruption zu tun, die vor etwa 20 Tagen ausgebrochen ist und anhält, mit immer neuen Lavaströmen.
3: Neue bocche fusive, neue colate laviche.
2: Dieser knistert geradezu noch. Immer wieder löst

0: Lösen sich brennende Brocken, hält man einen Holzstecken in die frische Lava, fängt dieser sofort Feuer. Der Ätna entlädt seine Spannung regelmäßig so. Aus immer neuen Spalten tritt die Lava aus, bis sich der Vulkan dann wieder beruhigt. Jetzt, so sagt der Vulkanologe Alessandro Laspina, sehe alles nach einem Nachlassen der Aktivität aus. Bereits seit letzter Nacht gibt es weniger Explosionen in den Kratern, wenn nicht gar keine mehr. Darunter tritt aber weiter Lava aus, aber die Aktivität scheint nachzulassen. Auch wenn es so scheinen mag, das war nicht der stärkste Ausbruch des Ätna seit langem. Ja, langanhaltend und interessant, sagt der Vulkanologe. Wegen der Kombination der Explosionen in den Kratern und des Lavastroms im Ochsental und dann wegen all dem, das zur Schließung des Flughafens geführt hat. Gefährlich sei der Ätna nicht, sagt Alessandro Laspina. Man müsse nur wissen, wie man sich in der Nähe eines Lavastroms zu verhalten hat, um kein Problem zu bekommen. Daniele weiß das nur zu gut. Ob er der Gruppe, die er heute hochführt, noch das Schauspiel bieten kann, das wir gesehen haben, weiß er nicht. Eines jedenfalls versucht er immer wieder, den falsch Ausgerüsteten, denen er in der Nacht begegnet, auszureden, auf eigene Faust und ohne Lampen stundenlang nach einem Lavastrom zu suchen.
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1: Es ist 11:30. Die Nachrichten heute mit Martina Steiner.
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3: Die Umweltschutzorganisation WWF kritisiert den hohen Bodenverbrauch in Kärnten. Seit 2016 sei er 5-mal so stark gewachsen wie die Bevölkerung, stärker als in jedem anderen Bundesland, heißt es in dem aktuellen Bericht des WWF. Widerspruch kommt aus dem Büro von Landeshauptmann-Stellvertreter Martin Gruber, ÖVP. Kärnten habe mit 2,6% die drittgeringste Versiegelung der österreichischen Bundesländer. Mehr dazu dann im Mittagsschau. In einer Stunde. Heute Vormittag ist es auf einem Campingplatz am Keutscherhasee zu einem Brand gekommen. Die freiwilligen Feuerwehren aus Keutschach und Reifnitz konnten schon bei der Anfahrt eine hohe Rauchsäule wahrnehmen. Beim Eintreffen am Campingplatz stand der Camper bereits in Vollbrand. Die Feuerwehrleute konnten den Brand löschen und ein Übergreifen der Flammen auf benachbarte Zelte und Wohnwegen verhindern. In den letzten Wochen ist es zu zahlreichen Beschwerden von Reisenden mit der Autoschleuse Tauernbahn gekommen. Technische Probleme und der große Ansturm von Radurlaubern haben zu Ausfällen geführt. Auch dazu mehr im Journal um 12.30 Uhr. Jetzt wieder zurück zu dir, Isabella.
1: Danke, Martina. Und unser Blick auf unsere Straßen. Da ist soweit alles im Fluss, alles in Ordnung. Wenn Sie was entdecken, einfach melden bitte.
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0: Helene Fischer gemeinsam mit Luis Fonsi, Vamos a Marte, also ab zu mehr. Aber warum denn, wenn es bei uns so schön ist und wir so viele schöne Seen haben? Die habe ich nicht vorbereitet. Christian Meyerfer, servus überhaupt einmal.
1: Servus.
0: Welche Wassertemperatur haben wir gerade?
1: 26, 27 Grad aktuell.
0: Na bitte, ist ja optimal zum Baden. Was will man mehr? So scheint es auch zu bleiben. Heute mal mit der Sonne auf alle Fälle.
1: Ja, und mit der Sonne steigen die Temperaturen auf 26 bis 30 Grad. In den Bergen in Oberkärnten entstehen am Nachmittag Quellwolken. Zum Abend hin können dann von Italien her stellenweise Schauer durchziehen. Das gilt auch für die kommende Nacht, vor allem in Oberkärnten. Allzu viele sollten es aber noch nicht sein. Und die Temperaturen in der Nacht aufgrund der Bewölkung kühlt nicht besonders stark ab. Also 14 bis 18 Grad sind da zu erwarten.
0: Und morgen, wer ein Sonnenliebhaber ist, in Unterkärnten ist man da begünstigt.
1: Ja, wobei ich gleich vorausschicken muss, die Prognose für morgen und auch für die kommenden Tage ist sehr unsicher, da wir einerseits eine Luftmassengrenze haben über Österreich ziemlich genau und da entscheiden wirklich wenige Kilometer über die Auswirkungen und die Modelle berechnen das auch höchst unterschiedlich. Voraussichtlich aber morgen in Unterkärnten länger sonnig, wahrscheinlich bis zum frühen Nachmittag, immer wieder föhnige Auflockerungen, zum Teil starker Südföhn. In Oberkärnten dürfte es so gegen Mittag zuziehen von Italien her und dann entstehen vor allem in Oberkärnten vermehrt kräftige Regenschauer und auch einzelne heftige Gewitter, verbunden auch mit stürmischen Windböen. Und so ab dem späteren Nachmittag und zum Abend hin werden sich diese ausbreiten. Immer wieder mit Unterbrechungen, vor allem in Unterkärnten. Also da wird es nicht verbreitet gewitterig werden. Erst in der Nacht auf Freitag ist verbreitet mit Regenschauern und teils kräftigen Gewittern zu rechnen. Entsprechend unterschiedlich morgen auch die Temperaturen zwischen 24 Grad ganz im Westen und bis zu 30 Grad mit dem Föhn, etwa im Jauntal, im Rosental oder im unteren Lavanttal.
0: Was hat dann das Überraschungsei-Wettermodell für Freitag zu bieten?
1: Ja, nichts Genaues weiß man nicht. Stand heute der Vormittag meist trocken, vor allem in Unterkärnten mit dem Föhn immer wieder auch Auflockerungen. Am Nachmittag dürften dann aber nochmals verbreitet Regenschauer und Gewitter durchziehen. Es wird ziemlich schwül werden bei Temperaturen am Freitag zwischen 20 und 26 Grad. Also da kommt ein bisschen die kühlere Luft herein.
0: Und dann planen ja viele fürs Wochenende. Eventuell noch ein Grillage oder ein Ausflug oder wie auch immer. Deswegen, welcher Tag bietet sich da an?
1: Stand heute eher der Samstag. In Mittel- und Unterkärnten wird es da auch die meiste Zeit über trocken sein, recht sonnig. Ganz ohne Schauer dürfte es aber am Samstagnachmittag nicht in Kärnten über die Bühne gehen, speziell Richtung Oberkärnten, also an der Grenze zu Italien oder an der Grenze zu Osttirol, sind da lokale Schauer unterwegs, tendenziell aber nicht so viele. Am Sonntag dürften sie dann am Nachmittag in Oberkärnten mit Gewittern verbunden wieder zahlreicher werden, während es in Unterkärnten mit dem Föhn Stand heute eher trocken sein wird und wahrscheinlich gibt es nur einzelne Gewitter am Sonntagnachmittag in Unterkärnten. Also der Sonntag im Westen draußen deutlich unbeständiger als zum Beispiel im Jauntal oder im Lavanttal.
0: Jetzt habe ich schon mitbekommen, wie unzufrieden du auf die vielen Anfragen bist, weil eben die Wettermodelle sich teilweise derartig unterscheiden. Die nächste Woche machen wir erst morgen.
1: Das besprechen wir nicht. Was ich noch sagen wollte, was ziemlich gut abgesichert ist, dass morgen ab dem späteren Nachmittag und zum Abend hin, vor allem in Friaul, sehr heftige Gewitter zu erwarten sind, auch im slowenisch-friulanischen Grenzgebiet.
0: Ganz wichtig.
1: Ja, und also große Regenmengen und möglicherweise auch großer Hagel in Teilen Friauls morgen am späteren Nachmittag und am Abend.
0: Wie du mir vorher verraten hast, gibt es ja da in Friaul auch viele Hagelmessstationen. Das heißt, wir wüssten dann auch genau, wie groß der Hagel war, der möglicherweise runterkommt.
1: Der wird sich irgendwie verziehen und klein bleiben, aber die Modelle rechnen da schon mit ziemlichen Größen von 4 bis 6 Zentimeter.
0: Oh, okay. Na, muss nicht sein. Danke an Christian Meyerhofer.

0: interessantes italienisches Lied, Dollarrolle von Renato Regato, gemeinsam mit Louis Osten.
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0: Und da holen wir uns heute das Wort von der Rosemarie Bleier. Die ist in Zlan zu Hause. Und die hat was mitgebracht, das passt genau noch zur Jahreszeit, um es zu nutzen.
8: Saaleranzen ist eine Schaukel, die wo es auf einem Baum befestigt wird. Zwei Strupfen. Ein Strupfen ist ein Seil. Und ein Brett. Und das ist ein Saaleranzen, eine Schaukel.
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0: Mir rechts, ich geschaukeln auf die Saaler Ranzen oder ich gehe auf die Berg. In die Berg bin ich gern, vom MGV Schwarzen.

0: Für manche ist aber eine Religion, für andere Essen. Was darf man, was soll man essen? Vom Zwang, sich gesund zu ernähren, das ist eine Dokumentation heute am Abend in ORF 1 um 20.15 Uhr. Eine kleine Vorschau in der nächsten Stunde.
1: Es ist 12 Uhr. Sie hören die Glocken der Kirche zum heiligen Martin in Rötis in Vorarlberg.

0: Schon um das Jahr 800 soll in Röthis in Vorarlberg eine Kapelle an einem königlichen Gutshof entstanden sein. Heute steht eine gotische Kirche in Röthis, entstanden ist sie im 15. Jahrhundert und der Altarraum stammt noch aus dieser Zeit. Die Kirche ist dem heiligen Martin gewidmet. In der Barockzeit wurde sie vergrößert und erhielt eine prächtige Stuckdecke. Nach einer weiteren Vergrößerung und einer tiefgreifenden Umgestaltung befinden sich im Kirchenraum heute Kunstwerke aus unterschiedlichen Zeitperioden. Im Turm der Pfarrkirche Röthis in Vorarlberg läuten seit Mitte des 20. Jahrhunderts 4 Bronzeglocken.
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2: Herzlich willkommen zum Mittagsjournal heute mit diesen Themen. Das Urteil gegen Ex-Finanzminister Grasser sollte mit gefälschten E-Mails gekippt werden. Im Juli ist die Inflation in Österreich auf 2,8% gesunken. Und Verteidigungsministerin Tanner fordert einen Gesundheitscheck auch für junge Frauen. Aus dem Journalstudio begrüßt sie Andreas Lechner. Große Aufregung herrscht seit gestern in der heimischen Justiz. Ein mutmaßlicher Betrüger hat der Richterin im Prozess gegen Ex-Minister Karl-Heinz Grasser nämlich vorgeworfen, sie habe von vornherein Grassers Verurteilung geplant gehabt, außerdem sei sie bestochen worden. Grassers prominente Anwälte haben daraufhin Anzeige gegen die Richterin erstattet. Anscheinend sind sie aber auf gefälschte E-Mails hereingefallen. Der Sprecher der österreichischen Strafrichter und Gerichtspräsident Friedrich Forsthuber ortet aber auch eine fragwürdige Vorgangsweise der Anwälte und ein Verbrechen gegen den Rechtsstaat, wie er sagt.
3: Ich halte es nicht nur für ein Verbrechen gegenüber der Richterin, das Verbrechen der Verleumdung, der plötzlich Dinge vorgeworfen werden mit Mails, die einen sofort hellhörig machen hätten müssen, dass das Ganze von A bis Z erstunken und erlogen ist. Es wird die Verschwörungstheorie genährt, auch Richter seien bestechlich, es gäbe Netzwerke etc. Ich halte das auch für ein Verbrechen gegenüber unserem demokratischen Rechtsstaat.
2: Sagt Friedrich Forsthuber. Die prominenten Anwälte Dieter Böhmdorfer, Manfred Einnetter und Norbert West verteidigen sich heute nur in einer schriftlichen Stellungnahme. Bernd Koschuh aus der ORF-Chronik-Redaktion, wie argumentieren nun die Anwälte?
4: Nun, die Grasser-Anwälte betonen, sie haben in ihre Anzeige vor rund einem Jahr ohnehin auch hineingeschrieben, man könne nicht ausschließen, dass man es mit einem Betrüger zu tun hat. Sie hätten auch versucht, die vermeintlichen E-Mails der Grasser-Richterin zu verifizieren. Und die Promi-Anwälte argumentieren, sie seien mit ihren Vorwürfen nicht an die Öffentlichkeit gegangen, sodass die Staatsanwaltschaft in Ruhe ermitteln konnte. Die Ermittlungen haben ergeben, dass der eloquente, aber wohnungslose, mutmaßliche Betrüger E-Mail-Ausdrucke auf einem Computer in der Arbeiterkammer gefaked hatte. Dort wurde er auch festgenommen.
2: Berichtet Bernd Koschuh. In Österreich ist die Inflation laut Statistik Austria von 3,2% im Juni auf 2,8% im Juli gesunken. Gedämpft wurde die Teuerung vor allem von niedrigeren Lebensmittelpreisen. Das ist auf die seit Juli geltenden Mehrwertsteuersenkung auf einige Grundnahrungsmittel zurückzuführen. Gesunken ist etwa auch der Strompreis. Die Teuerung befeuert haben hingegen die Benzin- und Dieselpreise sowie die gestiegenen Preise für Flugtickets. Junge stellungspflichtige Männer müssen sich einem Gesundheitscheck unterziehen. Das liefert einen umfangreichen Datenschatz über den Gesundheitszustand der jeweiligen Generation, allerdings eben nur der Männer. Bei den Frauen gibt es so etwas derzeit nicht, das wäre aber sinnvoll, sagt Verteidigungsministerin Claudia Tanner. Mehr von Eva Haslinger.
5: Frauen werden derzeit nur untersucht, wenn sie sich freiwillig zum Heer melden. Das sind natürlich bei weitem nicht alle. Gefragt, ob auch alle Frauen verpflichtend in den Stellungsstraßen untersucht werden sollen, sagt Verteidigungsministerin Claudia Tanner von der ÖVP.
6: Das wäre in jedem Fall sinnvoll für jede Einzelne, aber auch für uns als gesamte Gesellschaft.
5: Immer wieder werden dort Krankheiten entdeckt, von denen die Betroffenen nichts wussten, so Tanner. Wenngleich in ihren Augen eine Verpflichtung sinnvoll wäre, will die Ministerin derzeit vom Prinzip der Freiwilligkeit nicht abrücken.
6: Mir persönlich ist ja immer lieber, wenn das freiwillig ist.
5: Aus dem zuständigen Gesundheitsministerium heißt es, grundsätzlich hält man eine verpflichtende Untersuchung aller jungen Menschen für sinnvoll. Das würde wertvolle Daten liefern.
2: Eva Haslinger hat berichtet. Das war das Mittagsjournal mit Andreas Lechner. Und damit zum Wetter.
7: In den nächsten Tagen ist es sommerlich warm, aber unbeständig mit Sonne, Wolken, Schauern und Gewittern. Besonders morgen am Donnerstag besteht auch stellenweise Unwettergefahr durch heftige Gewitter. Vor den Einzelheiten die aktuellen Temperaturen der Landeshauptstädte. Wien und Eisenstadt jetzt 24 Grad, St. Pölten 21, Linz, Salzburg und Innsbruck 23, Bregenz und Graz 27 und Klagenfurt jetzt 25 Grad. Heute Nachmittag lockert es auch im Osten auf und damit wird es in ganz Österreich recht sonnig und warm mit 24 bis 32 Grad. Schauer bilden sich höchstens vereinzelt gegen Abend im Bergland. Morgen am Donnerstag im Großteil Österreichs 23 bis 29 Grad, im Osten bis zu 33. Und für einige Stunden scheint morgen auch die Sonne. Am Vormittag gibt es nur vereinzelte Schauer. Am Nachmittag ziehen in vielen Regionen Schauer und Gewitter durch. Und da können auch heftige Gewitter dabei sein mit Starkregen, Hagel und Sturmböen. So viel zum Wetter mit Thomas Wostal.
8: Sich unterwegs mit Radio Kärnten knapp 7:07. Alles ruhig auf unseren Straßen. Gute und vor allem sichere Fahrt.
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8: Mahlzeit: eine Avocado, ein Ei, 3 Liter Wasser. Viele achten ja penibel darauf, wovon sie sich ernähren, und das kann wirklich extrem werden. Essen als Religion, wenn gesund Essen zum Zwang wird. Eine Doku heute Abend, eine kleine Vorschau gleich.

0: Es gibt ja ein paar Sachen, über die lässt sich wunderbar streiten und diskutieren. Das Wetter, Beziehungen, Politik, ja und Essen. Was ist gesund? Was darf oder soll man? Und dann gibt's ja noch die, die richtiggehend missionieren und dir sagen, was du zu essen hast. Nur vegan ist richtig oder nur Fleisch jeden Tag. Für viele Menschen wird die tägliche Essensauswahl, ja, fast zu einem Ausdruck von Identität, Moral und Selbstoptimierung. ORF 1 zeigt heute Abend um 20.15 Uhr die Dokumentation Essen als Religion, vom Zwang, sich gesund zu ernähren. Alexandra Ludwig, worum geht's denn in dem Film von Eva Schultes genau?
1: Ja, es geht um Menschen, für die Essen kein reiner Genuss mehr ist, sondern eine Art Ersatzreligion, wo der Grat zwischen Gesundheit und Zwang ein immer schmalerer wird. So auch bei dem Journalisten Nils Binberg, der davon erzählt, wie sein Wunsch nach Gesundheit letztlich in Kontrolle umgeschlagen ist.
2: Heute bin ich immer noch gestresst, aber das ist in keinem Vergleich zu dem, wo ich wirklich Angst hatte vor Lebensmitteln.
1: Eva Schultes stellt in ihrer Doku die Frage, ob der Umgang mit Essen religiöse Züge annehmen, er sogar zu einer Art Ersatzreligion werden kann. Zu Wort kommt unter anderem der Religionswissenschaftler Jörg Albrecht, der sich genau mit solchen Parallelen beschäftigt.
3: Nicht selten werden religiöse Führer auch Gurus wider Willen, was wir eben übertragen können auf den Ernährungsbereich. Dort, wo neue oder ungewöhnliche Lehren vertreten werden, braucht es Personen, die spezialisiertes Wissen anbieten können.
1: Welche Rolle solche Role Models spielen können, zeigt der bekannte Autor und Ernährungswissenschaftler Nico Rittenau. Der Kult um seine Bücher und um seine Person ging bei manchen Fans unter die Haut.
4: Es war zum Teil für mich schon ein bisschen surreal, dass ich jetzt als Ernährungsfachkraft, der ja kein Popstar, Sänger, Sportler, was auch immer ist, dass Leute da teilweise stundenlang angestanden sind für Autogramme, dass Leute Fotos mit mir machen wollten, dass Leute sich teilweise mein Gesicht tätowiert haben. Das heißt, das war schon etwas, was mich überrascht, ein Stück weit geschmeichelt, ein Stück weit befremdet hat.
1: Essen als Religion, vom Zwang, sich gesund zu ernähren. Um 20.15 Uhr in ORF 1.
0: Und direkt im Anschluss, da folgt um 21.20 Uhr noch das Porträt von unserem sozusagen Starkoch Wolfgang Buck von Kärnten in die große Welt. Da können wir ihm dabei zuschauen.
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0: Berg und Täler. Was passiert in unserem Land an diesem 19. August? Es ist 12:30. Martina Steiner verrät es Ihnen. Das Mittagsjournal heute mit folgenden Themen.
1: Herzlich willkommen zum Journal. Schlechtes Zeugnis für Kärnten. Der WWF kritisiert den hohen Bodenverbrauch, die Landespolitik relativiert. Weiter Widerstand der Bürgerinitiative gegen geplante 380 kV Hochspannungsleitung. Betreiber argumentieren mit vermehrtem Strombedarf. Probleme bei der Tauernschleuse. Wochenlang ist es zu zahlreichen Ausfällen gekommen. Das Wetter, heute viel Sonne mit Höchstwerten bis 31 Grad.
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1: Die Hitzewelle hat es gezeigt. Die höchsten Temperaturen scheinen dort auf, wo die Böden versiegelt sind, wo Beton und Asphalt auf Straßen und Hauswänden die Temperaturen auch in der Nacht nicht absinken lassen. Der WWF hat nun eine Studie über den Bodenverbrauch der Bundesländer herausgegeben. Kärnten wird darin mit der Note 4 ein schlechtes Zeugnis ausgestellt. Nur Oberösterreich schneidet noch schlechter ab. Die Landespolitik in Kärnten relativiert aber. Barbara Veit berichtet.
3: 888 Quadratmeter Boden würden in Kärnten pro Kopf verbraucht, zeigt der aktuelle Bodenreport des WWF. Der dritthöchste Wert österreichweit. WWF-Bodenschutzsprecher Simon Porries erklärt, Bodenverbrauch seien die Flächen,
4: die für Siedlungen und Verkehrsnutzungen und andere Intensivnutzungen verloren gehen. Also wenn Sie sich vorstellen, Sie haben einen Kreisverkehr und dieser Kreisverkehr besteht aus einer Straßenfläche und in der Mitte ist eine Grünfläche, dann zählt diese Grünfläche zum Beispiel zum Bodenverbrauch, aber nicht zur Bodenversiegelung oder auch wenn ein Park nicht naturnah gestaltet ist.
3: Zur Versiegelung würden Böden zählen, die wasser- und luftdicht verbaut worden seien, so Porries. Auch hier hätte Kärnten laut dem Bodenreport der Umweltorganisation den dritthöchsten Anteil pro Kopf. Das Land Kärnten widerspricht dieser Einstufung in einer Aussendung an den ORF Kärnten. Es beruft sich auf Zahlen der Statistik Austria, wonach Kärnten mit 2,6% versiegelten Böden den drittkleinsten Wert in Österreich habe. Simon Porries dazu.
4: Es ist aus unserer Sicht nicht seriös, hier einen Prozentwert an der Gesamtfläche herzunehmen, weil eben gerade die landwirtschaftlich nutzbaren Flächen knapp sind. Und natürlich ist es klar, dass ich in alpinen Flächen, in Waldflächen eher nicht bauen kann und deswegen sollte man die eigentlich nicht zählen.
3: Die Umweltorganisation kritisiert außerdem, das Raumordnungsrecht in Kärnten sei zu zahnlos. Dem entgegnet das Land Kärnten, es könne nicht mit anderen Bundesländern verglichen werden, weil die Gemeinden eine zentrale Rolle spielen würden. Simon Porries vom WWF sieht das Land sehr wohl in der Verantwortung.
4: Wir haben genug Konzepte und Leitbilder, aber das hat keine Rechtsverbindlichkeit. Dadurch kann das sehr leicht einfach übergangen werden. Und deswegen haben wir das auch nicht in unsere Bewertung mit einbezogen. Und es stimmt, für die Flächenwidmung sind die Gemeinden zuständig, aber das Land ist zuständig, die Vorgaben und die Rahmenbedingungen für die Flächenwidmung zu setzen. Und da passiert eben zu wenig.
3: Deshalb wünsche sich die Umweltorganisation eine Reform der Raumordnung.
1: 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Braucht Kärnten eine neue 380 kV Hochspannungsleitung oder wird hier ein milliardenschweres Stromnetz gebaut, das gar nicht notwendig ist? Diese Frage stellt die Bürgerinitiative Lebensraum Kärnten. Sie will das geplante Projekt von APG und Kärntennetz verhindern. Bei ihrer Pressekonferenz setzen die Gegner auf drastische Bilder, berichtet Stefanie Schöffmann.
5: Strommasten wachsen wie Monster aus dem Boden, Menschen laufen davon. Mit einem KI-generierten Video zeichnen die Gegner der geplanten 380 kV-Leitung ein bedrohliches Bild davon, wie Kärnten künftig aussehen könnte. Hinter der Inszenierung steht ein reales Großprojekt. Auf rund 192 Kilometer sollen zwischen Lienz und Obersilach eine neue 380 kV Freileitung entstehen. Auf weiten Teilen soll auch eine 110 kV Leitung mitgeführt werden. Die Bürgerinitiative hält das Projekt für überdimensioniert. Ihr Hauptargument: Der zusätzliche Strombedarf sei nicht ausreichend belegt und bestehende Leitungen könnten aufgerüstet werden, sagt Unternehmensberater Peter Unterlugauer.
6: Wir brauchen diese Leitung nicht. Das ist ein extrem teures System. Wir haben uns jetzt in den letzten Monaten wirklich eingehend mit dem Gesamtprojekt befasst, auch mit dem Strombedarf in Kärnten und in Österreich. Und wir müssen feststellen oder können feststellen, dass die bestehende Leitung, die 220er Leitung für Kärnten, vollkommen ausreicht.
5: Unabhängig bestätigt ist diese Einschätzung allerdings nicht. Im Gegenteil. Eine Studie für die Kärntner Industrie geht davon aus, dass sich der Strombedarf großer Industriebetriebe bis 2040 verdoppeln könnte. Auch APG und Kärntennetz rechnen mit einem deutlich steigenden Bedarf und argumentieren mit Energiewende und Versorgungssicherheit. Seit April hat das Projekt außerdem den Status eines europäischen Vorhabens von gemeinsamem Interesse. Ob die Leitung in dieser Form tatsächlich genehmigt werden kann, ist aber noch offen. Das Projekt befindet sich erst im Vorantragsabschnitt. Die detaillierte Umweltverträglichkeitserklärung liegt noch nicht vor. Klar ist schon jetzt, die Dimension ist beträchtlich. Rund 60% der geplanten Trasse verlaufen laut APG durch Waldgebiet. Die Gegner verlangen deshalb Alternativen und haben auch den Rechnungshof um eine Prüfung der Kosten gebeten.
1: Die Autoschleuse Tauernbahn ist nicht nur eine Lebensader zwischen dem Kärntner Mölltal und dem Salzburger Gasteinertal, sondern auch eine beliebte Ausweichstrecke für die überlasteten Transitrouten über Tauern und Brenner. Dazu kommen pro Sommer mittlerweile 30.000 Radfahrerinnen und Radfahrer auf dem Alpen-Adria-Trail. Der Ansturm, aber auch massive technische Probleme haben in den vergangenen Wochen für zahlreiche Beschwerden gesorgt. Bernd Radler berichtet.
7: Es ist ein für Österreich einzigartiges Angebot. Das Auto wird auf den Zug verladen und dann in 13 Minuten durch den Tauernhauptkamm geschleust. Mit Zuggarnituren, die es nur einmal und nur hier gibt. Technische Probleme im Juli haben deshalb gleich mehrfach für Ausfälle und Verspätungen gesorgt, weil es eben keinen Ersatz gibt. Nächtelang mussten Lokführer und technische Experten die Ursachen suchen, ÖBB-Pressesprecherin Rosanna Zernato-Peschel.
8: Wir haben jetzt mobile Wartungsteams im Einsatz, die in der Nacht, aber auch mehrmals die Woche sich die Fahrzeuge anschauen, um vorsorglich sozusagen diese technischen Probleme auszumerzen.
7: Die Technik läuft wieder. Was bleibt, ist die chronische Überlastung der Schleuse in den Sommermonaten. Am Marienfeiertag, dem 15. August beispielsweise, mussten 4 von 36 täglichen Fahrten ausfallen, weil die Abfertigung der Autos und Räder mit dem Stundentakt nicht mehr Schritt halten konnte.
8: Pro Richtung können wir rund 55 Pkw transportieren und etwa 100 Fahrräder.
7: Vor allem der Boom des Radtourismus am Alpe-Adria-Trail von Salzburg an die Adria hat die ÖBB überrumpelt. Was fehlt, ist genug Platz in den Waggons, die bald ersetzt werden sollen.
8: Daher werden auch neue, modernisierte, zweistöckige Fahrzeuge dann zum Einsatz kommen. Man kennt sie vielleicht als City Airport Train in Wien, derzeit noch unterwegs. Also da wird es eine absolute Aufwertung geben.
7: Von Februar bis Juli wird nächstes Jahr noch einmal die Tauernbahn gesperrt für die zweite Bauphase im mehr als 100 Jahre alten Bahntauerntunnel. Dann wollen die ÖBB auch die Abfertigung der Schleusenkunden digitalisieren, was den ganzen Prozess einfacher und vor allem schneller machen soll, wird versprochen.
1: Wir kommen jetzt zum Sport und zum Eishockey. Da ist es seit heute fix. Das geplante Freiluft-Derby an der Schanze in Bischofshofen wird es so nicht geben. Wir haben in ORF Kärnten ja bereits vor einer Woche über die Tendenzen berichtet. Hannes Horaschi aus der Sportredaktion ist jetzt bei mir im Studio. Was sind denn die Hintergründe, Hannes?
9: Naja, Martina, es geht wieder einmal ums liebe Geld. Wir haben, wie gesagt, vor genau einer Woche schon darüber berichtet. Man hat rund um die Uhr verhandelt in den letzten Tagen und Wochen. Es ist leider zu keiner Einigung gekommen. Der VSV hat ja sein Heimrecht abgetreten. Das Match hätte VSV KAC geheißen. Der Fixbetrag wurde zunächst vereinbart, schon im Winter. Jetzt hat der VSV Nachforderungen gestellt. Man will auch prozentuelle Beteiligung und man war einfach so weit auseinander mit den Vorschlägen, dass es in den letzten Wochen keine Einigung gegeben hat. Somit kein Derby, zumindest kein Kärntner Derby am Fuße der Paul-Außerleitner Schanze Ende Januar.
1: Wie geht's weiter? Welche Spiele werden es jetzt sein?
9: Ja, es werden trotzdem die Kärntner mit beteiligt sein als Protagonisten. Es gibt ein Match VSV gegen die Black Wings Linz am 30. Jänner und am 31. einen Tag später dann Salzburg gegen den KAC. Also der VSV trotzdem ein Heimrecht, aber ein günstigeres Heimrecht abgetreten. Man hat sich gegen den KAC einfach zu viel erwartet finanziell und da ist man nicht zusammengekommen. Somit also beide Teams in Salzburg, aber kein direktes Duell, Martina.
1: Ja, danke Hannes für diese aktuellen Informationen. Und damit zum Wetter. Weiterhin viel Sonne am späteren Nachmittag sind im Bereich der Tauern oder der Karnischen Alpen gewitterige Schauer möglich. Höchstwerte heute bis 31 Grad. Morgen Donnerstag zunächst wieder viel Sonne von Südwesten her, ziehen aber schon am Vormittag Wolken auf. Im Lauf des Nachmittags und abends ist mit Gewittern und Regenschauern zu rechnen. Die Gewitter können kräftig ausfallen mit Starkregen, heftigen Böden und Hagel. Die Temperaturen erreichen morgen von West nach Ost 24 bis 30 Grad. Heute Mittag hatte es in Klagenfurt 24 Grad. Das war das Mittagsjournal. Zurück zu dir, Isabella.
0: Danke Martina und bei uns geht's weiter mit Musik.
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1: Seit über 40 Jahren übernimmt Schauspielerin Anja Kruse Rollen in Film, für Fernsehserien und auf der Bühne. Venezuela, Mexiko, am Schiff. Traumhafte Drehorte, denkt man sich. Aber auch da lohnt sich ein Perspektivenwechsel.
2: Ja, sehr oft werden wir beneidet, wenn wir an tollen Orten drehen dürfen, wo andere für viel Geld Urlaub machen. Und werden auch noch dafür bezahlt. Naja, also ganz so einfach ist es bitte nicht. Zumindest nicht für die großen Rollen. Die Drehtage sind lang. Die, wenn auch wunderschöne Kulisse, ist brütend heiß und feucht. Ständig rennt die Maskenbildnerin mit der Puderquaste hinter einem her. Man muss die Augen aufreißen, trotz gleißender Sonne plus Scheinwerfer, möglichst dabei nicht die Stirn runzeln und je nach Rolle den ganzen Tag in unbequemen High Heels herumlaufen. Oder für die Männer nix Shorts und T-Shirt, sondern Anzug und Krawatte, je nach Rolle. Nachts ist es kalt, vor allem das Wasser im Meer, wenn man im dünnen Fähnchen in die Fluten springen muss und den x-ten Take einer Liebesszene im Sand dreht, selbstverständlich unbekleidet. Sieht wahnsinnig romantisch aus. Aber ehrlich, ich empfehle es niemandem, denn der Sand ist überall, noch tagelang. Damit ich in Form bin für Badeanzug, Bikini oder knallenges Kleid, bedeutet das Essen auf Sparflamme und null Alkohol. Und das 7 Wochen lang. Sieht das nach bezahltem Urlaub aus? Ich rede von meinen 3 Teilen von Klinik unter Palmen. Es war eine großartige, vielschichtige Rolle. Eine böse Bitch. Aber auch mit vielen Verletzungen behaftet. Eine wunderbare Aufgabe. Und ich bin Produzent Carly Spieß von der Lisa Film sehr dankbar, dass er mir diese echt schwierige Rolle anvertraut hat. Ich habe das sehr gern gespielt und wir hatten mit dem Team und den Kollegen eine großartige Zeit in der Domrep, der Dominikanischen Republik. Und zu diesem Zeitpunkt, das war nämlich kurz nachdem Falco gestorben ist, war, glaube ich, der gesamte Wörthersee da. Ja, mein spektakulärer Abschied war ziemlich heiß in der Rolle. Nachdem ich die Klinik in Brand gesteckt hatte, stand ich oben auf dem Balkon, wo eine Gasleitung am Geländer gezielt Feuer spuckte. Haare und Klamotten hatten sie mir getränkt mit Bohrlösung. Bah, Igitt. Feuerschutz, ne? Und zu meinen Füßen hockte unser Chefpyromaniker, ein wachsames Auge auf mich. Ein Blick, ein Atmer und er hätte das Feuer abgedreht. Mein spektakulärer Sturz durch den brennenden Fußboden war natürlich nicht ich, sondern eine Puppe. Was für ein wahrhaft heißes Erlebnis. Als kleines Dankeschön für meinen Einsatz durfte ich dann für eine der kommenden Folgen die Titelmelodie singen, komponiert und produziert von Klaus Brünster. I Believe, ein Song für eine unmögliche Liebesgeschichte.

0: Was wäre, wenn Johannes Oerding, ja, mit dem Gedankenspiel, da kann man sein Leben verbringen, wenn man möchte. Was wäre, wenn Sie heute vielleicht der Tagessieger sind bei den 1000 Fragen? Hier übernimmt nämlich Daniel Matt. Isabella Bergner wünscht Ihnen einen guten Mittwoch. Bis bald. Ich würde mich freuen, wenn wir uns bald wiederhören. Ich bin morgen ab 11 wieder da.
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4: Im Studio Andreas Lechner. Bitte warten, heißt es für Österreichs Landwirte weiterhin auf die von der Bundesregierung angekündigten Dürrehilfen. Es soll zwar bereits ein fixfertiger Entwurf vorliegen, den auch Klimaminister Norbert Dotschnig von der ÖVP mittragen soll. Allerdings stößt der Minister damit in erster Linie beim Wirtschaftsflügel seiner Partei auf großen Widerstand. Außerdem wollen SPÖ und NEOS die Dürrehilfe mit einem Klimagesetz verknüpfen, wie Niklas Leicher berichtet.
5: Ohne Klimagesetz keine Dürrehilfen für Bauern, so lautet die Ansage von SPÖ und NEOS an die ÖVP. Dabei stehe eine Einigung für das Klimagesetz schon seit Anfang Juli, betont Michael Bernhard von den NEOS.
6: Wo die Umweltsprecherinnen und Sprecher der Regierungsparteien und der Minister Dotschnig einen gemeinsamen finalen Entwurf erarbeitet haben.
5: Der Landwirtschafts- und Klimaminister ist demnach an Bord. Nur der Wirtschaftsflügel in seiner Partei, der ÖVP, legt sich quer. Und das, obwohl sich im Entwurf einige Zugeständnisse an die Volkspartei wiederfinden, so soll es unter anderem keine automatischen Konsequenzen oder Strafzahlungen geben. Die Blockade innerhalb der ÖVP sei nicht nachvollziehbar, so Bernhard von den NEOS.
6: Sobald man Klimagesetz sagt, löst es beim Wirtschaftsbund eine Klimagesetzunverträglichkeit aus.
5: Die ÖVP versucht jetzt weiter, diesen innerparteilichen Konflikt zwischen Bauern und Wirtschaftsbund zu lösen.
4: In Kumberg im Bezirk Graz-Umgebung in der Steiermark soll ein 37 Jahre alter Mann vorgestern seine 8-jährige Tochter mit einem Küchenmesser getötet haben. Heute am Vormittag konnte der Tatverdächtige von der Polizei einvernommen werden. Dabei hat sich der Mann umfassend geständig gezeigt. Hören Sie mehr von Barbara Schupfer.
7: Mehrere Stunden ist der tatverdächtige Vater des Mädchens heute einvernommen worden und dabei zeigte sich der 37-Jährige laut Polizei umfassend geständig. Auslöser der Tat waren nach Angaben des Mannes Streitigkeiten mit seiner Partnerin. In der Folge habe er Suizid begehen und seine Tochter, wie er sagte, mit in den Tod nehmen wollen. Dazu dürfte sich der 37-Jährige in das Kinderzimmer begeben und seiner schlafenden Tochter mit einem Küchenmesser die letztlich tödlichen Verletzungen zugefügt haben. Laut Obduktion starb die 8-Jährige an massivem Blutverlust. Ein folgender Suizidversuch des Verdächtigen im Badezimmer des Hauses scheiterte. Bei der mutmaßlichen Tatwaffe handelt es sich laut Polizei um eine Art japanisches Küchenmesser mit einer etwa 20 cm langen Klinge. Das Messer wird derzeit noch kriminaltechnisch untersucht. Der Tatverdächtige selbst wurde in die Justizanstalt Graz-Jacomini eingeliefert.
4: Im Fall der Anschläge auf die Nord Stream Pipelines in der Ostsee gibt es eine weitere Festnahme. Ein ukrainischer Taucher wurde in Kroatien festgenommen, wie die Bundesanwaltschaft in Karlsruhe in Deutschland mitgeteilt hat. Eine erste Festnahme erfolgte bereits im August 2025, als ein früherer ukrainischer Offizier in Italien gefasst und dann nach Deutschland ausgeliefert worden ist. Bei dem Anschlag im September 2022 war die Nord Stream Pipeline durch Sprengsätze schwer beschädigt worden. Das waren die Nachrichten mit Andreas. Aus Lechner.
8: Wir schauen gemeinsam zum Wetter. In Unterkärnten bleibt es bis zum Abend meist sonnig. Die Quellwolken über den Bergen in Oberkärnten werden noch größer, bringen aber kaum Schauer. Derzeit bewegen sich die Temperaturen zwischen 27 Grad in Villach und 22 in Malnitz. Morgen am Donnerstag, da scheint zunächst die Sonne und es wird schwül. Am Nachmittag nimmt die Gewittergefahr westlich von Klagenfurt deutlich zu. Am Abend und in der Nacht ist verbreitet mit teils heftigen Gewittern zu rechnen. Dabei kann es vorübergehend stürmisch werden und stellenweise auch stark regnen. Frühtemperaturen morgen um 16, Höchstwerte 24 bis 30 Grad. Es ist 4:04. Wir schauen auf die Straßen B100. Das ist die Trautalstraße zwischen Obertrauburg und Dellach. Da gibt es eine Sperre per Potschling und zwar wegen der Arbeit nach einem Unfall. Da ist der Hubschrauber im Einsatz. Der Verkehr wird umgeleitet. 0800 600 601. Falls Sie was sehen sollten, gute Fahrt.
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8: Schönen Mittwochnachmittag, hallo.

0: Ricky Bovary in Radio Kärnten. Dieser Titel schafft tatsächlich jedes Jahr und das schon seit Jahrzehnten immer wieder in die Charts, derzeit auch aktuell in der Schlagerparade von Radio Kärnten auf Rang 3. Neueste Wertung gibt es dann am kommenden Sonntag ab kurz nach 12 hier bei uns im Programm. So, 1000 Fragen, das ist der Hauptpreis im August.
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0: Seit gestern ein bisschen Veränderung in der Gesamtwertung. Qualität in der Gesamtwertung sehr hoch. Großes Lob an unsere Kandidaten und Kandidatinnen. 6 brauchen wir derzeit, um mit dabei zu sein, so wie Helmut Slöbe zum Beispiel. Gestern hat es der Uwe Giermeier geschafft, 7 Punkte, so auch die Ingrid Truppe und ganz vorne David Herrmann, 8 Punkte. Und das ist der heutige Tagespreis.
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0: Ja, und wenn ich so reinschaue in den Fragenkatalog, ich würde sagen, das ist mehr als machbar. 0463 511 00 und die 5.

0: Erste Runde bei den 1000 Fragen. Marlene Jander aus Klagenfurt hat die Startnummer 1 gezogen. Schönen Nachmittag.
1: Hallo.
0: Geht's Ihnen gut?
1: Mir, ja, danke.
0: Ja, gerade am See unterwegs oder wo?
1: Ja, ich bin am See.
0: Wo?
1: Ich bin da am Kalterer See bei Bekannten.
0: Bei der Familie Ogris vielleicht?
1: Möglich.
0: Möglich. Liebe Grüße an die Daniela und an den Gerhard. Was immer alles merke, oder?
1: Ja, eigentlich schon.
0: Ja. Okay.
1: Ja. Aber sie sind aber gescheit.
0: Danke, ja. Danke. Es rinnt runter wie Öl.
1: Bitte.
0: Gut, war's im Wasser? Ja, geh aus nicht auch schon? Ja, und jetzt wird's gespielt, oder?
1: Ja, genau, so ist es.
0: Sehr gut, okay.
1: Ja, ja.
0: Dann starten wir hinein mit Frage Nummer 1. Der Volksmund sagt, dass den Italienern drei Dinge heilig sind. Und zwar Pasta, Wein und?
1: Die Nonna.
0: Nein, das ist falsch. Fußball.
1: Ah, ja.
0: Pasta, Vino e Calcio.
1: Ah, ja. Okay.
0: Ja, in diesem Fall nicht die Mama oder die Oma, in diesem Fall nicht.
1: Ja, okay, na passt.
0: Gut.
1: Jetzt bin ich wieder gescheiter geworden.
0: Das freut uns. Marlene, liebe Grüße an alle Mitbadenden und ich hoffe, wir hören uns bald wieder.
1: Ja, super, danke.
0: Bis bald.
1: Spaß.
0: Danke,
1: Baba.
0: Ciao, ciao.
1: Tschüss.
0: So, St. Kanzian vom Kölcher See zum Klubeiner See, Sigrid Smretschnik, auch einen schönen Nachmittag ins Jauntal.
2: Ja. Ja, hallo.
0: Ja, sind Sie auch gerade am See, so wie die Marlene?
2: Ganz ehrlich, ich wohne 5 Jahre unten, war nicht einmal noch wieder am Klubeiner See noch am Turnersee.
0: Na, wirklich?
2: Ich bin eher Meeresfan.
0: Meeresfan, okay, maritim zu Hause. Man könnte ja auch auf dem Kleinsee ausweichen, so ist es
2: ja
0: nicht.
2: Auch, ja. Ich wohne am Turnersee in der Nähe.
0: Also direkt am Turnersee?
2: 2 Minuten entfernt. Also
0: wo genau? Richtung Lauchenholz oder was?
2: Wesilach, da wo der schöne große Vogelpark ist, will ich Werbung machen.
0: Ja, genau, da gibt es Papageien und sowas.
2: Genau.
0: Ja. Ich weiß zwar nicht, wie der Besitzer heißt, aber ich kann mich noch erinnern, dass er zu Werbezwecken seinerzeit mit einem Papagei an der Promenade am Klubeiner See entlanggegangen ist.
2: Genau.
0: Ja, gehen wir es aus.
2: Ja,
0: passt.
2: Genau. Aber momentan bin ich in Klagenfurt bei einer Freundin noch. Da komme ich mal durch, interessanterweise.
0: Ja, vielleicht ist es näher.
2: Wahrscheinlich,
0: man weiß
2: ja
0: es nicht. Ja. So, erste Frage, erster Punkt, das ist ein Vorschlag. Ja. Und zwar, ich würde den Einsatz ziehen. Und zwar, wofür spart man typischerweise auf einem Sparkonto? Für zukünftige Ausgaben oder Wünsche, für die Kontoführung oder die Auszahlung eines Kredits?
2: Das erste.
0: Ich denke auch, Punkt Nummer 1. So, wir gehen weiter mit Frage Nummer 2. Die kommt aus dem Bereich Musik.
2: Mhm.
0: Ja, was ist so Ihre bevorzugte Musikrichtung?
2: Pop.
0: Mhm. Okay, dann wird es wahrscheinlich passen. Und zwar, es geht um Pop aus den 1980er Jahren.
2: Mhm.
0: Ja. Welches Synthie-Pop-Duo hatte 1981, also vor 45 Jahren, mit Tainted Love einen Welthit?
2: 1981.
0: Wird noch öfters bei irgendwelchen 80er-Partys gespielt?
2: Also, ich würde sagen, wem?
0: Nein, Soft Cell. Soft Cell.
2: Wie heißen Sie?
0: Soft Cell. Wir spielen das gleich. Kennt man 100.
2: Okay.
0: Ja.
2: Ja, wer ist schon kennen.
0: Und damit wird man sagen, das war's.
2: Mhm, ist schon so lange her.
0: Okay, passt. Schönen Nachmittag. Bis dann. Danke,
2: wieder. Tschüss.

0: Zitronen.
1: So, nächste Runde. Thomas Schwetz aus Lieserbrücke. Feinen Nachmittag.
2: Grüß Gott, hallo.
1: Hallo. Wie geht's? Hallo.
2: Gut, danke. Heute haben wir eine Feier bei uns. Heute hat mein Bruder den 40er, der Kleine.
1: Der Kleine mit 40. Ja. Das ist gut. Wie heißt er mit Vornamen, Thomas?
2: Michael.
1: Michael, alles Gute, oder?
2: Ja, genau. Der sitzt gerade da.
1: Ja, habt ihr ihm rausgeschossen?
2: Nein, haben wir nicht.
1: Nein. Okay. Wird es ihn halt niederlegen noch gehen?
2: Ah, ja, nicht. Das glaube ich auch. Das
1: okay. Halt noch also es wird noch länger dauern, oder was?
2: Ja, das auf jeden Fall, ja.
1: Okay. Im Freien draußen, mit Live-Musik,
2: ja,
1: oder was?
2: Ja, draußen auf der Straße. Ja. Sitzen wir und hören Radio Kärnten.
1: Das ist gut. Was habt ihr ihm denn geschenkt als Gemeinschaftsgeschenk?
2: Das darf ich jetzt noch nicht verraten. Haben wir noch nicht die Geschenke, waren noch nicht dran.
1: Okay, okay. Na, sagen wir gar nichts, oder? Ja. Thomas, wir sagen gar nichts, oder?
2: Ja, passt.
1: Gut, dann legen wir los mit Frage Nummer 1.
2: Ja.
1: Wie heißt in der Informatik oder generell die nächsthöhere Speichereinheit über Gigabyte? Über Gigabyte, was ist das nächste? Wenn man zum Beispiel ein neues...
2: Megabyte.
1: Nein, das ist unterhalb. Terabyte.
2: Terabyte, oh, Mann.
1: Ich wollte gerade sagen, wenn man sich jetzt meistens kauft, dann... Wenn man sich jetzt ein neues Notebook kauft, hat man meistens ein Terabyte... Festplatte gibt es ja fast nicht mehr, also Fixspeicher halt noch. Gut, ja. Was machen wir? Wir spielen in 14 Tagen wieder.
2: Ja,
1: liebe Grüße an die Geburtstagsrunde.
2: Ja,
1: und lasst es schön. Und lasst es kochen halt.
2: Machen wir.
1: Unbedingt. Danke. Bis dann, danke. Ciao, ciao. Mhm. So, Spital an der Drau, Rosemarie Birker. Einen schönen Nachmittag.
3: Einen schönen Nachmittag.
1: Wird bei Ihnen auch gefeiert?
3: Na.
1: Nicht? Steht irgendeine Feier zeitnah an?
3: Ja.
1: Ja, wir hatten Geburtstag.
3: Geburtstag nicht, Hochzeit.
1: Sie selber?
3: Nein, mein Sohn.
1: Der Sohn. Ah, okay. Ja. Wann ist soweit?
3: Ja. Am 29. August.
1: Schon nächste Woche noch.
3: Ja, genau.
1: Uiuiui, ja. Ui. Alles schon nervös. Bisschen.
3: Ja, ich nicht, ich heirate nicht.
1: Genau. Wie groß ist die Hochzeitsgesellschaft?
3: Ich werde nur weinen.
1: Oh, wenn die Mama noch weint.
3: Ja, genau.
1: Wie groß ist die Gesellschaft, Rosemarie? Ja. Wie viele seid ihr?
3: 70 Leute wahrscheinlich.
1: Boah. Ja.
3: Aber es ist nicht da in Kärnten, es ist in der Steiermark auf einem Weingut.
1: Ja, sehr gut. Ja, ja, passt ja wohl. Soll ja der Tag des Brautpaares sein.
3: Genau.
1: Ja,
3: genau. So wie sich das wünschen.
1: Ja, und gut ist. So ist es. Bekommen Sie Hilfe? Spielen Sie alleine?
3: Mein Mann ist da.
1: Okay, dann bitte helfen. Wir fangen an mit der Hörerfrage von der Frau Angelika aus Feldkirchen. Aus welchem Musical kennt man den Song I Like to Be in America? Vielleicht schon gesehen. Kann auch sein. Music. I like to be in America.
3: Wir machen mal die West Side Story.
1: Da hat er absolut recht. Punkt Nummer 1.
3: Hat er recht?
1: Ja, er hat recht. Wie heißt er?
3: Musical haben wir schon gesehen.
1: Ja, wie heißt denn der Mann?
3: Erst die letzten Jahre hier.
1: Okay.
3: Schon,
1: also.

0: ja.
1: Wie heißt denn der Gatte?
0: Gottfried.
1: Gottfried, bravo. So, wir gehen weiter mit Frage Nummer 2. Die ist zu schaffen, wenn man den Einsatz sieht, Frau Rosemarie. Der Einsatz ist hitverdächtig. Wofür steht die Abkürzung IBAN? Ja, bei mir gehört euch noch jetzt gerade nicht mit. Internationale Bankkontonummer, internationales Bargeldabkommen oder inländische Bankauskunftsnummer, wenn das geschrieben. Eher nicht.
0: Ich glaube, da nehme ich die 1.
1: Ich denke auch, ja. So, dann haben wir einen Zweier, das heißt, wir haben die Tagesführung, Frau Rosemarie. Frage Nummer 3, da geht es um Kartenspielen. Und zwar, wie wird bei der Poker-Variante Texas Hold'em die fünfte letzte Gemeinschaftskarte bezeichnet? Vielleicht zockt ihr zu Hause Poker. Sicher schon gehört?
0: Wie?
2: River.
1: Im letzten Moment, es ist der River. Der Gottfried ist ein Pokerkönig oder was?
0: Der Poker
1: tut er
0: ja im Casino,
1: aber
0: bei den Automaten.
1: Ah, also Automaten füttern nachher quasi.
0: Ja, genau.
1: Ja. So, wir gehen weiter mit Frage Nummer 4. Ja? Und zwar, mit wie vielen Lolas wurde der Film Toni Erdmann beim Deutschen Filmpreis ausgezeichnet?
0: Einstellig oder zweistellig?
1: Einstellig. Es wären sechs Stück. Sechs wären es gewesen. Einstellig oder zweistellig. Okay. Ja, gut. Wir notieren einen Dreier ins Klassenbuch, Frau Rosemarie.
0: Ja, ich bin immer gut durchgekommen mit den Dreier.
1: Im Dreier macht man nichts falsch, oder?
0: Man muss nicht der Beste sein,
1: nein,
0: aber schlecht
1: nein,
0: ist
1: nein,
0: man damit auch nicht.
1: Nein, genau. man versteckt sich hinter der Masse. So ungefähr. Gut, danke fürs Mitspielen. Liebe Grüße an den Gottfried, auch an den Sohnemann und für nächste Woche eine schöne Hochzeit in der Steiermark nachher.
0: Ja, danke schön.
1: Bis bald, danke. Wiederhören. Danke.

0: Chris Rea in Radio Kärnten. Blick auf die Uhr, 13:30, halb zwei, jetzt Martina Steiner für Sie.
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2: Im Büro von Landeshauptmann-Stellvertreter Martin Gruber verwehrt man sich gegen die schlechte Einstufung Kärntens durch den WWF, was den Bodenverbrauch betrifft. Kärnten sei nach Oberösterreich jenes Bundesland mit dem höchsten Verbrauch pro Kopf, heißt es vom WWF. Das Büro Gruber widerspricht, Kärnten habe 2,6% Boden versiegelt, der drittniedrigste Wert aller Bundesländer. Hintergrund der widersprüchlichen Aussagen sind verschiedene Kriterien, die für die Bewertung herangezogen werden. Zum tödlichen Unfall mit Fahrerflucht in Traunsdorf bei Bleiburg gibt es noch keine neuen Erkenntnisse. Die Polizei ermittelt weiterhin in alle Richtungen. Die gefundenen Fahrzeugkleinteile werden noch untersucht und die Daten ausgewertet. Es kommen weiterhin viele neue Hinweise und Infos aus der Bevölkerung, denen nachgegangen werde, heißt es von der Polizei. Der ÖMTC erwartet zum kommenden Wochenende starkes Verkehrsaufkommen auf den Reiserouten durch Österreich. Auf den Hauptverkehrsachsen durch Tirol, Salzburg, Kärnten und die Steiermark ist insbesondere in Fahrtrichtung Norden mit teils erheblichen Verzögerungen zu rechnen. Hauptbetroffen dürfte wieder der Karawankentunnel bei der Einreise nach Österreich sein. Aber auch Richtung Süden werden noch viele Späturlaubende unterwegs sein, heißt es vom ÖMTC. Und damit wieder zum Wetter. Und zu dir, Daniel.
0: Ja, 29 Grad haben wir aktuell in St. André im Lavantal. Zur Sonne über den Bergen in Oberkärnten kommen ein paar Quellwolken. Es bleibt aber meist trocken. Morgen am Donnerstag am Vormittag noch sonnig. Am Nachmittag beginnen in Oberkärnten zunehmend gewittrig. Höchstwerte morgen noch bis zu 30 Grad. Und damit schauen wir auf die Straßen sicher unterwegs mit Radio Kärnten. Und zwar ist da die Sperre zwischen Obertrauberg und Dellach auf der B100 aufgehoben. An der Unfallstelle wird der Verkehr jetzt wechselweise vorbeigeleitet. Weiterhin eine gute Fahrt.
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0: Honor und Blond sind Radio Kern. Bei vielen Zeltfesten im Land eine Außerschmeißer-Nummer, weil man da ganz einfach entspannt mitsingen kann. So, 1000 Fragen, das ist der Hauptpreis.
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0: Gesamtwertung nix los, Tageswertung, ja, Rosemarie Birker aus Spital. 3 Punkte ist hier die Nummer 1 beim Tagespreis.
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0: K&K-Monarchie, ja, Sisi und Franzl. Damit hat die nächste Frage zu tun. 0463 511 005. Vielleicht sind Sie eine ausgewiesene Adelsexpertin und ausgewiesener Adelsexperte. 0463 511 00 und die 5.

0: So, nächste Runde bei den 1000 Fragen an diesem Mittwochnachmittag. Markus Trinker aus Moosburg. Schönen Nachmittag.
1: Hallo, schönen Nachmittag.
0: Ja. Markus, wie viele Konzerte in Moosburg besucht?
1: Ja, eins direkt und die anderen Reihe, die arbeitet.
0: Genau. Was für eins hast du angeschaut?
1: Das mit das erste von Silent Speer.
0: Also das am Donnerstag, glaube ich, oder?
1: Nein, am Samstag.
0: Am Samstag? Ah, das ursprüngliche.
1: Das ursprüngliche,
0: ja.
1: Das erste.
0: Wieso haben wir es nicht gesehen?
1: Ja, es waren, glaube ich, nur 2-3 Leute drin.
0: Genau. Ich hab das Konzert richtig cool gefunden.
1: War wirklich. Ja. Ich muss sagen, es war wirklich eine Stimmung perfekt. Also tadellos. Also uns hat es auch alle perfekt gefallen.
0: Nein, es ist richtig. Und dem richtig gut Gas geben. Coole Musik aus Österreich. Ah, ich hab gedacht, wieso dauert es nicht noch ein bisschen länger?
1: Das ist schnell vorbeigegangen.
0: Ja, also wirklich. Ja. Muss ich ganz ehrlich sein. Ja. Gut.
1: Vielleicht kommen wir noch einmal irgendwo hin nach Moosburg.
0: Ja, wir zwei sind dabei, oder?
1: Ja, selbstverständlich. Na, das
0: aber,
1: ja.
0: Genau so ist es. Markus, erste Frage hat was mit der Monarchie zu tun.
1: Das ist schon nochmal eine ganz gute Frage.
0: Und zwar, wie war das Verwandtschaftsverhältnis der letzten beiden österreichischen Kaiser, also der Franz Josef I. und der Karl I. zueinander? Was waren die?
1: Oh, ich kann doch jetzt nur tippen und sagen, Cousins.
0: Na, Großneffe bzw. Großonkel. Der Großvater vom Karl war der zweitjüngere Bruder vom Franz Josef.
1: Aha. Jeder, was dazu sagt, ich sage gerade Kärnten, wird nicht mehr gescheiter.
0: Ja, das ist aber nicht. Danke, Markus. Ja. Dann wünsche ich einen schönen Nachmittag.
1: Darf ich einen Geburtstagsgrundloser, einen Wunschloser?
0: Ja, unbedingt.
1: Ja, ich darf gerne den Silvia Hofer aus Moosburg zu seinen heutigen Ehrentag alles, alles Gute wünschen. Er soll gesund bleiben und so wie er ist.
0: Das machen wir natürlich gern. Markus, ist ihm noch ein Vorschlag. Wir spielen jetzt, wenn der Günther Kogler fertig ist, was von Seiler und Speer, aber extra für uns zwar. Und natürlich für den Rest von Kärnten auch, gell?
1: Ja.
0: Machen wir das.
1: Ja, perfekt. Super.
0: Passt. Dann wünsche ich einen feinen. Bis dann. Danke. Ciao, ciao.
1: Danke dir. Ciao, schönen Tag noch. Danke.
0: Und wenn man in Moosburg ist und vorbeifahrt dort, dann landet man in Feldkirchen. Vielleicht auch beim Günter Kogler. Schönen Nachmittag.
2: Ja, hallo.
0: Ja. Auch in Moosburg bei einem Konzert gewesen, Günther?
2: Heuer nicht, voriges Jahr.
0: Ja, was für eins? Was war denn voriges Jahr? Bezerra und Jaus, nein. Nein, die waren in Klangfurt her.
2: Nein.
0: Puh.
2: Ich weiß, es ist Samstag war.
0: Ja, aber Günther, begeisterter Konzertgeher, oder was?
2: Auf jeden Fall.
0: Ja, was ist schon so als Highlight auf der Agenda gestanden alles?
2: Ja, wir haben schon Rian,
0: ja?
2: Lina Fischer, mit dem Musikspiel,
0: Sarah. Okay. Ja.
2: Also bunt gemischt.
0: Bunt gemischt. Beste Konzert? Was ist das beste Konzert, was jemals war? Gibt es irgendwas?
2: Also ich habe den Rian echt cool gefunden.
0: Okay. Ja, Musik aus Kärnten. Ist natürlich auch lässig.
2: Auf jeden Fall.
0: Jo, dann starten wir hinein mit Frage Nummer 1. Erster Punkt. Ist das okay?
2: Ja, cool.
0: Ja, ich will den Einsatz ziehen.
2: Okay, danke.
0: Was bedeutet die Abkürzung BIN bei der Bankomatkarte? Bitte nie raufschreiben. Persönliche Identifikationsnummer? Ja, würde ich nehmen. Private Internetnummer oder persönliches Informationsrecht?
2: Also ich würde einfach nehmen.
0: Wieso hat schon? Ich habe gerade meine Geldtasche raufgetan. Na, bei mir steht der BIN nicht oben. Sollte man wirklich nicht machen, gell? Ja. Gut, wir gehen weiter mit Frage Nummer 2. Wie heißt eine Stoffgruppe chemischer Verbindungen, die durch die Reaktion einer Säure und eines Alkohol oder Phenols entstehen? Chemieunterricht war das.
2: Ja, haben wir alle gehabt.
0: Haben wir alle gehabt. Eine Idee. Bitte?
2: Ist das Lage und Phase?
0: Nein, Ester. Ester wäre die Antwort gewesen.
2: Leider noch nicht gehört.
0: Ja, was machen wir? Wir spielen in 14 Tagen wieder. Ich wünsche einen schönen Nachmittag noch. Und mit Markus haben wir gesagt, wir hören uns jetzt von Seiler und Speer was an. Ist das okay?
2: Ist cool.
0: Passt. Wer weiß, vielleicht im Laufe des Nachmittags hier noch programmiert. Gut, schönen Nachmittag. Bis dann, Günther.
2: Tschüss.
0: Und jetzt bei uns Seiler und Speer in Radio Kärnten.

0: So, wir spielen jetzt mit Markus Cemanik aus Moosburg. Hallo.
1: Ja, grüß Gott, schönen guten Tag.
0: Hallo, mit Markus, mit dem Trinker in irgendeinem Freundschaftsverhältnis oder Verwandtschaftsverhältnis?
1: Oh, das ist einer von meinen besten Freunden, der steht 4 Meter von mir und 2 Meter mal gut fischen auf da drauf.
0: Also, ich hat er mal gar nicht erzählt vorher, er hat nur von Konzerten gesprochen. Ihr habt auf da drauf fischen,
1: genau,
0: wo seid ihr?
1: Ja, Konzert mal zusammen.
0: Ja, und wir haben es auch nicht gesehen.
1: Nein, leider, außer du warst bei mir ein Brotwurstel essen, nein, schon.
0: Nein, immer nur was zum Trinken habe ich mir geholt.
1: Aha, ja.
0: Kann das sein, dass es bei dir war oder hat es bei dir ausschließlich feste Nahrung gegeben?
1: Nein, zum Trinken, nein, genug, bitte schon reichlich.
0: Okay, vielleicht.
1: Ja.
0: Vielleicht. Man weiß es nicht. Ja. Wo du zum Fischen genau?
1: Da, in Kleindirk, bei der Rau.
0: Das ist was für eine Höhe ungefähr?
1: Da, Völkermarkt da unten irgendwo. In Ruden.
0: In Ruden. Völkermarkt und Ruden ist ein bisschen Unterschied, oder?
1: Ja,
0: Bezirk Völkermarkt. Bezirk Völkermarkt. Sagen wir da alles richtig gemacht.
1: Ja, genau.
0: Genau. So, wir schreiten voran mit Frage Nummer 1. Markus, die ist folgende. In welchem Jahrhundert nahm die Literaturepoche Sturm und Drang ihren Anfang?
1: Puh. Oder im Jahrhundert.
0: Eine Idee?
1: 1765, sogar Trinker.
0: Bitte, wie jetzt?
1: 17. Jahrhundert.
0: Das ist falsch, weil das ist das 18. Jahrhundert.
1: Ja,
0: 1765 ist schon richtig, aber wir haben nach dem Jahrhundert gefragt.
1: Oh, weh.
0: Hey, hey, hey. Der Markus darf jetzt einen Köder
1: holen. Ja, genau, wo es vorne an.
0: Gut, dann wünsche ich euch noch viel Spaß an der Drau.
1: Danke, darf ich bitte auch noch wen grüßen? Die anderen, die sind ein paar Meter weiter oben.
0: Ja, bitte, unbedingt.
1: Unsere 2 Frauen natürlich, die Waldert und die Malis, den Trinkerpapa und die Tante Rose natürlich, die den einzigen Fisch gefangen hätte.
0: Das ist sehr gut. Na, machen wir natürlich gerne.
1: Ja, super.
0: Gut, dann wünschen wir euch noch einen feinen Nachmittag. Und dass sie beißen, gell?
1: Ja, hoffentlich, ja.
0: Ja, passt.
1: Passt.
0: Gut, danke, schönen Tag noch. Bis dann, danke. Tschüss. Ciao, ciao. Und damit ziehen wir auch gleich Bilanz bei den 1000 Fragen an diesem Mittwochnachmittag. Das ist ja bekanntlich der Hauptpreis.
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0: Dann bleibt alles gleich. David Herrmann 8, Ingrid Truppe 7, Uwe Giermeier auch 7 und Helmut Snölbe 6 Punkte. Das ist der Ist-Zustand in der Gesamtwertung. Der Tagespreis, der geht heute nach Spital an der Drau. Rosemarie Birker, 3 Punkte hat sie erspielt. Das hat gereicht und das bekommt sie jetzt von uns.
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0: Ja, nächste Chance dann morgen wieder ab 13 Uhr hier bei uns im Programm von Radio Kärnten. Das waren die 1000 Fragen mit Daniel Matt. Wir hören uns dann um 16 Uhr wieder in Servus, Retsch und Ciao. In der Zwischenzeit übernimmt der Joe. Viel Spaß.

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3: Im Studio Andreas Lechner. In Österreich ist die Inflation im Juli laut Statistik Austria auf 2,8% gesunken. Von Juli auf Juli ist sie damit um fast einen halben Prozentpunkt zurückgegangen. Deutlicher als von vielen erwartet. Gedämpft wurde die Teuerung etwa von niedrigen Lebensmittelpreisen, wie Martin Rauter berichtet.
4: Die Butter etwa kostet um fast ein Viertel weniger als noch vor einem Jahr. Und neben der Butter sind durch die Senkung der Mehrwertsteuer auch einige andere Lebensmittel billiger geworden. Das dürfte sich aber bald wieder ändern, sagt Josef Baumgartner vom WIFO, wegen der Dürre in Europa.
5: Also insgesamt wird sich das Angebot bei vielen Produkten verringern dadurch. Und diese geringere Menge wird zu höheren Preisen führen.
4: So mussten etwa Milchkühe geschlachtet werden. Jetzt fehlt Milch und das macht etwa Käse teurer. Und auch in puncto Energie müssen wir uns wohl wieder auf Preissteigerungen einstellen. Denn der Krieg im Iran endet nicht und damit dürfte es bald wieder teurer werden.
5: Weil da haben die meisten Kunden und Kundinnen längerfristige Verträge. Und wenn die dann auslaufen, dann wird es sehr wahrscheinlich zu Preiserhöhungen kommen.
4: Sagt WIFO-Ökonom Baumgartner.
3: In der Ukraine hat Präsident Volodymyr Selenskyj nach einer neulichen Razzia der Antikorruptionsbehörden in Kiew die Vizechefin des Präsidialbüros entlassen. Das Dekret über die Entlassung von Irina Mutra hat Selenskyj auf der Internetseite des Präsidialamts veröffentlicht. Einen Grund nannte er aber nicht. Die Spezialoperation soll eine kriminelle Vereinigung aufdecken, die von einem aktuellen und einem ehemaligen Abgeordneten des ukrainischen Parlaments geleitet worden ist. Auch ranghohe Beamte des Präsidialamts der Ukraine sowie weitere Personen sollten demnach den Verbrechen beteiligt sein. Auf Sizilien geht der aktuelle Ausbruch des Ätna langsam zu Ende. Die Aktivität sei erschöpft, sagen italienische Vulkanologen. Doch während die Explosionen in den Kratern aufgehört haben, tritt weiter Lava aus.
6: Wenn man die entsprechenden Strapazen auf sich nimmt, kann man dem jüngsten Ätna-Ausbruch auch sehr nahe kommen. Im sogenannten Ochsental am Osthang des Ätna stehen wir neben Lava, die sich noch bewegt. 600 Meter weiter oben liegt die Spalte, aus der diese Lava austritt. Etwa 20 Tage, so erklärt Vulkanführer Daniele, dauere dieser Ausbruch jetzt schon mit immer neuen Lavaströmen. Nun aber dürfte es vorerst damit vorbei sein. Vulkanologe Alessandro Laspina spricht von deutlich nachlassender Aktivität. Ob es das war für dieses Jahr, kann er aber nicht sagen.
3: Berichtet in Italien Cornelia Wospanik. Der riesige Waldbrand im Osten Belgiens ist nach Behördenangaben eingegrenzt worden. Daher breiten sich die Flammen auch nicht weiter in Richtung Deutschland aus. Die Lage im Naturschutzgebiet Hohes Venn bleibt aber angespannt, denn der Brand sei an mehreren Stellen wieder aufgeflammt, wie es heißt. Das waren die Nachrichten mit Andreas Lechner. Das Wetter.
7: In Unterkärnten, da bleibt es bis zum Abend hin meist sonnig. Die Quellwolken über den Bergen, vor allem in Oberkärnten, die werden etwas größer, bringen aber heute Nachmittag kaum Regenschauer. Die Temperaturen im Moment sommerlich, 29 Grad sind es in St. André im Labantal, dann in Ferlach, in Feldkirchen und in Villach, 28 hier bei uns beim Funkhaus in Klagenfurt, 27 Grad werden uns aus Oberfellach und St. Veit gemeldet und 26 sind es bei Ihnen zu Hause in Friesach. Morgen am Donnerstag, da scheint dann zunächst die Sonne und es wird relativ schwül. Am Nachmittag, da nimmt die Gewittergefahr westlich von Klagenfurt deutlich zu. Am Abend und in der Nacht, da ist dann verbreitet mit teils heftigen Gewittern zu rechnen. Dabei kann es auch vorübergehend dann stürmisch werden und stellenweise wird es auch stark regnen. Die Frühtemperaturen morgen um die 16, die Höchstwerte ähnlich wie heute bei 24 bis 30, in 2000 Meter Höhe um die plus 15 Grad. 14 Uhr und 4 Minuten, Sie sind sicher unterwegs mit Radio Kärnten, B100 Trautalstraße zwischen Obertrauburg und Dellach. Da ist die Sperre jetzt aufgehoben. An der Unfallstelle wird der Verkehr noch wechselweise vorbeigeleitet. Jetzt sollten Sie ein paar Minuten mehr einplanen. Sonst nichts los, möge es so bleiben und sollten Sie etwas entdecken. Ein kurzer Anruf genügt. Wir erzählen es gerne weiter unter 0800 600 601.
8: Ja.
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7: Freue mich auf zwei weitere Stunden gemeinsam mit Ihnen. Viele Themen haben wir vorbereitet. Es geht um Ferialjobs, Geld und Erfahrung. Dann geht es um exotische Urlaubsdelikatessen. Ui, dann geht es um eine spannende Dokumentation heute Abend im Fernsehen von Wolfgang Buck. Und wir begleiten zwei Kärntner Ruderer in den USA. Also zurücklehnen, zwei Stunden gemeinsam Zeit mit uns, mit mir verbringen. Freue mich, dass Sie mit dabei sind. Grüß Gott.
8: Hallo Joe.
7: Hallo Kärnten.

0: 13 Minuten nach 2 am Mittwochnachmittag. Vielleicht rudern sie jetzt da auch gerade dahin irgendwo. Am Wörthersee. Wackersee. Am Weißensee. Ja, rudern. Für den 21-jährigen Klagenfurter Niki Strauß längst weit mehr als nur ein sportliches Hobby. Vor 9 Jahren ist er nämlich zum ersten Mal im Boot gesessen. Heute, im Jahr 2026, da verstärkt er das Team seiner Universität in den USA. Bitteschön. Daniel Primick hat ihn beim Ruderverein Albatros in Klagenfurt für uns getroffen.
1: Der Wörthersee und der Ruderverein Albatros für das Klagenfurter Ruderass Niki Strauß ganz einfach sein Zuhause. Vor 9 Jahren hat er sich zum ersten Mal ins Boot gesetzt. Seither trainiert er mit dem größten Eifer, ohne jemals umgekippt zu sein, wie er selbst behauptet.
2: Also zum Rudern bin ich gekommen durch meine Familie väterlicherseits. Da war die ganze Familie schon seit Generationen beim Ruderverein Albatros und dort bin ich dann auch aufgewachsen zum Teil. Im Sommer hier geschwommen dort und Freunde kennengelernt und mit denen habe ich dann 2017 eben zum Rudern begonnen.
1: Der Erfolg, der schwimmt nicht auf dem Wasser daher. Selbstverständlich für den Athleten, dem das tägliche, harte Training schon die ein oder andere Blase auf den Händen beschert hat.
2: Also am Anfang natürlich bin ich mal reingekommen, da war vor allem viel Spaß mit den Freunden und so. Aber ich würde schon sagen, nach einem Jahr Rudern habe ich mir gedacht, ich will das schon mehr machen. Der Ehrgeiz hat sich natürlich durchaus gesteigert.
1: Millionen Gehälter wie im Fußball oder große Preisgelder wie beim Tennis oder Boxen darf man als Ruderer nicht erwarten. Seine Entlohnung liegt für den Klagenfurter in der Möglichkeit, fundierte Bildung in den USA zu genießen. Ohne seinen sportlichen Erfolg wäre sein Studium in der Nähe von New York nicht möglich.
2: Vom Sport leben in Österreich ziemlich schwer. Es gibt super Unterstützungen wie den Heeressport und den Polizeisport und die Justizwache. Dennoch ist das für mich nicht immer eine Option gewesen, weil ich gern studieren möchte, neben Sport.
0: Was er genau in den Vereinigten Staaten macht, wie das Leben dort ist und welche sportlichen Ziele er verfolgt, das erzählt uns Niki Strauß in wenigen Minuten hier in Radio Kärnten an diesem sonnigen und sommerlichen Mittwochnachmittag.

0: 14.22 Uhr am Mittwochnachmittag in Radio Kärnten und ist am 19. August 2026. Mein Lohn ist die Bildung. Da gibt sich der Kärntner Ruderer Nicke Strauß dankbar über die Möglichkeit, in den USA studieren zu dürfen. Mit Daniel Matz, da spricht er über sein Leben in den Vereinigten Staaten, seine letzten Erfolge und auch über sein größtes Ziel.
1: Bildung neben dem Sport, für Nicke Strauß eine große Priorität in seinem Leben. Die sportlichen Erfolge waren zeitgleich das Ticket in die USA.
2: Ich studiere auf der Business School einmal Finance und einmal Real Estate, also Immobilien. Und wie ich dazu gekommen bin, ich bin 2022 bei den Juniorenweltmeisterschaften gestartet, sowie 2023. Da gibt es immer Scouts von Universitäten. Und diese Scouts haben mich lustigerweise auf Instagram angeschrieben. Und dort habe ich mit ihnen dann einen Zoom-Call ausgemacht. Und dann haben sie mir schlussendlich das Stipendium vergeben. Und ich habe einen Vertrag unterschrieben und bin hingegangen.
1: Uni im Land der unbegrenzten Möglichkeiten. Ein Wechselspiel zwischen großen Anforderungen und Leistungsdruck und der freien Zeit, in der man mit dem echten Leben und Amerika in Berührung kommt. Burger statt Schnitzel, Sportbecken statt Wörthersee, Freiheitsstatue statt Lindwurm. Für den Kärntner Bur eine erfrischende Erfahrung.
2: Das Leben auf einem Unicampus ist natürlich sehr, sehr anders als in einer Stadt oder auf einer Uni in Österreich. Vor allem, weil halt alles wirklich zentralisiert dort ist. Und es gibt natürlich auch viele kulturelle Unterschiede zwischen den Amerikanern und Österreichern. Aber im Großen und Ganzen ist es sehr, sehr schön dort und eben der einzige Weg, Studium und professionellen Sport zu vereinbaren.
1: Meisterschaft hier, Wettbewerb dort, Nicke performt. Sein letzter Erfolg liegt nur wenige Wochen zurück, 7. Platz bei der U23-Weltmeisterschaft in Deutschland in Duisburg.
2: Die Olympischen Spiele werden eben in Los Angeles 2028 und ich gebe zurzeit alles, damit der Traum von LA wahr wird.
1: Großer Sportler, große Ziele. Die Reise in Amerika geht für den Kärntner Ruderer Nicke Strauß weiter. Nächstes großes Ziel, das Olympische Feuer 2028 in Los Angeles zu sehen. Daniel Primig und Daniel Matt für Radio Kärnten. 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

0: Durch den Nachmittag geht es feiner mit Martina Steiner. 14.30 Uhr, halb drei.
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2: Mit einem sogenannten Radlager abgestürzt ist gestern ein 76 Jahre alter Mann auf einem Almgebiet in der Gemeinde Dellach im Drautal. Der Mann kam aus bisher nicht bekannter Ursache von der Fahrbahn ab und stürzte 30 Meter über steiles und bewaldetes Gelände auf die darunterliegende Straße, wo das Fahrzeug liegen blieb. Der Notarzt konnte nur noch den Tod des Mannes feststellen. Bei einer Kontrolle auf der Tauernautobahn bei Kellerberg musste ein Flixbus aus Tschechien aus dem Verkehr gezogen werden. Der Bus wies so schwere Mängel auf, dass eine Weiterfahrt untersagt wurde. So waren die Bremsen defekt, schwere Mängel wiesen auch vier Reifen auf. Die Polizei spricht von einer akuten Gefahr. Lenker und Zulassungsbesitzer werden angezeigt. In Friaul kommt es am Samstag zu einer Sanierung des Schienennetzes. Deshalb benötigen die ÖBB vor dem Hauptbahnhof Villach mehr Platz für Busse. Aus diesem Grund stehen vorübergehend weniger Parkplätze beim Eingang zur Verfügung. Und damit wieder zu dir, Joe. Du hast den aktuellen Wetterbericht.
0: Zur Sonne, da kommen über den Bergen, vor allem in Oberkärnten, ein paar Quellwolken. Es bleibt aber meist trocken. Und am Donnerstag, vor allem am Vormittag, viel Sonne im Land. Am Nachmittag beginnend in Oberkärnten zunehmend dann gewittriges Wetter. Die Höchstwerte in Unterkärnten mit Föhn noch bis zu 30 Grad. Und 30,4 sind es jetzt ganz genau in St. André im Lavantal. 2 Minuten nach halb drei. Sie sind sicher unterwegs mit Radio Kärnten. In der Kürze liegt die Würze. Sie genießen freie Straßen. In diesem Sinne, volle Fahrt voraus.
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0: stressfrei geht es durch diesen Mittwochnachmittag. Stressfrei ist auch ein schönes, wichtiges Thema.
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2: Ein träger Darm muss nicht immer gleich mit Medikamenten behandelt werden. Häufig helfen schon einfache Veränderungen im Alltag. Regelmäßige Bewegung bringt nicht nur Muskeln und Kreislauf in Schwung, sondern auch den Darm. Dazu kommen ausreichend Flüssigkeit und ballaststoffreiche Lebensmittel wie Vollkornprodukte, Gemüse, Obst und Hülsenfrüchte. Auch Leinsamen oder Flohsamenschalen können die Verdauung auf natürliche Weise unterstützen. Ebenso wichtig ist, sich Zeit für den Toilettengang zu nehmen und den natürlichen Stuhldrang nicht ständig zu unterdrücken. Unser Darm liebt Regelmäßigkeit und reagiert oft empfindlich auf Stress oder einen hektischen Alltag. Mein Tipp: Beginnen Sie den Tag mit einem Glas Wasser und einem kurzen Spaziergang oder etwas Bewegung. Oft reicht schon diese kleine Routine, um die Verdauung sanft anzuregen. Bleiben Sie gesund, alles Liebe, Ihre Christine Reiler.
0: Und bleiben Sie in Bewegung.
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0: Jetzt vielleicht ein paar Minuten bewegen. Musik dazu von uns. Chris Steger jetzt um 14.40 Uhr.

0: 10 Minuten noch bis 3 an diesem Mittwochnachmittag. Radio Kärnten noch mitten in dieser Urlaubszeit. Und das ist ja für viele auch, kann man sagen, die Kulinarikzeit. Pizza, Pasta, eine Chivi, eine Chivapchichi, Paella, Tzatziki, das kennen und lieben wir doch, oder? Aber manchmal, ja, manchmal, da darf es auch etwas exotischer sein.
1: Oh, also das Schrägste, was ich gegessen habe, war in Südkorea und das war der Chopped Octopus, ja, also das bewegt sich dann sozusagen noch und das isst man dann noch, ja, also.
2: Hat es auch geschmeckt?
1: Ich habe es mit Alkohol gegessen, also da geht's dann, ja.
2: Was ist denn das Schrägste, was Sie bisher gegessen haben?
3: Ja, das war wahrscheinlich so in den Everglades in Florida, so ein Mikosuke-Burger. Ich würde nicht wirklich wissen, was da drinnen war. Es war, hat schräg geschmeckt.
2: Was vermuten Sie?
3: Alligatorfleisch und etliche andere Sachen.
2: Was ist das Schrägste, was Sie bisher gegessen haben?
4: In China? Schlange? Weiß ich nicht, was das alles ist, was man dort kriegt. Das ist die Frage. Gekannt habe ich es nicht, aber ich probiere halt alles und wenn es gut zubereitet ist, dann ja, will ich es gar nicht wissen, von wo es ist oder was es ist.
5: Ich bin ja da mehr fürs Einheimische. Ja, ein Schweinsbraten und solche Sachen.
0: Boah, wäre richtig gut jetzt, oder? So ein kurzer Dreiser. Schweinsbraten mit Semmelknödel, Sauerkraut. Oh. Dazu noch Musik aus Österreich. SDS, ich bin aus Österreich, passend dazu. Schönen Mittwoch und Ihnen noch eine schöne Urlaubszeit.

0: große, wuchtige Stimme, Patrizio Buane, an diesem Mittwochnachmittag in Radio Kärnten, in Kürze 15 Uhr.
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3: Im Studio Andreas Lechner. Die Causa rund um den Bezirksvorsteher von Wien-Donaustadt, Ernst Nevrevi von der SPÖ, ist laut Chronium-Profil um brisante Details reicher. Bei einem Treffen mit dem mittlerweile zurückgetretenen Chef der Wiener Wirtschaftskammer, Walter Ruck, soll Nevrevi nämlich auch über einen möglichen Verkauf von Gemeindewohnungen gesprochen haben, berichtet in Wien Bernd Matschedolnik.
4: Es sind Wortmeldungen von einiger Brisanz. Laut dem Protokoll sagt Nevrevi, dass er sich einen Teilverkauf von Wiener Gemeindewohnungen vorstellen könnte. Und über seine Partei, die SPÖ, heißt es lapidar: Wirtschaften können wir nicht. Nevrevi empört sich offenbar auch darüber, dass Ex-Bürgermeister Michael Häupl 2015 rund 2000 neue Gemeindewohnungen angekündigt hatte. Laut Protokoll sagt er dazu: völliger Schwachsinn. Viel dümmer könne man das nicht machen. Später erklärt Nevrevi offenbar seinem Gesprächspartner Ruck noch einmal, dass er einem Teilverkauf von Gemeindewohnungen durchaus etwas abgewinnen könne. Ein Sprecher des Wiener Bürgermeisters sagt dazu, dass die Stadt und ihre politischen Entscheidungsträger in der Stadtregierung sich stets gegen eine Privatisierung von Gemeindewohnungen ausgesprochen hätten. Ein Verkauf sei niemals angedacht worden.
3: Der oberösterreichische Motorenbauer Steyr Motors hat heuer im ersten Halbjahr einen massiven Ergebnisrückgang verzeichnet. Laut Steyr Motors drehte das Nettoergebnis im Vergleich zum Vorjahr von plus 2,4 Millionen Euro auf einen Fehlbetrag von 1,2 Millionen Euro. Als Hauptgrund wurden verzögerte internationale Rüstungsprojekte genannt. Der Ebola-Ausbruch in der Demokratischen Republik Kongo ist mit knapp 5000 Infizierten und mehr als 2300 Todesfällen bereits jetzt der schlimmste in der Geschichte des Landes. Und ein Ende der Epidemie ist derzeit nicht in Sicht. Es fehlen die passenden Impfstoffe, wie Raphael Grabscher berichtet.
5: Zugelassene Impfstoffe gegen Ebola gibt es bisher nur für die Erreger früherer Ausbrüche. Einen gezielt auf das Bundibugio-Virus abgestimmten Impfstoff gibt es bisher aber nicht. Drei neue Impfstoffkandidaten werden zwar gerade entwickelt und getestet, aber warum dauert es überhaupt so lange, bis ein wirksamer Impfstoff verfügbar ist? Die Infektionsmedizinerin Christina Nicolodi sagt:
6: Das liegt eben vor allem auch daran, dass große Unternehmen kein Interesse haben, Impfstoffe zu entwickeln, die zielgerichtet sind für diese Epidemien in Entwicklungsländern. Das ist schlicht und ergreifend für diese Unternehmen nicht wirtschaftlich genug.
5: Nicolodi ist aber trotzdem zuversichtlich. Vor allem auch durch die finanzielle Hilfe gemeinnütziger Organisationen soll bis zum Ende des Jahres zumindest einer der neuen Impfstoffe einsatzbereit sein.
3: Auf der Nordkette in Innsbruck hat ein Wanderer vor 2 Monaten menschliche Knochen gefunden. Eine DNA-Untersuchung der Innsbrucker Gerichtsmedizin hat jetzt ergeben, dass die Knochen von einem 22-jährigen Südtiroler Alpinisten stammen. Der junge Mann war 1991 im Bereich der Nordkette als abgängig gemeldet worden. Der Mann wurde nie gefunden. Das waren die Nachrichten mit Andreas Lechner.
0: Wir kommen damit zum Wetter für Kärnten. An diesem Mittwochnachmittag in Unterkärnten bleibt es bis zum Abend hin meist sonnig. Die Quellwolken über den Bergen in Oberkärnten werden noch größer, bringen heute aber kaum Regenschauer. Dazu 29 Grad jetzt in Villach, dann auch bei Ihnen in Feldkirchen, in Ferlach und in St. André, 28 in Klagenfurt, 27 in Oberfellach, in Lienz und in St. Veit und 26 sind es bei Ihnen in Friesach. Und am Donnerstag, da scheint dann zunächst die Sonne und es wird schwül. Am Nachmittag, da nimmt die Gewittergefahr westlich von Klagenfurt deutlich zu. Am Abend und in der Nacht, da ist dann verbreitet mit teils heftigen Gewittern zu rechnen. Dabei kann es auch vorübergehend stürmisch werden. Da gibt es mal wieder eine stürmische Nacht und stellenweise kann es auch stark regnen. Die Frühtemperaturen morgen um die 16. Die Höchstwerte, ja so wie heute, zwischen 24 und 30 in 2000 Meter Höhe um die 15 Grad. 15 Uhr, ein gutes Stichwort, 15 Uhr und 4 Minuten. Sie sind sicher unterwegs mit Radio Kärnten und da kommen Sie störungsfrei voran. Sollten Sie etwas entdecken, ein Anruf genügt. Wir leiten es gerne weiter, kostenlos unter der Telefonnummer 0800 600 601. Gute und sichere Fahrt.
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0: Ihr Bademeister an diesem Mittwochnachmittag. Ja, badetauglich die Temperaturen, badetauglich auch die Seen. Gerade da die Liste offen. 26 Grad zum Beispiel gibt es da im Wörthersee, dann auch im Farkasee oder auch im Ossierersee 25,5. Ganz genau sind es hier 25,4. Millstätter See, was haben wir da noch im Angebot? Afritzer See etwas kühler wie gewohnt bei 23,8. In Unterkärnten der Badensee bei 25,9 Grad. Im Klubeiner See, dann Kreuzschacher See 25,9. Pressecker See, schauen wir auch noch schnell rauf auf die Tabelle und zu Ihnen 25,4 Grad. Na dann ziehen Sie sich den Bikini an oder die Badehose und dann...
7: Achtung, jetzt springe ich in See.
0: Genau. Mit Bryan Adams dazu in Radio Kärnten. Salut, schönen Nachmittag.

0: Bobo, la notte für einen Mittwochnachmittag, 3:12 an diesem 19. August.
1: Happy Birthday to you.
0: Andi hat Geburtstag auch an dieser Stelle. Alles Gute, vor allem viel Gesundheit. Auch ein sehr prominenter Mann hat heute Geburtstag, Armin Wolf. Der ZIP-Moderator wurde am 19. August 1966 in Innsbruck geboren, moderiert seit 2002 die Zeit im Bild und ist damals schon, und zwar im Jahr 1985, hat er angefangen als freier Mitarbeiter im ORF-Landesstudio in Tirol und ist dann relativ schnell auch nach Wien gekommen, wie er unserem Christian Mayrhofer erzählt hat.
2: Ich habe ein Angebot bekommen. Ich war 2 Wochen in der Mittagsjournalredaktion bei Ö1 1987 und habe da 2 Wochen so ein Praktikum gemacht, weil ich mir das wahnsinnig gerne anschauen wollte, weil das Mittagsjournal war für mich immer so ein großer Journalismus. Und am letzten Tag hat mir der damalige Außenpolitik-Ressortleiter Roland Machatsch, von dem ich unendlich viel gelernt habe in den Jahren darauf, ein Angebot gemacht, als freier Mitarbeiter, als Außenpolitikredakteur nach Wien zu kommen. Und ich habe ihm gesagt, ich habe keine Ahnung von Außenpolitik. Ich war da auch im Innenpolitikressort in dem Praktikum. Und er hat zu mir gesagt, er sucht jetzt aber seit Monaten einen Außenpolitikredakteur und versucht die ganze Zeit aus einem Außenpolitikjournalisten einen Radioredakteur zu machen und es gelingt nicht. Und jetzt will er es umgekehrt versuchen und aus einem Radiojournalisten einen Außenpolitikredakteur machen. Also wenn ich es mir zutraue, dann kann ich es machen. Okay, mein Gott, wenn er mir das zutraut, ich habe ihm eh gesagt, ich kenne mich nicht aus und wenn ich komme, werde ich schon mal mich ein halbes Jahr einlesen dürfen, bevor man mich aufs Publikum loslässt. Ja, und dann kam ich, 6 Wochen später hatte ich meinen ersten Arbeitstag am Montag in der Früh und am Dienstagnachmittag war meine erste Geschichte auf Sendung und ich muss sagen, das war im Rückblick gesehen ein bisschen unseriös. Ich habe nicht ganz genau gewusst, wer da gegen wen ist in der Geschichte.
3: Nach dieser ersten Zeit der Bild-2-Sendung, haben Sie noch eine Erinnerung, von wem Sie das erste Feedback bekommen haben?
2: Keine Ahnung. Wahrscheinlich von meiner Frau, aber ich muss jetzt ganz ehrlich sagen, ich weiß es nicht mehr, es ist einfach zu lange her.
3: Für viele sind Sie der beste Interviewer des Landes. Kleiner Rollentausch, wie hätten denn Sie dieses Gespräch mit Ihnen begonnen?
2: Ich habe keine Ahnung, ich mache nie spontane Interviews.
3: Danke fürs Gespräch.
2: Ich danke.
0: Armin Wolf wird heute also 60, seit 41 Jahren auch schon im ORF tätig. Von uns nochmal alles Liebe, alles Gute, lieber Armin Wolf. Rion jetzt für die Geburtstagsfeier.

0: Ein Kärntner ist heute Abend ganz, ganz groß im TV, also im Fernsehen. Und zwar Oskar Koch, Wolfgang Puck in ORF 1. Da sehen Sie heute ab 21.20 Uhr eine spannende und teilweise auch emotionale Lebensgeschichte. Und zwar eine Dokumentation des weltberühmten, kann man schon sagen, ja, weltberühmten Starkochs aus Kärnten, Wolfgang Puck.
1: Hallo.
2: Abgenommen hast?
1: Ja.
2: Ja, ganz schlank.
1: Ja.
2: Deshalb habe ich da etwas mitgebracht zum Essen.
1: Was?
2: Ein Milchspeis.
1: Oh, danke schön.
2: Okay, genau.
1: Muss ich nicht selber machen?
2: Ja, genau. Dann ja, kannst super. Du das andere kochen.
1: Danke schön. Aber ich habe eine Überraschung für dich.
2: Na.
1: Yes. Und zwar habe ich Kasnudeln gemacht.
2: Ja. Na, wie die Mutter das gemacht hat.
1: Ja. Wie die Mutter. Komm.

0: meine Kochbox.
1: Schau mal, meine Kochbücher. Fast alle, oder?
2: Ja.
0: Ah, ja, alle?
3: Ich habe sie alle.
0: Aha. As a kid, the kitchen was...
1: Als Kind war die Küche der einzige Ort, an dem ich mich sicher fühlte.
0: Safe.
4: Ja, Wolfgang Puck heute Abend ganz groß in ORF 1, Dokumentation Wolfgang eben zu sehen ab 21.20 Uhr. Und interessant, wie der Herr Puck die Gäste begrüßt, oder? Ich habe auch heute gehofft, dass der ein oder andere Kollege mich nach dem Urlaub so begrüßt. So, Servus, ma, gut schaust aus, abgenommen hast. Hat niemand gesagt, ne? Niemand. Wäre auch gelogen. 5 Kilo mehr jetzt auf der Waage, aber gut. Kommt ja Gott sei Dank der Herbst. Papa Chico kommt jetzt. 9 Minuten noch bis 3:30.

0: Nena, diese Mittwochnachmittag. Schön, dass wir Sie begleiten dürfen. In Kürze 15.30 Uhr, halb vier.
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0: 15.30 Uhr, halb vier, Zeit für die Neuigkeiten. Im Studio ist Martina Steiner.
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4: Große Aufregung herrschte heute Vormittag auf einem Campingplatz am Keutscher See. Ein Wohnwagen war in Brand geraten, entdeckt von einem Dauercamper aus Deutschland. Sofort fanden sich ein Dutzend Camper bereit, bei den Löscharbeiten mitzuhelfen. Die alarmierten Einsatzkräfte konnten die Rauchschwaden schon von Weitem sehen. Generell ist die Brandgefahr von Wohnwegen hoch und wird häufig unterschätzt, heißt es von den Einsatzkräften. Andreas Jell und Christian Toplitsch berichten.
5: Schon beim Eintreffen der Freiwilligen Feuerwehr stand der Wohnwagen in Vollbrand. Vermutlich ausgelöst von einem technischen Defekt am Unterverteiler des Wohnwagens, breitete sich das Feuer schnell aus. Denn Wohnwegen seien wegen der Baumaterialien und der Ausstattung leicht brennbar, meint Christian Bacher, Zugskommandant der Freiwilligen Feuerwehr Keutschach am See.
6: Es ist viel Plastik rundum herum bei den Campingwegen und meistens, es seien halt meistens irgendwelche Gasflaschen. Alles, was halt die Leute beim Camping mithaben, wenn sie Gasflaschen haben, Ölbrenner oder wo in der Nähe ist, Stromkosten.
5: Glücklicherweise konnte in Keutschach ein Übergreifen der Flammen auf die umliegenden Wohnwegen verhindert werden, meint Bacher. Denn bei eng aneinander parkenden Anhängern breite sich ein Brand schnell weiter aus. Und da zudem der Zugang zu Löschwasser auf Campingplätzen oftmals begrenzt sei, sei die Gefahr eines Flächenbrandes hoch. Daher mahnt die Feuerwehr, aufmerksam zu sein und sich über Brandgefahr zu informieren.
4: Zum tödlichen Unfall mit Fahrerflucht in Traundorf bei Bleiburg gibt es noch keine neuen Erkenntnisse. Die Polizei ermittelt weiterhin in alle Richtungen. Die gefundenen Fahrzeugkleinteile werden noch untersucht und die Daten ausgewertet. Es kommen weiterhin viele neue Hinweise und Infos aus der Bevölkerung, denen nachgegangen werde, heißt es von der Polizei. Und damit zum Wetter und zu dir, Joe.
0: Die Temperaturen, die liegen im Moment zwischen 24 Grad am Weißensee und 32 in St. Rehm-Lavantal. In Unterkärnten, da ist es sonnig, in Oberkärnten teilweise wolkig. Es sollte auch am Abend und in der Nacht größtenteils trocken bleiben. Und am Donnerstag, da ist es dann für ein paar Stunden recht sonnig. Im Laufe des Nachmittages nimmt die Gewittergefahr, beginnend in Oberkärnten und in den westlichen Karawanken, deutlich zu. Temperaturen morgen dann mit Föhn noch bis zu 30 Grad. 15 und 32 Minuten, Sie sind sicher unterwegs mit Radio Kärnten. In der Kürze liegt die Würze. Nix los, gute und sichere Fahrt.
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0: Viele fliegen weg in diesem Sommer oder sind auch schon weggeflogen und fliegen deshalb auch das große Motto bei unserem Ecki. Wir kramen in der großen Plattenkiste in 9 Minuten hier in Radio Kärnten an diesem Mittwochnachmittag. Und morgen an dieser Stelle, ja, da heißt es bei uns wieder Tandeln und Tauschen.
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0: Sehr geehrte Damen und Herren, willkommen an Bord von Radio Kärnten. Bitte lehnen Sie sich zurück. Unser Pilot Ecki ist bereit. Wir wünschen damit einen guten Flug und gute Unterhaltung.
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2: Wer kann, der kann. Sommerzeit, natürlich auch Hochbetrieb auf den Flughäfen, also vielleicht in Klagenfurt, aber Hochbetrieb auf den Flughäfen. Das Fliegen ist in dieser Woche auch das große Thema beim Blick in Gerd Eggenbergers Plattenkiste. Und auch heute, da heben wir wieder ab.
3: Living on a Jet Plane wurde 1966 vom begeisterten Hobbypiloten und Country-Sänger John Denver komponiert und auch von anderen Künstlern gecovert. Und weil heute Instrumentaltag ist, habe ich die Version des Pianisten Floyd Kramer von 1970 aufgelegt.

0: die Buben und die drei Mankerlern auch vom Studio Walter Olschern, Christian Mayhofer und Daniel Matt. Daniel Matt übernimmt jetzt gleich. Servus Rätschner, ciao nach vier. Wünsch gute Unterhaltung und noch einen schönen Mittwoch.
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5: Im Studio Andreas Lechner. In Österreich hatten Ende 2025 rund 76.000 Menschen einen Erwachsenenvertreter für die Abwicklung von Finanz- und Behörden wegen. Österreichweit gibt es aber große Unterschiede dabei, wer diese Vertretung übernimmt, wie Annabelle Amini berichtet.
6: Pro 100.000 Einwohnerinnen und Einwohnern gibt es in Salzburg etwa nur 263 gerichtliche Erwachsenenvertretungen, in der Steiermark 432 und in Kärnten sogar 466. Warum das so unterschiedlich ist, ist nicht so leicht zu beantworten, sagt Martin Malowitz vom Vertretungsnetz, aber...
7: Ich glaube, der Großteil der Erwachsenenvertretungen, egal ob jetzt gerichtlich bestellt oder auf sonstige Weise registriert, wäre im Grunde vermeidbar.
6: In Wien übernehmen in 7 von 10 Fällen Anwälte oder Notare die gerichtliche Erwachsenenvertretung. Und genau da komme es immer wieder zu Problemen.
7: Die vertretenen Klienten werden nicht persönlich kontaktiert, wir bekommen viele Beschwerden.
6: Das Vertretungsnetz fordert deshalb mehr Unterstützung, bevor eine Vertretung überhaupt notwendig wird. Etwa mehr persönliche Assistenz, den Ausbau von Community Nurses und leichter zugängliche Behörden.
5: Österreichs Böden werden weiter verbaut und versiegelt trotz Hitze und Dürre. Erst vor wenigen Tagen hat die Hagelversicherung Rekorddürreschäden von rund 1 Milliarde Euro bekannt gegeben. Dazu kommt jetzt auch der aktuelle WWF-Bodenreport, der zeigt, kein einziges der 9 Bundesländer schützt seine Böden ausreichend, wie Verena Bruha berichtet.
8: 6,5 Hektar, also etwa 9 Fußballfelder Grund und Boden, verschwinden laut WWF in Österreich täglich unter Beton und Asphalt. Im aktuellen WWF-Bodenreport schneidet Salzburg mit einer Note von 3,1 noch am besten ab. Schlusslicht ist Oberösterreich mit 4,2. Hier sei die Bodenpolitik laut WWF-Bodenschutzexperte Simon Porries durchwegs mangelhaft.
9: Es gibt teilweise Förderungen und Bewerbungen von der Landespolitik für neue Bauprojekte auf der grünen Wiese. Ich denke, Kronsdorf ist hier ein sehr plakatives Beispiel, das aber nur die Spitze des Eisbergs ist.
8: Kronsdorf hat ja zuletzt für Schlagzeilen gesorgt, weil dort das erste große Google-Rechenzentrum in Österreich entsteht. Der WWF fordert von Bund und Ländern jetzt verbindliche Bodenschutzziele. Das Landwirtschaftsministerium verspricht eine schrittweise Reduktion des Bodenverbrauchs bis 2030.
5: Schnelles Internet an Bord eines Flugzeuges. Diesen Service führt ab sofort auch die Lufthansa in ihrer Flotte ein und setzt dabei auf den Satellitendienst Starlink des Milliardärs Elon Musk. Heute hat der erste Airbus A320neo in Frankfurt mit Highspeed-Internet abgehoben. Bis 2029 will die Lufthansa-Gruppe in all ihren 850 Maschinen und damit auch bei den Austrian Airlines Starlink-Internet anbieten, wie es heißt. In Russland hat ein wilder Bär im Altaigebirge eine 29 Jahre alte Camperin aus ihrem Zelt am Campingplatz gerissen und in den Wald gezerrt. Für die Frau kam jede Hilfe zu spät, wie die russische Nachrichtenagentur TASS berichtet. Das waren die Nachrichten mit Andreas Lechner.
10: Damit schauen wir zum Wetter. In Unterkärnten geht der Tag recht sonnig zu Ende, in Oberkärnten teils bewölkt. Die Nacht, die verläuft dann weitgehend trocken. Heiß ist es, 32 Grad in St. André und Villach, 31 Grad melden uns Klagenfurt, Feldkirchen und Ferlach, 29 Grad hat es in Feistritz, Obbleiburg und Oberfellach, beziehungsweise Friesach und Lienz und 24 Grad in Kornat. Morgen am Donnerstag, da scheint zunächst die Sonne und es wird schwül. Am Nachmittag nimmt die Gewittergefahr westlich von Klagenfurt deutlich zu. Am Abend und in der Nacht ist verbreitet, mit teils heftigen Gewittern zu rechnen. Dabei kann es vorübergehend stürmisch werden und stellenweise auch stark regnen. Frühtemperaturen um 16, Höchstwerte 24 bis 30, in 2000 Meter Höhe 15 Grad. 4 nach 4, sicher unterwegs mit Radio Kärnten. Da ist nichts los, falls Sie was sehen sollten. 0800 600 601. Gute Fahrt.
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10: Kunst, Politik und Sport. Nur einige der Themen in den kommenden beiden Stunden. Schön, dass Sie mit dabei sind. Hallo.

0: Schönen Nachmittag mit Radio Kärnten. Servus, Sred schon. Ciao. Wir beschäftigen uns jetzt mit dem Thema Sport und Fußball. Große Sorge derzeit um DFB-Superstar Jamal Musiala vom FC Bayern München. Der 23-jährige Spieler ist da binnen weniger Tagen zweimal am Spielfeld zusammengebrochen und sorgt für Schreckmomente. Jetzt erklären Spieler und Verein auf, dass eine Art wiederkehrende epileptische Erkrankung daran schuld sei. Daniel Kulowitz mit den Details.
1: Bayern gegen Leipzig am Wochenende beim Telekom Cup. Jamal Musiala bleibt zunächst nach einer Art Schockstarre stehen, bricht dann zusammen. Gestern Abend, also drei Tage später, das gleiche wieder im Testspiel gegen Heidenheim. Kurz nach seiner Einwechslung ein Zusammenbruch von Musiala. Von Mitspielern abgeschirmt und von Notärzten gestützt, verlässt Jamal Musiala auf wackeligen Beinen das Spielfeld. Fans sprechen von Zombie-Bewegungen, die sie entdeckt haben und sind in großer Sorge. Musiala selbst klärt dann via Instagram etwas später auf. Er leide an Absenzen, einer neurologischen Dysfunktion. Es wirke gruselig, aber es gebe keine ernsthaften Folgen für ihn. Getriggert werden diese Zusammenbrüche etwa durch emotionalen Stress oder auch Hitze kann ein Auslöser sein. Mit Medikamenten könne man das Ganze gut eindämmen. Bayerns Sportchef Max Eberl wusste bereits von dieser Erkrankung und äußert sich am Abend etwas kryptisch zu diesen musialen Aussetzern.
2: Wir wussten und wissen Bescheid.
3: Wenn ihr Bescheid wusstet, warum hat er dann gespielt?
2: Jamal wird sich in absehbarer Zeit dazu melden. Das, im Fußball ist es so, wenn da was passiert, was jeder wirklich augenscheinlich sieht, ob es jetzt damals der Zusammenbruch von Eriksen war, eben jetzt bei Jamal, dass dann eben alle verstehen, dass Fußball die schönste Nebensache der Welt ist und dass es um was ganz anderes geht. Und das ist ein gutes Zeichen. Es gibt mir ein gutes Gefühl, dass wir da als Gesellschaft dann eben auch zusammenstehen und sowas.
1: Im Weltfußball gab es in den letzten Jahren mehrere Vorfälle von Spielern, die am Feld zusammengebrochen sind. Manche endeten tödlich, wie bei Kameruns Nationalspieler Marc-Vivien Foe. Andere, wie im Fall von Christian Eriksen bei der Euro 2021, endeten glimpflich. Er konnte mit einem Herzschrittmacher seine Karriere fortsetzen, ist aber erst vor wenigen Wochen dann ebenfalls zum zweiten Mal kollabiert. Jamal Musiala will trotz dieser neurologischen Dysfunktion seine Fußballerlaufbahn ohne Bedenken fortsetzen. Für Formel-1-Fahrer oder Skifahrer wäre es wohl hingegen das Karriereende.

0: Jetzt zur Kunst, einem Zufall ist es zu verdanken, dass das Werk von Edward Hagedorn erhalten geblieben ist. Nach dem Tod 1982 wurden in Kalifornien auf dem Dachboden unzählige Kisten Bilder gefunden. Ja. Sie werden fast entsorgt werden. John Walker zeigt jetzt erstmals die Exponate in Europa und zwar in der Villa Miralago in Börtschach. Der Kurator hat vor dem Künstler und wie er die Welt gesehen hat, auch sehr viel gelernt.
1: Ohne Filter versuchen, die Dinge so zu sehen, wie sie sind, damit ich auch in meinem Leben einen Sinn finden kann. Schleier interessieren ihn nicht. Er will direkt ins Zentrum der Dinge vorstoßen.
2: Also präsentiert John Walker einen Künstler, dessen Werk eine unglaubliche Bandbreite hat. Sie reicht vom Expressionismus über den Surrealismus, der Beschäftigung mit dem Tod bis hin zu dem zauberhaften Rückenakt einer Dame. Eines ist diese Kunst sicherlich nicht, nämlich harmlos oder gar nur dekorativ.
1: Er war nicht daran interessiert, Dinge zu malen, die sich die Menschen über die Couch hängen. Er wollte sein Inneres erforschen und darin eine Bedeutung finden.
2: In der Villa Miralago hängen über der Couch Bilder gegen den Krieg, eine wuchtige Anklage. Gewalt wird hier ganz ungeschönt gezeigt. Eine weitere prägende Arbeit zeigt einen Mann, der mit weit aufgerissenem Mund schreit. Schreit, wie nur ein Mensch in höchster Not schreien kann. Edward

0: Er hatte ein großes Selbstvertrauen.
1: Eine große Erbschaft ermöglichte dem Künstler ein völlig freies Leben. Edward Hagedorn hatte übrigens auch Humor. Seine bunten Monsterchen sind entzückend. Ein Kopf stellt einen Mann mit Migräne dar, umgeben von einer Unzahl an kleinen Plagegeistern. Seine Landschaften sind völlig reduziert, dicke Farbstriche und Farbflächen. Seine Bilder hängen in den USA in den größten Museen wie dem Smithsonian. Trotzdem ist dieser Künstler in Europa so gut wie unbekannt. Eine wunderbare Entdeckung, mit der die Villa Miralago wieder in Familienhand endgültig nicht nur ein Hotel sein, sondern auch zu dem Ort für Kunst wird. Christopher Romberg hat große Pläne.
2: Ein Ort, an dem Kultur vor allem existieren können soll. Und zwar auf eine Weise, die nicht beschnitten ist von Vorgaben verschiedener Kuratoren, Vorgaben verschiedener Ausstellungshäuser, sondern ein Ort, wo Kultur tatsächlich frei erlebbar sein soll.
1: Edward Hagedorn hätte diese bedingungslose Freiheit sicher genossen. Sein Leben lang hatte sich dieser Künstler von niemandem in seiner Arbeit dreinreden lassen. Er hätte eine glänzende Karriere haben können, der Preis dafür war ihm jedoch zu hoch. Er wollte nur sich selbst gehören. Edward Hagedorn bis 15. September, Villa Miralago in Pörtschach. Michaela Monschein für Radio Kärnten.

0: Chair in Radio Kärnten, Blick auf die Uhr, 16:30, halb 5 und damit zu Martina Steiner.
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2: In Friaul, wenige Kilometer vor der Kärntner Grenze, kämpfen die Einsatzkräfte noch immer gegen den größten Waldbrand der Region seit etlichen Jahren. Mehr als 600 Hektar Fläche stehen in Flammen. Löschflugzeuge holen weiterhin Wasser aus dem Weißen See. Bisher wurden mehr als 130.000 Liter Wasser entnommen. In Bergnot geraten ist ein 33 Jahre alter Mann bei einer Tour im Bereich der Köln-Brennsperre. Wegen der schlechten Witterung musste die Bergrettung den Mann aus Oberösterreich zu Fuß suchen. Erst bei Dunkelheit konnte der Mann verletzt und unterkühlt geborgen werden. Philipp Kneißl und Christian Toplitsch mit den Details.
3: Gemeinsam mit seiner 70 Jahre alten Mutter startet der Oberösterreicher die Tour gegen 11 Uhr bei der Köln-Brennsperre. Nach kurzer Zeit kehrt die Mutter auf der anspruchsvollen Strecke um. Der 33-Jährige geht weiter. Beim Abstieg von der Katowitzer Hütte folgt der Oberösterreicher einer Bachrinne und rutscht aus. Er verletzt sich derart, dass er nicht mehr weitergehen kann. Als ihr Sohn um 19 Uhr noch immer nicht zurückgekehrt ist, setzt die 70-Jährige die Rettungskette in Gang. Erst bei Dunkelheit können Bergretter den Mann finden. Auch ein Bergrettungsarzt und zwei Rettungshunde sind im Einsatz. Mit einer Trage bringen sie den Verletzten zur Köln-Brennsperre zurück. Dort wird er der Rettung übergeben.
2: Und damit wieder zu dir, Daniel, und dem Wetterbericht.
0: Ja, am Abend und in der Nacht bleibt es weitgehend trocken. Morgen am Donnerstag wird es zunehmend schwül. Nach einigen Sonnenstunden nimmt die Gewittergefahr am Nachmittag zu, beginnend in Oberkärnten und in den westlichen Karawanken. Höchstwerte morgen von West nach Ost zwischen 25 und 30 Grad. Wetterausblick bei den Nachbarn dann in knapp 8 Minuten. Wir schauen auf die Straßen, sicher unterwegs mit Radio Kärnten. Nichts los, gute Fahrt.

Peter Cetera, Ex-Frontmann von Chicago, hier bei uns in Radio Kärnten, 16 und 40 Minuten. Damit schauen wir zum Wetter bei den Nachbarn. Da ist es bei den südlichen Nachbarn meist sonnig, am Triglau allerdings wolkig. Hier die Temperatur in Laibach heiß, 33 Grad, 32 Grad in Porto Roche an der Adria und in Marburg, 27 in Radice und 10 Grad oben am Triglau. Dann schauen wir noch nach Italien, 33 Grad in der Cividale, 32 in Udine, 30 in Grado, 28 Grad in Triest und Lignano und in Tarvisio haben wir 26 Grad. Südlich vom Kanaltal und im Osten von Slowenien scheint morgen länger die Sonne. An der Adria weht ein starker Südwind. In den Bergen ist es wechselhaft. Am Nachmittag nimmt die Gewittergefahr im Westen von Friaul deutlich zu. In einigen Regionen besteht auch Unwettergefahr, auch größerer Hagel ist damit dabei vielleicht. Höchstwerte 28 bis 33 Grad mit den höchsten Werten im Osten von Slowenien. In der Nacht auf Freitag zieht die Gewitterfront dann über Slowenien hinweg. Am Freitag selbst ist nach einer Zwischenbesserung ab Mittag nochmals mit Schauern und teils Gewittern zu rechnen. Im slowenisch-frilanischen Grenzgebiet sind größere Niederschlagsmengen zu erwarten. Höchsttemperaturen am Freitag dann zwischen 22 und 27 Grad.

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1: Damit zu Renate Glas. Ich darf bitten.
2: Rund um die Brezel. Haben Sie auch schon einmal gehört? Na, die hat sich aber aufgebrezelt. Diese leicht negative oder ironische Bemerkung für eine optische Optimierung klingt netter als aufgedonnert oder aufgetakelt. Also negativus verneinend, Irona der feine Spott und Opticus die Lehre vom Sehen und Optimus das Beste. Aber was hat das mit der Brezel zu tun? Es bezieht sich auf das Gebäck, das sich erst im Backofen von der grauen Teigmasse, Maserklumpen, in eine appetitlich knusprige, goldgelbe Brezel verwandelt. Abettere begehren anstreben. Ist jemand zum Beispiel beim Skifahren heftig gestürzt und hingefallen, hat er umgangssprachlich eine Brezen oder Abrezen gerissen. Das ist ein bildlicher Vergleich, weil dann der Körper, lateinisch Corpus, verdreht, wie eine verschlungene Brezel daliegt. Das lateinische Grundwort unserer Brezel ist Brachium, der Arm, was die zwei kreuzweise übereinander verschlungenen Arme ganz anschaulich vor Augen stellen. Das Wort Brachium steckt auch im Wort brachial, das die rohe Körperkraft, die von den Armen ausgeht, symbolisiert. Symbolon, Sinnbild. Jo, eine nettere Ableitung ist die Brace, die Viola da Braccio. Und die lateinische Verkleinerungsform ist Brachiatellum, das Ärmchen. Seit dem Mittelalter ist die Brezel das traditionelle Zeichen des Bäckerhandwerks, Traditio Überlieferung. Ja, sie war vor allem in Klöstern als Fastenspeise weit verbreitet, da ihre Form, also Forma Gestalt, auch ein Symbol, Symbolon Sinnbild, für die zum Beten verschränkten Arme war. Aber ob sie jetzt das Laugengebäck klassisch salzig, also Classicus erstrangig, oder in einer süßen Variante, von Variatio Abwechslung präferieren, von Präfere vorziehen, entscheidet ihr Gusto, Gustus der Geschmack. Und jetzt bleibt noch zu hoffen, dass Sie sich heute nicht zerbrezeln, also zu sehr stressen müssen.
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1: Herzlich willkommen zum Journal um 5, das sind unsere Themen. Die aktuelle Berichterstattung über die Causa Grassa zeichne ein äußerst gefährliches Bild für unseren Rechtsstaat, sagt die Justizministerin. In der Ukraine werden im Umfeld von Präsident Zelensky erneut Korruptionsvorwürfe laut und Fußballmeister LASK spielt gegen Celtic Glasgow um die Champions League. Aus dem Journalstudio begrüßt sie Andreas Lechner. Der Versuch, die frühere BUWOG-Richterin Marion Hohenecker mit mutmaßlich gefälschten Unterlagen zu diskreditieren, wie Falter und Appa gestern aufgedeckt haben, sorgt für Empörung. Justizministerin Anna Sporrer von der SPÖ äußert Besorgnis über das Bild für den Rechtsstaat, wie Petra Pichler berichtet.
2: Es werde zunehmend versucht, die unabhängige Rechtsprechung abseits der Gerichtssäle durch Diffamierungskampagnen und unlautere Methoden zu beeinflussen und nachträglich zu untergraben, heißt es heute von SPÖ-Justizministerin Anna Sporrer. Derartige Angriffe auf das Fundament der Demokratie seien keinesfalls zu tolerieren, so Sporrer. Richtervereinigung und Staatsanwältevereinigung übten ebenfalls scharfe Kritik und sehen rote Linien überschritten. Martin Ulrich, Goethe-Vertreter der Richter und Staatsanwältinnen.
3: Wir verurteilen es als gewerkschaftliche Standesvertretung als Schärfste, wenn man einzelne Entscheidungsorgane persönlich angreift und versucht, auf derartige Weise zu diskreditieren.
2: Die Grassa-Anwälte betonten heute, sie hätten nur ihre Berufspflicht dem Mandanten gegenüber erfüllt und in der Anzeige auch ausdrücklich angeführt, dass man es mit einem Betrüger zu tun haben könnte.
1: Die Verteidiger von Ex-Minister Karl-Heinz Grassa hatten eben eine Anzeige gegen die Richterin im BUWOG-Prozess erstattet. Sie beriefen sich dabei auf Unterlagen, die sich nachträglich als Fälschung entpuppten. Im Umfeld des ukrainischen Präsidenten werden erneut Korruptionsvorwürfe laut. Zuständige Behörden ermitteln seit heute gegen die stellvertretende Leiterin des Präsidialamts. Volodymyr Zelensky hat sie daraufhin entlassen. Und der vor wenigen Wochen abgesetzte Verteidigungsminister Mihailo Fedorov pocht darauf, trotz Krieges Neuwahlen abzuhalten. Hören Sie mehr von Katharina Wagner.
4: Die Anhänger des vor einem Monat entlassenen Verteidigungsministers Fedorov, sie protestieren in Kiew noch immer gegen seine Absetzung. Doch selbst hier halten viele Fedorovs Vorschlag, während des Krieges Wahlen abzuhalten, für wünschenswert, aber unrealistisch, wie Natalia.
5: Wahlen nahe der Front abzuhalten wäre sehr schwierig. Aber es wäre großartig, wenn wir es schaffen würden.
4: Heute wurde der ehemalige Geheimdienstleiter als Nachfolger Fedorovs bestätigt. Die Vizechefin des Präsidialamts hingegen entließ Zelensky heute. Die Antikorruptionsbehörde hatte Ermittlungen wegen Geldwäsche eingeleitet, berichten ukrainische Medien.
1: In der Debatte um Dürrehilfen für Österreichs Landwirte gibt es noch immer keine Lösung. Es soll zwar bereits ein fixfertiger Entwurf vorliegen, den auch Klimaminister Norbert Totschnig von der ÖVP mittragen soll. Allerdings stößt der Minister damit in erster Linie beim Wirtschaftsflügel seiner eigenen Partei auf großen Widerstand. Außerdem wollen SPÖ und NEOS die Dürrehilfe mit einem Klimagesetz verknüpfen. Jetzt allerdings drängt die Zeit vor allem für Milchviehbetriebe, denn wegen der lang anhaltenden Trockenheit in Österreich wächst vielerorts viel zu wenig Futter. Der sensationelle Fußballmeistertitel hat dem LASK die Chance auf einen historischen Erfolg eröffnet. Die Linzer wollen sich nämlich erstmals für die Champions League qualifizieren. Der Grundstein soll heute ab 21 Uhr bei Celtic Glasgow in Schottland gelegt werden, wie Martin Lang berichtet.
6: 600 LASK-Fans begleiten ihre Mannschaft in Schottlands größtes Fußballstadion, den 60.000 Zuschauer fassenden Celtic Park im Osten von Glasgow. Der schottische Rekordmeister ist gewarnt. Celtic-Manager Martin O'Neill erwartet gegen Österreichs Meister ein schwieriges Match.
7: Very, very difficult. I think they're a very fine side, champions of Austria.
6: Und Lasttrainer Didi Kübauer will dem Druck des Gegners auch bei Wind und Regen standhalten.
8: Du kannst nicht nur verteidigen. Und ich denke doch, dass wir auch unsere Möglichkeiten vorfinden, wenn wir mutig sind. Also ohne Mut geht es gar nicht, definitiv. Also 5 Männer müssen am Platz stehen und da versuchen Celtic Parole zu bieten und das ist unser Ziel. Und ich glaube, in Schottland ist der Regen nicht anders wie in Österreich. Der ist auch nass und der Wind geht genauso wie bei uns.
6: Anstoß in Glasgow ist um 21 Uhr.
1: Berichtet Martin Lang, das war das Journal um 5 mit Andreas Lechner.
9: Und nun zu Martina Steiner und den Kärntner Themen des Tages.
10: Die Bürgerinitiative Lebensraum Kärnten will eine Volksbefragung zur geplanten 380 kV Hochspannungsleitung erwirken. Wie der Bürgermeister von Sachsenburg Wilfried Bichler sagt, sollen die Unterstützungserklärungen ab morgen in den betroffenen Gemeinden aufliegen.
11: Und deswegen haben wir eine Unterstützungserklärung ausgearbeitet. Wir brauchen da 7.500 Unterschriften für eine Volksbefragung, für die Einleitung. Und diese 7.500 Unterschriften, glaube ich, werden wir in ganz Kärnten locker zusammenbringen. Es gibt doch viele Kärntner, die unser Land was wert ist. Wenn diese Masten kommen, 700 Masten auf einer Länge von 80 bis 90 Meter Höhe durch ganz Kärnten, diese Unterstützungserklärung soll dazu dienen, dass die Landesregierung sich mit dieser Sache nochmal befasst.
10: Sagt der Sachsenburger Bürgermeister Wilfried Bichler. Auch ein Prüfungsverfahren des Rechnungshofes über die Notwendigkeit des Projektes wurde bereits eingeleitet, heißt es von der Bürgerinitiative. Sie ist für bestehende Leitungen zu verstärken. Der WWF stellt Kärnten ein schlechtes Zeugnis aus, was den Bodenverbrauch betrifft. In Kärnten sei der Bodenverbrauch in den vergangenen 10 Jahren 5-mal so stark gewachsen wie die Bevölkerung. Außerdem gäbe es zu wenig gesetzliche Hürden gegen Versiegelung und Bodenverbrauch, heißt es vom WWF. Die Landespolitik will das so nicht stehen lassen. Nur 2,6% der Landesfläche seien versiegelt. Außerdem würde das neue Raumordnungsgesetz Auswüchse verhindern, sagt auch Naturschutzreferentin Marika Lager-Böllinger, SPÖ.
12: Es hat sich die Kärntner Landesregierung auch ganz klar im Regierungsprogramm dazu bekannt, unseren Grund und Boden zu schützen. Und den Weg müssen wir einfach konsequent weitergehen und Augenmaß dafür haben, wo Entwicklung notwendig und ökologisch vertretbar ist und auch wichtig ist für unser Bundesland, weil wir müssen Entwicklung zulassen, sowohl im ländlichen Raum als auch dann natürlich im Wirtschaftsraum. Und wo wir unseren Grund und Boden schützen vor Entwicklungen, die wir heute in der Vergangenheit erlebt haben und an denen wir heute knabbern, das sind Altlasten. Und so ehrlich müssen wir sein, in der Vergangenheit ist leider Bodenfraß betrieben worden und da müssen wir sorgsam damit umgehen, dass das nicht weiterhin passiert.
10: Sagt Naturschutzreferentin Marika Lacker-Böllinger und auch Kärnten heute ab 19 Uhr in ORF 2 berichtet über das Thema. Auf der Gerlitzen wird seit dem Frühjahr die neue Kanzelbahn 2 gebaut. Eine 10er Gondelbahn von der Mittelstation bis hinauf auf das Gipfelplateau. 2/3 der Arbeiten sind bereits fertig. Heute wurde die erste Gondel in das Tragseil gehoben, berichtet Markus Paulitsch.
13: Bei der Großbaustelle auf der Gerlitzen ist nach 4 Monaten Bauzeit alles im Zeitplan. Auch das Einheben der ersten Gondel auf das Stahlseil hat heute problemlos funktioniert. Thomas Rupitsch, Betriebsleiter auf der Gerlitzen.
14: Das war jetzt einmal die erste Gondel, was wir jetzt aufs Seil gehoben haben. Einfach auf die Begründung, damit wir die Stationen selber mal die Voreinstellungen einmal machen können. Die restlichen Gondeln kommen dann nächste Woche, werden im Bahnhof direkt reingehängt. Wir haben am Berg darum ungefähr 6 bis 7 Sensoren in die Berg- und Talstation, damit du dort einfach Zusammenstoß zwischen die Gondeln in der Station verhindern kannst. Bei jedes Mal Ausfahren durch die Station wird die Kabine überwacht, dass wir einfach die Sicherheit gewährleisten können.
13: Für die Gäste wird sich die neue Beförderungsmöglichkeit ebenso positiv auswirken, Gerlitzen-Prokurist Martin Rauter.
15: Für die Leute wird insofern die Qualität steigen, weil es keine Wartezeiten mehr gibt, Sommer wie Winter. Es wird barrierefrei. Man kann Kinderwegen mitnehmen, man kann Radl mitnehmen. Wir haben eine deutliche Steigerung der Förderleistung. Die wird verdoppelt. 4.000 Personen die Stunde können dann auf den Berg gebracht werden. Insgesamt investiert die Gerlitzer Kanzelbahn 22 Millionen Euro. Es sind 19 Firmen beschäftigt.
13: Neben der Mittelstation wurden auch die 14 Steher neu gebaut, inklusive Betonfundament und auch die Bergstation. Die Inbetriebnahme der neuen Kanzelbahn auf die Gerlitzen soll mit 22. Oktober erfolgen.
10: Auch dazu mehr dann in Kärnten heute 19 Uhr, ORF 2. Und damit zum Wetter. Heute geht der Tag großteils sonnig zu Ende. Auch morgen Vormittag bleibt es noch recht sonnig. Am Nachmittag entstehen in Oberkärnten vermehrt teils heftige Gewitter, die sich weiter ausbreiten. Dabei kann es auch stürmisch werden. Einzelne Gewitter können auch Unterkärnten erreichen. Frühtemperaturen 14 bis 17 Grad, Tageshöchstwerte wieder bis zu 30 Grad. Die höchste Temperatur heute 31 Grad, die tiefste 16. Das sind 3 Grad über dem langjährigen Durchschnitt. Soweit das Journal um 5. Zurück zu dir, Daniel.
16: Vielen Dank, Martina. Schönen Feierabend. Damit schauen wir auf die Straßen um 10 nach 5. Sicher unterwegs mit Radio Kärnten. Nix los, gute Fahrt.
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16: Er feiert Geburtstag. Bill Clinton, Ex-Präsident der USA, seinen 80er. Mehr darüber in Kürze. Schön, dass Sie mit dabei sind.

0: 17.20 Uhr, jetzt in die USA nach Donald Trump im Juni, George Bush im Juli, feiert heute Bill Clinton, der dritte US-Präsident heuer, seinen 80. Geburtstag. Anders als Trump, nicht mit großem Tamtam, sondern eher im kleinen Kreis, im familiären Kreis. Clinton war der 42. Präsident der USA. Seine Amtszeit von 1993 brachte politische Erfolge, aber zugleich auch Skandale. Bis heute ist Clinton in den Schlagzeilen, wie aus Washington Christoph Kohl berichtet.
1: Das Jahr beginnt für Bill Clinton mit einer Anhörung zur Epstein-Affäre.
2: I just finished testifying in front of the House Oversight Committee.
1: Fotos aus den Epstein-Akten von ihm gemeinsam mit dem Sexualstraftäter in einem Swimmingpool.

0: weiße Haus verlassen hat, wieder in den internationalen Schlagzeilen. Fehlverhalten konnte ihm in der Sache nie nachgewiesen werden. Der 42. Präsident der USA bleibt eine politische Figur, an der sich bis heute die Widersprüche der amerikanischen Politik ablesen lassen. 1992 ist davon noch wenig zu spüren. Ein junger Gouverneur aus Arkansas zieht mit Saxophon und Charme durch den US-Wahlkampf. Bill Clinton ist 46 Jahre alt und will Präsident werden.
1: When I am your president, the rest of the world will not look down on us with pity, but up to us with respect.
0: Clinton gewinnt gegen den amtierenden Präsidenten George Bush. Und er prägt die USA der 1990er Jahre. Wirtschaftlicher Aufschwung, sinkende Arbeitslosigkeit, ausgeglichene Haushalte. Unter seiner Präsidentschaft wird das Freihandelsabkommen NAFTA mit Kanada und Mexiko geschlossen. Auch außenpolitisch ist Clinton ein Präsident, der vermitteln will. In Bosnien, im Nahost-Friedensprozess und beim Friedensabkommen für Nordirland.
2: The people of Northern Ireland voted for the Good Friday Accord.
0: Doch dann wird sein Privatleben zum politischen Problem. Clinton hat wiederholt Affären und wird mit Vorwürfen sexueller Belästigung konfrontiert. 1998 schließlich die Affäre mit der Praktikantin Monica Lewinsky, die er erst bestreitet.
3: I did not have sexual relations with that woman.
0: Clinton hat gelogen. Später gesteht er das Verhältnis ein.
3: Indeed, I did have a relationship with Ms. Lewinsky that was not appropriate.
0: Das Repräsentantenhaus leitet ein Amtsenthebungsverfahren ein. Der Senat spricht ihn aber schließlich frei.
4: The Senate adjudges that the respondent William Jefferson Clinton, President of the United States, is not guilty.
0: Politisch überlebt Clinton den Skandal. 2001 verlässt er das Weiße Haus mit hohen Zustimmungswerten und seiner Frau Hillary weiterhin an seiner Seite.
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0: Silbermond in Radio Kärnten. 17:30, damit schauen wir das Fernsehprogramm 19 Uhr ORF2 Kärnten heute mit Bernd Radler. Dir einen schönen späten Nachmittag.
1: Servus, Servus. Daniel, Christi.
0: Eine Geschichte, ja, man braucht nur rausschauen. Parkplätze zum Beispiel, ja. Es wird versiegelt. Thema Bodenverbrauch.
1: Ja, die WWF-Studie dazu zeigt jetzt eindeutig, in Kärnten ist der Bodenverbrauch in den vergangenen 10 Jahren laut Umweltschutzorganisation 5-mal so stark gewachsen wie die Bevölkerung. Die Landespolitik weist die Kritik aber als unhaltbar zurück. Das Bewertungssystem sei falsch. Aussage gegen Aussage, das klären wir heute bei uns in der Sendung.
0: Und dann geht es um ein Investment auf der Görlitzen.
1: Ja, da wird verbaut, nämlich mit einer neuen Gondelbahn, eine 10er-Gondelbahn wird das, von der Mittelstation auf der Görlitzen bis hinauf auf das Gipfelplateau. 2/3 der Arbeiten sind bereits fertig, heute ist ein Meilenstein gelungen, die erste neue Gondel wurde in das Tragseil gehoben.
0: Morgen geht's los, die ORF Kärnten Sommergespräche, das sind die 4 Spitzenpolitiker, also die Chefs der 4 Parteien, die im Landtag sind, zu Gast und das Ganze bei uns hinten im Park.
1: Genau, in der grünen Wiese. Das Kontrastprogramm zur Bodenverbauung. Bernhard Bicher wird da seine Gäste einladen und sie unter anderem zu den Plänen für die Gemeinderats- und Bürgermeisterwahlen fragen. Wir haben dem technischen Team über die Schultern geschaut, wie sie den aufbauen, wie sie vorbereiten und wie das Ganze heuer ausschauen wird.
0: Und dann um eine Geschichte zu spinnen.
1: Ja. Barbara Liebminger hat wunderschöne Bilder gesammelt. Ja. Wenn man auf Spinnen steht, muss man sagen. Die strahlende Tarantel ist nämlich in Kärnten aufgetaucht. Ein Tier, das normalerweise nur im Süden vorkommt, jetzt aber zu uns heraufwandert, weil der Klimawandel macht die Lebensbedingungen in Kärnten besser für diese Tiere. Etwa 700 Spinnenarten gibt es schon. Es werden jährlich mehr, weil eben wärmer und lebenswerter das Ganze wird in Kärnten für diese Tiere. Und da bekommen wir offenbar in den nächsten Jahren noch mehr davon zu sehen. Wer es mag.
0: Genau. Nächstes Thema. Das Dabei-Team war auch noch unterwegs.
1: Ja, der Michi Steuer war unter anderem beim 41. Kunsthandwerksmarkt mit dabei am Ossiacher See und er war bei einem ganz speziellen, besonderen indischen Dinner in der Nähe von St. Veit an der Glan für den guten Zweck.
0: Gut. 19 Uhr ORF2. Kärnten heute. Schöne Sendung.
1: Bis später. Danke.
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0: So, kurz vor dreiviertel sechs, jetzt können Sie bei uns in Servus Fritsch und Schau jeden Tag etwas gewinnen und das hätten wir vorbereitet.
1: Ein Weinpaket aus Kärnten im Wert von 70 Euro zur Verfügung gestellt vom Weinbauverband Kärnten.
0: Ich habe mir nicht die Nummer gesagt und das läutet schon. Gut, die Frage dazu jetzt. Eingeschlossen zwischen den Flüssen Isonzo und Judrio, geschützt durch die Alpen im Norden und gewärmt durch die Adria im Süden. Das gesuchte Weingebiet, das ist im äußersten Nordosten Italiens, in der Region Friuli-Schwedetien, direkt an der Grenze zu Slowenien. Rund 1500 Hektar werden dort bewirtschaftet, in dieser sanften, wunderschönen Hügellandschaft. Kann man hervorragenden Wein genießen. Wie heißt dieses Gebiet? Ich glaube, das ist nicht allzu schwierig. 0463 511 00 und die 5.

0: ein bisschen Traumern.
1: Ja, Musik aus Österreich, aus den 80ern, die John Fox Band hier bei uns in Radio Kärnten. Ja, wir wollten wissen, wie heißt dieses Weingebiet da in Friaul? Der Werner Kraus aus Klagenfurt war der Erste. Schönen Abend, hallo.
2: Schönen guten Abend, hallo.
1: Ja, die richtige Antwort wäre?
2: Ja, ich glaube Julio.
1: Das ist korrekt, das gibt's jetzt von uns.
3: Ein Weinpaket aus Kärnten im Wert von 70 Euro zur Verfügung gestellt vom Weinbauverband Kärnten.
1: Schicken wir Ihnen gerne zu. Ich hoffe, Sie haben Verwendung dafür.
2: Ja, bestimmt. Irgendwo.
1: Irgendwo sicher.
2: Ich glaube schon, ja.
1: Ja. Köpfen Sie öfters da in dieser Gegend herum, da unten im Kolliogebiet?
2: Ja, waren wir früher sehr oft mit einem guten Bekannten, der ist leider verstorben, der Peter Lexe.
1: Ja, den kenne ich auch.
2: Waren wir sehr oft in der Gegend unten.
1: Ja, ist wirklich wunderschöne
2: Gegend. Weingebiete und aber auch der Kärntner Wein hat seine Wertigkeit in der Zwischenzeit. Es gibt so
1: absolut, Wein. Absolut. Ja. Ja, also wenn man sich da durchkostet, wurscht, ob man den zum Beispiel aus dem Lavantal trinkt oder da Umgebung Kahnburg, richtig, also ist richtig.
2: Der Lenzbauer und Sternberg und
1: genau.
2: Uwelis und rundum kennen wir einige.
1: Ja, kann man sich, darf man sich überhaupt nicht verstecken davor, gell? Nirgendwo.
2: Nein, kann man sehr gut erwähnen in der Zwischenzeit. Ja.
1: Gibt es einen guten Abend, Achterl, noch bei Ihnen heute?
2: Ja, aber nicht von Kärnten, sondern ein bisschen von der Steiermark in Schilka.
1: Ah, also Sie sind ja in der Gegend dann zu Hause. Ihr bei den Italienern nein, nicht so, oder was?
2: Nein, schon. Ich war vor Tag oder 14 Tage in der Gegend.
1: Ja.
2: Und da habe ich ein Drittel mitgenommen.
1: Okay, also.
2: Das können wir vielleicht heute verkaufen.
1: Ah, gute Laune-Paket.
2: Sonst bleiben wir schon bei heimischen Beinen.
1: Genau so ist es. Gut, hat mich gefreut. Ich wünsche Ihnen noch einen schönen Abend und ich hoffe, wir hören uns bald
2: danke
1: wieder.
2: Sehr. Ja, hoffentlich. Ja.
1: Okay,
2: danke
1: bis bald.
2: Danke, wiederhören.
1: Danke, wiederhören.

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1: Seit über 40 Jahren übernimmt Schauspielerin Anja Kruse Rollen in Filmen, Fernsehen und auch auf der Bühne. Venezuela, Mexiko, am Schiff, traumhafte Drehorte, denkt man sich. Aber da lohnt sich ein Perspektivenwechsel.
2: Ja, sehr oft werden wir beneidet, wenn wir an tollen Orten drehen dürfen, wo andere für viel Geld Urlaub machen. Und werden auch noch dafür bezahlt. Naja, also ganz so einfach ist es bitte nicht. Zumindest nicht für die großen Rollen. Die Drehtage sind lang. Die, wenn auch wunderschöne Kulisse, ist brütend heiß und feucht. Ständig rennt die Maskenbildnerin mit der Puderquaste hinter einem her. Man muss die Augen aufreißen, trotz gleißender Sonne plus Scheinwerfer, möglichst dabei nicht die Stirn runzeln und je nach Rolle den ganzen Tag in unbequemen High Heels herumlaufen. Oder für die Männer nix Shorts und T-Shirt, sondern Anzug und Krawatte, je nach Rolle. Nachts ist es kalt, vor allem das Wasser im Meer, wenn man im dünnen Fähnchen in die Fluten springen muss und den x-ten Take einer Liebesszene im Sand dreht, selbstverständlich unbekleidet. Sieht wahnsinnig romantisch aus. Aber ehrlich, ich empfehle es niemandem, denn der Sand ist überall, noch tagelang. Damit ich in Form bin für Badeanzug, Bikini oder knallenges Kleid, bedeutet das Essen auf Sparflamme und null Alkohol. Und das 7 Wochen lang. Sieht das nach bezahltem Urlaub aus? Ich rede von meinen 3 Teilen von Klinik unter Palmen. Es war eine großartige, vielschichtige Rolle. Eine böse Bitch, aber auch mit vielen Verletzungen behaftet. Eine wunderbare Aufgabe. Und ich bin Produzent Carly Spies von der Lisa Film sehr dankbar, dass sie mir diese echt schwierige Rolle anvertraut hat. Ich habe das sehr gern gespielt und wir hatten mit dem Team und den Kollegen eine großartige Zeit in der DOMREP, der Dominikanischen Republik. Und zu diesem Zeitpunkt, das war nämlich kurz nachdem Falco gestorben ist, war, glaube ich, der gesamte Wörthersee da. Ja, mein spektakulärer Abschied war ziemlich heiß in der Rolle. Nachdem ich die Klinik in Brand gesteckt hatte, stand ich oben auf dem Balkon, wo eine Gasleitung am Geländer gezielt Feuer spuckte. Haare und Klamotten hatten sie mir getränkt mit Bohrlösung. Bah, Igitt. Feuerschutz, ne? Und zu meinen Füßen hockte unser Chefpyromaniker, ein wachsames Auge auf mich. Ein Blick, ein Atmer und er hätte das Feuer abgedreht. Mein spektakulärer Sturz durch den brennenden Fußboden war natürlich nicht ich, sondern eine Puppe. Was für ein wahrhaft heißes Erlebnis. Als kleines Dankeschön für meinen Einsatz durfte ich dann für eine der kommenden Folgen die Titelmelodie singen, komponiert und produziert von Klaus Prünster. I Believe, ein Song für eine unmögliche Liebesgeschichte.

Anja Kruse in Radio Kärnten. In den Noten und Anekdoten im August. Und wir sind in Servus Rätsch und Schau schon bereits auf der Zielgeraden. Weiter geht's nach 18 Uhr mit dem Sport und mit Hannes Orasche. Daniel Matt wünscht noch einen feinen Abend. Haben's fein. Gute Unterhaltung mit unserem Programm.

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2: Am Mikrofon Eva Liebentritt. Nach dem Mord an einer 8-Jährigen in Kumberg im Bezirk Graz-Umgebung hat der tatverdächtige Vater des Mädchens heute ein Geständnis abgelegt. Er hat zugegeben, dass er seine Tochter mit einem Messer töten wollte, berichtet Birgit Zeisberger.
3: Nach einer mehrstündigen Einvernahme des Tatverdächtigen gibt es eine erste Antwort auf die Frage nach dem Warum. Polizeisprecher Fritz Grundnick.
4: Der 37-Jährige ist vollumfassend geständig. Als Motiv hat er angegeben, dass er aufgrund von Streitigkeiten mit seiner Partnerin aus dem Leben scheiden wollte und dabei seine 8-jährige Tochter mitnehmen wollte.
3: Laut Polizei hat der Mann mit einem Küchenmesser auf seine schlafende Tochter im Kinderzimmer eingestochen. Laut Obduktion starb die 8-Jährige an massiven Blutverlust infolge schwerer Verletzungen am Hals. Nach der mutmaßlichen Tat hat sich der Mann im Badezimmer verbarrikadiert und selbst verletzt. Zum Suizid kam es aber nicht. Die Mutter der 8-Jährigen hat die Tragödie entdeckt. Sie steht unter Schock und wird ebenso wie die zweite Tochter des Paares psychologisch betreut. Der Tatverdächtige selbst wurde in die Justizanstalt Graz Jacomini eingeliefert.
2: Und für Personen in Krisen gibt es Unterstützung und Hilfsangebote österreichweit, etwa bei der Telefonseelsorge unter der Nummer 142. Südkoreas Außenminister Choi Yoon bezeichnet die Kürzung des gemeinsamen Militärmanövers mit den USA als Druckmittel. US-Präsident Trump hatte zuvor die Übungen von 11 auf 5 Tage verkürzt. Trump wolle Seoul damit offenbar zu mehr Unterstützung im Iran-Krieg und zu schnelleren Investitionen in den USA bewegen, so Südkoreas Außenminister. Im Fall der Sprengung der Nord Stream Pipelines in der Ostsee kurz nach Beginn des Ukraine-Kriegs ist jetzt ein zweiter Verdächtiger festgenommen worden. Deutsche Ermittler haben den Mann heute in Kroatien gefasst, berichtet aus Berlin Andreas Pfeiffer.
5: Die deutschen Ermittler werfen Volodymyr Z. vor, als Taucher an der Sprengung der Ostsee-Pipelines beteiligt gewesen zu sein. Er wurde in Kroatien festgenommen, während einer bemerkenswerten Tätigkeit, wie der Terrorismusexperte Michael Götschenberg in Erfahrung gebracht hat.
6: Er berät dort eine Hollywood-Produktion, die vor der Küste Kroatiens die Sprengung der Nord Stream Pipelines verfilmt. Und das, obwohl der Mann in Polen ausgesagt hatte, dass er mit diesem Sprengkommando sich zu tun gehabt hat.
5: Gegen den ehemaligen ukrainischen Offizier Serhii K., den mutmaßlichen Drahtzieher der Sprengungen, die im September 2022 die russischen Erdgaslieferungen nach Deutschland beendeten, läuft derzeit ein Prozess in Hamburg.
2: Österreichs Nutztierhalter warnen vor einer zunehmend schwierigen Lage in der Branche. Niedrige Erzeugerpreise sowie hohe Futter- und Energiekosten führten zu Verlusten, heißt es vom Verband Nachhaltige Tierhaltung Österreich. Die Hitze und der Wassermangel verschärfen die Situation zusätzlich. Immer mehr Betriebe würden deshalb weniger Tiere halten oder ganz aufgeben. Das waren die Nachrichten mit Eva Liebentritt. Zum Wetter.
7: Warm und meist sonnig geht es durch den Abend, dazu noch überall trocken. In der Nacht kann es dann vereinzelt kurz regnen oder blitzen, etwa im Bergland, später auch vom Flachgau bis ins Nordburgenland. Morgen wechseln Sonne und Wolken und zunächst ist es meist trocken. Ab Mittag ziehen dann von Italien wieder Schauer und Gewitter auf, gegen Abend erreichen sie auch den Nordosten und können heftig sein, etwa mit schweren Sturmböen. Davor ist es nur stellenweise windig, schwül und zum Teil heiß. Höchstwerte morgen 23 bis 29, im Osten und Südosten bis 33 Grad. So viel zum Wetter von Daniel Schlager.
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8: Einen schönen guten Abend beim Sport. Wir starten mit Fußball. Da spielt Meister LASK heute um den Einzug in die Champions League Gruppenphase. Gegner im Hinspiel der Playoff ist ab 21 Uhr Celtic Glasgow. LASK-Trainer Didi Kübauer.
9: Natürlich wissen wir, dass Celtic in diesem Spiel Favorit sein wird. Und trotzdem ist es unsere Aufgabe, hier ihnen alles abzuverlangen, ein gutes Ergebnis zu erzielen, damit wir beim Heimspiel dann eine reelle Chance haben, in die Champions League zu kommen. Aber wir wissen ganz genau, dass wir auf einem sehr hohen Niveau spielen müssen. Es ist schön zu sehen, würde ich sagen, aber jetzt als Trainer sollte man sich ein bisschen zurücknehmen, würde ich sagen. Ich glaube, dass die Mannschaft das irgendwo als Belohnung sieht für die letzte Saison und als Trainer natürlich auch. Also so ist es nicht, dass das auch für uns nicht gut war. Aber ich denke, entscheidender ist, dass wir uns vor diesem Stadion oder für den ganzen Drumherum beeinflussen lassen oder beeindrucken lassen. Also wir müssen schon einen kühlen Kopf bewahren und klar in unseren Gedanken sein. Das wird weitaus wichtiger sein.
8: Salzburg in der vierten Runde der Europa League Quali morgen bei Mjällby in Schweden. Rapid und die Wiener Austria sind in der Playoff zur Conference League im Einsatz. Die Hütteldorfer bei Heart of Midlothian in Schottland. Die Wiener Austria bei Sporting Braga. Die Partie von Rapid gibt es morgen live zu sehen ab 20.15 Uhr in ORF 1. Beim WRC gibt es eine Vertragsverlängerung. Defensivmann Scheik Mamadou Diabaté verlängert seinen Vertrag bis 2030. Der Ivora ist seit Anfang 2024 im Lavantal. Sturm Graz verkauft Verteidiger Jalen Mitchell nach Straßburg, das für den 21-Jährigen aus Costa Rica 8 Millionen Euro bezahlt. Somit ist es die bisher höchste Ablösesumme für einen Defensivspieler. Eishockey, da ist es seit heute fix. Im Rahmen des sogenannten Ice Mountain Classic in Bischofshofen an der Skisprungschanze wird es Ende Jänner kein Freiluftderby zwischen VSV und KAC geben. Die Adler haben das Heimrecht ja zunächst an die Liga abgetreten, konnten sich jetzt aber in Bezug auf weitere Entschädigungen bzw. prozentuelle Beteiligungen finanziell nicht mit den Veranstaltern einigen. Aktueller Plan: am 30. Jänner spielt der VSV gegen Linz, einen Tag später dann in Bischofshofen Salzburg gegen den KAC. Ligamanager Christian Feichtinger sagt zur Lage:
10: Ja, aus logistischen und veranstaltungstechnischen Gründen haben wir die Begegnungen für das Mountain Classic jetzt getauscht und am Samstag, den 30. Jänner, trifft der VSV auf die Black Wings Linz. Am darauffolgenden Tag kommt es zum Duell zwischen dem EC Red Bull Salzburg und dem EC KAC. An den beiden Tagen werden wir auch noch jeweils ein Spiel der Alps Hockey League mit dem West-Derby Kitzbühel gegen Zell am See und einem Topspiel der Wien Today Austrian Women's Hockey League auch noch spielen. Wir haben eine Kapazität von rund 8000 Zuschauerinnen und Zuschauer, die in dem eigens für dieses Event errichteten Eishockeystadion im Auslauf der Paul-Ausserleitner-Schanze Platz finden werden. Wir freuen uns schon jetzt auf ein richtig großes Eishockeyfest und vor einer sicher einzigartigen Kulisse. Die Detailinformationen zum Ice Mountain Classic 2027 gibt es dann im Zuge der Saisoneröffnungspressekonferenz am Dienstag, den 15. September. Und ein paar Tage darauf ist dann auch der Start des Ticketings geplant.
8: Das als Freiluftmatch geplante Derby wird am 11. November in Villach ausgetragen. Apropos VSV, die Adler haben gestern Abend beim EK Zell am See getestet. Der Auftritt am Vortag von Trainer Pierre Allards Geburtstag war eine sehr dürftige Vorstellung. Am Ende setzt es eine 1:4 Niederlage, der Ehrentreffer der Blau-Weißen durch Joe Teasdale. Der VSV allerdings ohne Sproul, Wall, Rauchenwald, Rebernick und Kramarossa. Trotzdem VSV-Verteidiger Thomas Wahland, alles andere als zufrieden.
11: Wir haben nie wirklich zu unserem Rhythmus gefunden. Zell am See hat verstanden, was es auf dem Eis mit der Qualität bei den Temperaturen draußen einfach braucht. Die haben kurze Pässe gehabt, haben sich unterstützt. Und wir haben alles mit langen Pässe probiert, haben viel zu kompliziert gespielt und haben nie Momentum aufbauen können. Und sie haben konstant einfach Druck ausgeübt mit einem simplen, einfachen, aggressiven Spiel. Und haben am Ende des Tages dann verdient die Partie gewonnen.
8: Die Pioneers Vorarlberg gewinnen gestern Abend gegen den Schweizer Zweitligisten Thurgau mit 5:3. Der EC-KAC tritt am Freitag erstmals zu einem Testspiel an. Gegner in der Horten Arena ist dann aber gleich Olympia Laibach. Der VSV spielt dann zu Hause parallel gegen Dresden. Auch im Damen-Eishockey brodelt es derzeit in Österreich. Die ÖRV-Auswahl ist ja in einem Trainingslager in der Slowakei. Dort wird ein Turnier absolviert. Allerdings gibt es nicht weniger als 11 Absagen. Unzufriedenheit über die Professionalität im Verband wird von den Spielerinnen und der Gewerkschaft angeführt. Die Spielerinnen warten weiter auf eine Reaktion des Verbandes. Reitsport bei der Weltmeisterschaft in Aachen in Deutschland sichert sich bei den Paradressurreiterin heute Julia Skancialepore im Grand Prix Einzelfinale mit ihrem Pferd Heinrich der Vierte als beste Österreicherin Platz 9. Weiter geht's für sie dann am kommenden Freitag. Und das war's vom Radio Kärnten Sport am Mittwoch. Schönen Abend und viel Vergnügen mit unserem Programm.
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8: Einen schönen und angenehmen Mittwochabend wünscht Ihnen Rudi Ohmann. In der ersten halben Stunde von Hits und Stars unterhalten Sie Gilbert, Enrique Iglesias, Peter Maffay, Bad Boon, Tagträumer und zu Beginn Madonna. Die Hits und Stars zusammengestellt von Klaus Koschutnik. Ich wünsche Ihnen gute Unterhaltung.

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1: Und es geht weiter mit Musik von Claudia Mori und Adriano Celentano. Christian Anders, Sutherland Brothers, Matthias Reim, Gabriela Kilmi, die Fantastischen Vier, Stevie Wonder, die Boxrucker Sisters und die Schuh wieder. Und zu Beginn Madcon gemeinsam mit Ray Dalton. Ich wünsche Ihnen gute Unterhaltung.

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1: Am Mikrofon Eva Liebentritt. Im Vorjahr sind laut UNO so viele humanitäre Helfer angegriffen worden wie noch nie zuvor. Rund 907 Menschen seien 2025 getötet, verletzt oder entführt worden, berichtet Ansgar Gersmann.
2: Um zu helfen, riskieren sie immer öfter ihr Leben. 350 Mitarbeiterinnen und Mitarbeiter von Hilfsorganisationen wurden im vergangenen Jahr getötet. UNO-Generalsekretär Antonio Guterres spricht von einer entsetzlichen Gewalt.
3: Die meisten waren lokale Mitarbeiter, die ihre eigenen Gemeinden unterstützt haben. Unzählige andere überlebten nur knapp Beschuss, Beschießung, Bombardierung, Entführung oder Vergewaltigung. Angriffe auf humanitäre Helfer sind illegal und die Folgen sind verheerend.
2: Der mit Abstand gefährlichste Einsatzort für humanitäre Helfer war im vergangenen Jahr der Gazastreifen, gefolgt vom Sudan. Ein Grund für die zunehmende Gefahr ist laut den Vereinten Nationen der verstärkte Einsatz von Drohnen. Diese billigen und flexiblen Waffen hätten die Risiken erhöht.
1: Außenministerin Mandl-Reisinger sieht Österreich als klares Zielland für russische Einflussnahme. Bei einem Besuch in Finnland sagt sie, Österreich könne viel von Finnland und seiner Resilienz gegen hybride Bedrohungen lernen. Geplant ist ein Kompetenzzentrum gegen ausländische Einflussnahme und Desinformation. Gemeinsam mit ihrer finnischen Amtskollegin fordert Mandl-Reisinger, den Druck auf Russland zu erhöhen. Und Österreich will bei der Gasversorgung unabhängiger von Russland werden. Eine Schlüsselrolle dabei spielt das Mühlviertel in Oberösterreich. Die neue, dort geplante 40 Kilometer lange Gasleitung darf gebaut werden. Das Land hat jetzt den sogenannten Waag Loop 1 genehmigt. Energieminister Hartmannsdorfer spricht von einem wichtigen Schritt für mehr Versorgungssicherheit und einen resilienten Wirtschaftsstandort, berichtet Isabella Köck.
4: Die bestehende Westaustria-Gasleitung ist eine der wichtigsten Gasrouten Österreichs. Mit dem Waag Loop bekommt sie zwischen Bad Leonfelden und Oberkappel eine zusätzliche Leitung, weitgehend parallel zur bestehenden Trasse. Dadurch kann künftig deutlich mehr Gas aus Richtung Deutschland nach Österreich transportiert werden und damit auch Gas aus Norwegen oder von europäischen Flüssiggasterminals. Die Umweltverträglichkeitsprüfung ist jetzt abgeschlossen, weil für den Bau auch Wald gerodet werden muss, schreibt das Land Ersatz mit klimafitten Bäumen vor. Auflagen gibt es auch zum Schutz des Grundwassers. Und die Leitung ist nicht nur für Erdgas gedacht, sie wird so gebaut, dass später auch Wasserstoff durch das Mühlviertel transportiert werden kann. Rund 175 Millionen Euro soll das Projekt kosten.
1: Bei einem schweren Unfall auf einer Baustelle in Meckenhofen in Oberösterreich ist heute ein Mann ums Leben gekommen. Der Mitarbeiter einer Baufirma war von einem umgestürzten Kran eingeklemmt und schwer verletzt worden. Er wurde ins Krankenhaus gebracht, er lag dort am Nachmittag aber seinen Verletzungen. Die Ursache des Unfalls ist noch unklar. Das waren die Nachrichten mit Eva Liebentritt. Zum Wetter.
5: Eine Stunde noch bis zum Sonnenuntergang und dichtere Wolken gibt es vorerst nur vom Brenner bis Oberkärnten. In der Nacht können dann zunächst im Westen, später auch im Donauraum kurze Schauer oder Gewitter durchziehen, bei Tiefstwerten von 13 bis 21 Grad. Morgen wird es vor allem im Osten und Südosten noch einmal länger sonnig und heiß mit bis zu 33 Grad. Dagegen hat es in Vorarlberg und Tirol nur noch um 25 Grad und von Südwesten her breiten sich ab Mittag teils heftige Gewitter aus. Am Abend besteht dann auch in und um Niederösterreich erhöhte Unwettergefahr. So viel zum Wetter von Daniel Schlager.
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6: Nochmals einen schönen und angenehmen Mittwochabend wünscht Ihnen Rudi Ohmann. In der ersten halben Stunde unterhalten Sie Adel Tawil, Alvaro Soler, Andrea Berg, Adele, Andreas Gabalier, Justin Timberlake, Roy Orbison und zu Beginn Dr. Hook. Die Hits und Stars zusammengestellt von Klaus Koschutnik. Ich wünsche Ihnen gute Unterhaltung.
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1: In Österreich lag die Teuerung im Juli bei 2,8%. Bei einer Teuerung kosten Produkte mehr Geld als im Jahr davor. Im Juni war die Teuerung noch etwas höher. Das schreibt heute die Statistik Austria. Lebensmittel waren im Juli im Vergleich zum Vorjahr weniger teuer als noch im Juni. Grund ist eine Maßnahme der Bundesregierung. Seit 1. Juli gilt für Lebensmittel wie Brot, Gemüse oder Äpfel eine niedrigere Mehrwertsteuer von 4,9%. Die Staatsanwaltschaft Wien ermittelt gegen einen Betrüger und ehemaligen Computerexperten. Er hat versucht, Marion Hohenecker zu schaden. Hohenecker war die Richterin im Gerichtsverfahren um die Firma Buwog. Der damalige Finanzminister Karl-Heinz Grasser soll seinen Freunden Walter Maischberger und Peter Hochegger 2004 verbotenerweise gesagt haben, dass die Firma Bundeswohnungen um 961 Millionen Euro verkauft. Der Betrüger hat behauptet, E-Mails und Nachrichten aus dem Internet sollen zeigen, dass Marion Hohenecker als Richterin nicht unabhängig ist. Die Anwälte von Karl-Heinz Grasser haben ihm geglaubt, sie haben ihm Geld bezahlt. Die angeblichen Beweise hatte der Betrüger aber selbst geschrieben. Grasser wurde im Buwog-Prozess zu 4 Jahren Gefängnis verurteilt. Ex-Verteidigungsminister Michailo Fedorow fordert Neuwahlen in der Ukraine. Präsident Wolodymyr Selenskyj hatte Fedorow im Juli nach 6 Monaten entlassen. Fedorow hat in einem YouTube-Video gemeint, in der Ukraine gäbe es eine Regierungskrise. Auch hat er gesagt, die Bestechung mit Geld von Personen im Ukraine-Krieg müsse aufhören. Fedorow hatte sich mit dem damaligen Militärchef Oleksandr Sirski gestritten. Er wollte Russland öfter mit Drohnen angreifen. Das wollte Sirski nicht. Auch hat Selenskyj Fedorow vorgeworfen, er schaffe es nicht, neue Soldaten zu finden. Das waren die Nachrichten in einfacher Sprache, gelesen von Eva-Maria Fohn, Redaktion Philipp Maywald und Lorenz Lohr.
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2: Und es geht weiter mit Musik der Nockis. Dermot Kennedy, Josh, Fergie, Thomas Anders und Florian Silbereisen, Sass, Louis Capaldi und zu Beginn Antonello Venditti. Ich wünsche Ihnen gute Unterhaltung.

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1: Am Mikrofon Eva Liebentritt. Ein israelischer Luftangriff auf einen Militärflugplatz im Nordwesten Syriens in der Nacht auf Dienstag sorgt auch für neue Spannungen zwischen Israel und der Türkei. Israel hatte den Angriff damit begründet, dass die Türkei in der betroffenen Gegend militärisch Fuß fassen wollte. Die Türkei bestreitet das. Aus Israel berichtet Nikolaus Wildner.
2: Der Militärflugplatz Abu al-Duhur, den Israel in der Nacht auf Dienstag bombardiert hat, liegt in der Nähe der Großstadt Idlib und rund 70 Kilometer von der türkischen Grenze entfernt. Seit der sunnitischen Machtübernahme Syriens hat der Einfluss der ebenfalls sunnitischen Türkei in Syrien stark zugenommen, was Israel aufgrund einer steigenden israelisch-türkischen Feindschaft mit großem Misstrauen beobachtet. Den Angriff auf den Militärflugplatz Abu al-Duhur begründet Israel damit, dass die Türkei vorgehabt haben soll, eigene Truppen in der Nähe des Flugplatzes zu stationieren, was die Türkei jedoch unter scharfem Protest gegen die israelischen Angriffe bestreitet. Personen seien bei den Angriffen keine zu Schaden gekommen. Um eine weitere Eskalation zu vermeiden, haben die USA angekündigt, jetzt eine vermittelnde Rolle zwischen Israel, der Türkei und Syrien zu übernehmen.
1: Jener 13-jährige Bub, der derzeit in der sogenannten Wiener Auszeit-WG untergebracht wird, darf dort angehalten werden. Das hat heute das Bezirksgericht Innere Stadt festgestellt, nachdem das zuständige Vertretungsnetz für Heimbewohner eine Überprüfung beantragt hatte. Bei der Verhandlung ging es um konkreten Zeitrahmen der Freiheitsbeschränkung. Mehr von Alpha Faber.
3: Konkret beurteilt das Gericht heute nur freiheitsbeschränkende Maßnahmen, wie etwa das Zusperren der Haustür der Auszeit-WG. Nach Ansicht des Gerichts ist das Abschließen in der Zeit von 23 Uhr abends bis 5 Uhr früh zulässig, außerhalb nicht. In der mündlichen Verhandlung wurde zudem festgestellt, so der Gerichtssprecher Markus Riedl,
4: dass der jugendliche Bewohner zurückgehalten werden darf, wenn er sich in einem Zustand befindet, der befürchten lässt, dass er entweder sich selbst oder auch andere gefährdet.
3: Im Rahmen des Heimaufenthaltsgesetzes können laut Markus Riedl immer nur konkrete Maßnahmen verhandelt werden, aber nicht das Modell als solches. Die rechtliche Grundlage der Wohngemeinschaft gilt unter Rechtsexperten nach wie vor als strittig. Das heutige Urteil ist nicht rechtskräftig.
1: Im Fußball ist der Engländer Harry Kane mit dem goldenen Schuh ausgezeichnet worden. Er hat mehr Treffer erzielt als jeder andere. Sportreporter Philipp Watzak.
5: 36 Mal trifft er vergangene Saison für Bayern in der deutschen Bundesliga, 9-mal mehr als Erling Haaland für Manchester City. Heute hat Harry Kane den goldenen Schuh, die Auszeichnung für den besten Torschützen Europas, überreicht bekommen. Bereits vor 2 Jahren hat Harry Kane mit 36 Treffern ebenfalls den goldenen Schuh bekommen. Der 33-Jährige hat mit Bayern also die Meisterschaft und den deutschen Pokal gewonnen, ist mit England Dritter bei der WM geworden und ist aktueller Torschützenkönig, also durchaus ein Anwärter auf den Ballon d'Or, die Auszeichnung für den besten Fußballer des Jahres.
1: Und das waren die Nachrichten mit Eva Liebentritt. Zum Wetter.
6: Die nächsten Schauer und Gewitter machen sich da auf den Weg. Jetzt ist es aber noch weitgehend trocken und warm. In den Landeshauptstädten hat es 25 Grad in Salzburg bis 30 Grad in Graz. Im Laufe der Nacht können die ersten Gewitter an der Alpennordseite durchziehen. Morgen Nachmittag wird es dann verbreitet gewittrig und gegen Abend erreichen die Gewitter auch den dürregeplagten Osten. Hier ist es davor noch länger sonnig und mit Südwind bis zu 33 Grad heiß. In Vorarlberg und Tirol gibt es morgen nur noch wenig Sonne und schwülwarme 25 Grad. So viel zum Wetter von Daniel Schlager.
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7: Einen wunderschönen guten Abend, herzlich willkommen bei der Musi-Parade von Radio Kärnten, das immer wieder natürlich auch mit dem Wilfried und mit allen seinen Details zu den Neuvorstellungen des heutigen Abends. Und wir begrüßen einen netten Gast, einen Stammgast der Musi-Parade, Matthias Capella. Er ist der Gesamtverantwortliche für die aktuelle Broschüre der katholischen Kirche Kärnten aus der Reihe Christentum im Alpen-Adria-Raum und wird uns erzählen, worum es heute geht. Die Bilder übrigens, die gibt's am kommenden Samstag in Servus Rietschno Ciao im Fernsehen dazu. Ja, und jetzt steigen wir gleich ein in die aktuelle Wertung dieser Woche. Hier ist der Platz Nummer 10. Robert Suppan und seine Musikanten. Musik, du Gold.

0: Das war unser aktueller Platz Nummer 7 der Musikparade von Radio Kärnten in dieser Woche. Gasperi, Venček, Novejšek, Ausenik. Von zwei Gruppen mussten wir uns auch wieder verabschieden. Das waren einerseits aufgrund der 8-Wochen-Regel Steirerzeit mit dem Bergluftborischen und die Meierhofner und die drei Zwiedern mit Mir hau no lang nicht den Hut drauf, haben es aufgrund der Stimmenanzahl nicht mehr in die Wertung geschafft. Deshalb brauchen wir frische und neue Musik. Wilfried, jetzt bist wieder du an der Reihe. Neuvorstellung Nummer 1 des heutigen Abends, die Hallodris aus dem Zillertal.
1: Ja, es war vor ein paar Jahren in einer gemütlichen Runde. Da haben sich drei Freunde getroffen und die haben die Idee geboren, sie machen ein Trio aus dem Zillertal für die volkstümliche Musikszene. Und aus Jux fiel dann irgendwann einmal zu späterer Stunde das Wort Hallodris und damit war auch schon eigentlich der Gruppenname auf der Welt. In der Besetzung mit Helmut Schistl, Stefan Schistl und Richard Gruber sind zwei Musikanten mit langjähriger Bühnenerfahrung und ein damals eher neuer Mann der Szene mit an Bord. Der Helmut blickt auf 44 Jahre voller Musik mit dem Kreuzjoch-Duo und der Stefan auf 12 Jahre mit Z3 Zillertal-Bur zurück. Und der Richard, der dritte Mann im Bunde, ist von vielen Auftritten mit seiner Schuhplattlergruppe bei diversen Tiroler Abenden im Zillertal bekannt. Die Besetzung der Hallodris, zwei steirische Harmonika und fürs Zillertal typisch eine Harfe. Und sie sagen eigentlich, wir wollten nie die Rosenbühnen erobern, wir spielen dort, wo wir hinpassen und wo auch unsere Tänzer sind. Und sie sind in der Musikparade bisher zweimal dabei gewesen, lieber Arnulf.
0: Hier ist Neuverstellung Nummer 1 des heutigen Abends, die Hallodris aus dem Zillertal, das Gorsbuchlied.

0: Darüber dann auch immer im Vorfeld in der Musiparade sprechen. Es ist ja eine schöne Reihe Christentum im Alpen-Adria-Raum und die Folge dieses Jahres, Matthias Kapeller als Gesamtverantwortlicher, ist auch etwas Besonderes, könnte man sagen.
1: Das kann man sicher ohne Übertreibung sagen. Es ist dies schon die 23. Broschüre und wir haben uns diesmal mit den Altarwerken und Tafelbildern der Gotik in der Alpen-Adria-Region beschäftigt. Dieses Thema ist für Kärnten deswegen von besonderer Bedeutung, weil wir hier in unserem Land eine ganz besonders hohe Zahl an gotischen Flügelaltären haben, nämlich rund 70, die Meisterwerke der Sakralkunst darstellen. Diese Werke werden hier ebenso vorgestellt wie dann gotische Altäre und Tafelbilder in Slowenien und Friaul. Und in Summe waren es dann 35 und die schönsten und die bedeutendsten werden in dieser Broschüre eben präsentiert.
0: Wenn man jetzt von der Zeit der Gotik spricht, von welcher Epoche reden wir da, was die Jahre betrifft?
1: Da reden wir von der Zeit vom 14. bis beginnendes 16. Jahrhundert und das war eine sehr intensive Zeit in Kärnten. Denken wir an die Schule von Villach, dann hat es bedeutende Kunstwerkstätten auch noch in St. Veit und Friesach gegeben und diese Kunstwerkstätten standen im Austausch mit anderen künstlerischen Zentren in Salzburg und Tirol. Das heißt, da hat es gegenseitig viele Kontakte gegeben. Von daher war das sehr, sehr befruchtend. Und die Zeugnisse und das Ergebnis dieses Austausches ist auch in der neuen Broschüre zu besichtigen.
0: Warum mir diese Broschüre immer so gut gefällt, ist eigentlich das, dass sie quasi auf der einen Seite eine kunsthistorische Zusammenfassung wichtiger Themen ist, auf der anderen Seite, man könnte aber fast sagen, so eine Art Reiseführer auch da.
1: Das ist genau das Ziel dieser Broschüre. Es soll einerseits die Leserin, den Leser dazu motivieren, in diese Region noch tiefer einzutauchen. Wir betrachten ja hier als Kärntnerin, als Kärntner quasi die Alpen-Adria-Region, ich sag's einmal so salopp, ein bisschen so wie unser Wohnzimmer, das wir sehr gut kennen, von Urlaubsfahrten her, von der Kulinarik her. Und diese Broschürenreihe will genau dort ansetzen und sagen, wir haben hier nicht nur eine tolle Kulinarik, eine tolle Landschaft, sondern wir haben in dieser Region vor allem über 1500 Jahre christliche Tradition und Spuren dieser Tradition und diesen Zeugnissen und Spuren christlicher Tradition möchten wir in dieser Broschürenreihe nachgehen.
0: Erzählt uns Matthias Kapeller. Er ist der Gesamtverantwortliche für auch die aktuelle Broschüre, in der es um Altarwerke und Tafelbilder der Gotik geht, über die Broschüre aus der Reihe Christentum im Alpen-Adria-Raum. Wir werden heute noch einiges darüber erfahren, jetzt aber mal weiter mit dem aktuellen Platz Nummer 5 dieser Woche.

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1: Die aktuelle Broschüre der katholischen Kirche Kärnten aus der Reihe Christentum im Alpen-Adria-Raum ist heute unser Thema in der Musi-Parade von Radio Kärnten. Wir waren ja mit der Servus Richmond Schau-Kamera unterwegs und haben wichtige Punkte dieser Broschüre verfilmt mit Matthias Capella, dem Gesamtverantwortlichen. Nun ist so eine Broschüre ja ein Gesamtwerk, kann man sagen. Da gibt es Texte, da gibt es Fotos drinnen und da gibt es natürlich eine spezielle Reihe, nach der das Ganze organisiert ist. Wie kommt das Ganze zustande?
2: Eine solche Broschüre hat eine lange Vorlaufzeit, also ungefähr ein Jahr. Wir beschäftigen uns rechtzeitig, das heißt ein Jahr vorher, welches Thema wollen wir im nächsten Jahr zum Thema der Broschüre machen. Entscheidend ist, dass ein Thema in allen drei Regionen, nämlich in Kärnten, Slowenien und Friaul, darstellbar ist. Ich nenne ein Beispiel. In Kärnten gibt es sehr, sehr viele Bildstöcke. Das Thema hat uns wahnsinnig interessiert. Da sagen die Autorinnen und Autoren, das sind ausgewiesene Kunsthistorikerinnen, die sagen dann, klingt gut, aber in Slowenien und Friaul haben wir praktisch ganz, ganz wenig diesbezügliche Sakralwerke. Also scheidet dann so ein Thema aus. Das heißt, das Thema muss darstellbar sein und es muss interessant sein. Also es hilft nichts, wenn man irgendein exotisches Thema nimmt, das weit hergeholt ist. Und es muss vor allem an einen Ort gebunden sein. Und die Streuung dieser Orte muss auch gegeben sein. Das heißt, von Ost nach West, von Süd nach Nord, da versuchen wir einfach ein breites Spektrum dann darzustellen. Und das Servus Srečno Ciao Team weiß ja dann, wie viele Kilometer da zurückzulegen sind, um an einem Drehtag dann auch drei Orte dann auch entsprechend anzusteuern.
1: Das haben wir natürlich getan. Die Bilder dazu am kommenden Samstag, 19.15 Uhr, ORF 2. Wir haben begonnen in Selčach in der Gemeinde Arnoldstein, sind dann weitergefahren nach Paluce, das ist in Friaul am Weg von Tolmezo Richtung Plöckenpass und da hatten wir ein interessantes Erlebnis. Da waren zwei Damen dort, die haben zwar nicht den Altar restauriert, aber die Fresken rundherum. War schon spannend, weil das kann man gar nicht so planen.
2: Das ist richtig, also ein typischer Fall von und erstens kommt es anders und zweitens als man denkt. Man kommt dann hin, so eine Dienstfahrt mit dem Team ist ja minutiös geplant. Abfahrt, Anfahrt, dann dazwischen auch die entsprechenden Fahrzeiten. Die Kirchen müssen geöffnet sein, die entsprechenden Gesprächspartner vor Ort auch da sein. Und in Paluce kommt man dann hin und plötzlich arbeiten da zwar engagierte Restauratorinnen an der Restaurierung der Kapelle, in der sich dieser wirklich ganz beeindruckende Altar, der früher der Hochaltar war, dann befindet. Und im Gespräch stellt sich dann heraus, dass die Damen nicht nur kooperativ sind und freundlicherweise für die Drehzeiten ihre Arbeiten kurz unterbrochen haben, sondern dass den beiden Damen, und das hat uns natürlich riesig gefreut, auch die Broschürenreihe bekannt war, die ganz begeistert dann waren von der aktuellen Broschüre, die wir ihnen dann natürlich vor Ort gerne überreicht haben.
1: Ja, auch das ist ein Erlebnis, was man mit Servus Ritschno Ciao haben kann oder mit so einer aktuellen Broschüre. Was Matthias Capella mit seinem Team nun noch plant, nämlich für nächstes Jahr, das wird er uns vielleicht heute noch erzählen. Auf jeden Fall in Kürze in der Musi-Parade von Radio Kärnten.

0: Es ist ganz schön viel Arbeit, so eine, man möchte auf den ersten Blick sagen, kleine Broschüre zu erstellen. 35 Altarwerke und Tafelbilder aus der Zeit der Gotik sind in dieses Werk hineingepackt. Wir haben schon über die Kunsthistoriker gesprochen, die die Auswahl treffen und die Texte schreiben. Aber man muss natürlich in so einer Broschüre auch etwas zum Anschauen haben und es gibt schöne Fotos.
1: Es gibt ja den Spruch, ein Bild sagt mehr als 1000 Worte. Die profunden Texte der Kunsthistorikerinnen und Kunsthistoriker sind das eine. Das andere sind aber wirklich die sehr, sehr stimmungsvollen und qualitätsvollen Fotos. Da haben wir das Glück, dass wir wirklich mit den besten Fotografen, und das ist nicht Eigenlob, sondern das sind Rückmeldungen, die von den Leserinnen und Lesern kommen, mit den besten Fotografen Kärntens zusammenarbeiten können. Bei dieser Broschüre war es Karl-Heinz Fessel. Im nächsten Jahr wird es wieder ein anderer Fotograf aus unserem Pool sein. Wir arbeiten mit Martin Assam zusammen, beziehungsweise auch mit Ferdinand Neumüller. Und da sind wir sehr, sehr froh und dankbar, dass wir hier in Kärnten solche hervorragenden Fotografen zur Verfügung haben.
0: So, und jetzt sind wir schon bei der Zukunft. Nach der Broschüre ist vor der Broschüre. Die Planungen für nächstes Jahr laufen schon.
1: Die Planungen sind selbstverständlich schon im Laufen, weil sonst wird sich das alles nicht mehr ausgehen. Die Autorinnen und Autoren sind schon gebeten, bereits eine Ortsauswahl zu treffen für das Thema Karner- und Totentanzdarstellungen in Kärnten, Slowenien und Friaul.
0: Das ist ein sehr interessantes, sehr wichtiges Thema, bei der Kärnten natürlich, ich sage nur Metnitz, heuer hat es ja auch wieder das Totentanzspiel gegeben, eine ganz große Rolle spielt, aber man kann die Spuren eben auch in den Alpen-Adria-Raum verfolgen.
1: Hier möchten wir auch unbekannte Schätze noch heben, auch hier in Kärnten, mehr möchte ich dazu noch nicht verraten. Also wir greifen zurück auf Bekanntes und werden auch nicht so bekannte Totentanzdarstellungen und Karner in dieser Region präsentieren.
0: Ja, und wir werden dann ganz sicher auch wieder mit der Kamera gemeinsam unterwegs sein. Zum Abschluss vielleicht noch, wo kann man die Broschüre bekommen?
1: Die Broschüre ist kostenfrei erhältlich im Kirchenshop der Diözese Gurk, im Diözesanhaus, dann auf unserer Homepage www.katkirchekärnten.at und dann auch selbstverständlich in den Kärntner Pfarren.
0: Erzählt uns Matthias Capella, der Gesamtverantwortliche für die aktuelle Broschüre der katholischen Kirche Kärnten zum Thema Altarwerke und Tafelbilder der Gotik.

0: Ja, das war unser Gespräch mit Matthias Capella zur aktuellen Broschüre der katholischen Kirche Kärnten, Altarwerke und Tafelbilder aus der Zeit der Gotik. Die Bilder dazu sehen Sie also am kommenden Samstag in Servus Sreczno. Ciao. Und jetzt ist es auch schon wieder Zeit für Neuvorstellung Nummer 2 des heutigen Abends. Wilfried, Volksbeat.
1: Ja, lieber Arnulf, mit der zweiten Neuvorstellung des heutigen Abends bleiben wir im Tiroler Land, allerdings nicht im Zillertal. Ja, ich würde sagen, auf Live-Musik schwören. Der Dominik Fettori spielt die steirische Harmonika, Geige und den E-Bass. Der Tobias Bichel, Gitarre und E-Bass. Sowie Dominik Schmalzel spielt die steirische Harmonika, Bass und Keyboard aus dem von Wattens südöstlich gelegenen Kolsersberg. Ja, ihr Bandname Volksbeat steht für volkstümliche Melodien, die mit jungen und modernen Schwung verbunden sind. Das Tiroler Trio hat sich im Mai 2021 gefunden und trotz ihres fast jugendlichen Alters damals konnten alle drei Musikanten bereits in anderen Formationen reichlich Erfahrung sammeln. In der Musikparade, lieber Arnulf, waren die drei Burschen Volksbeat bisher 6-mal dabei. Ich würde einmal sagen, mit wechselhaftem Erfolg. Vielleicht schaffen sie es diesmal erstmals auch auf das Stockerl, lieber Arnulf.
0: Hier ist Neuvorstellung Nummer 2 des heutigen Abends. Volksbeat, ein Dirndl zum Busseln.

0: In dieser Woche die Nummer 1 der Musikparade von Radio Kärnten, die jungen Waldensteiner. Ja, und das war's dann auch schon wieder für heute. Ab morgen in der Früh sind dann wieder Sie an der Reihe und können Ihre Stimmen abgeben. In einer Woche wissen wir dann, was dabei herausgekommen ist. Wir sagen Ihnen ein ganz herzliches Danke vielmals fürs Mitdabeisein. Bitteschön für kommende Woche und Dankeschön, Wilfried.
1: Servus, Adolf. Gute Nacht.

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1: Am Mikrofon Eva Liebentritt. Kurz vor dem Inkrafttreten neuer Zölle auf kanadische Produkte hat US-Präsident Trump seine Pläne auf Eis gelegt. Die Einhebung der Importgebühren sollen auf 3 Tage ausgesetzt werden, damit beide Seiten einen Deal für eine Ölpipeline abschließen könnten, teilte Trump auf seiner Online-Plattform mit. Aus Washington berichtet Christoph Kohl.
2: Donald Trumps Zollsaga ist um ein Kapitel reicher. Eigentlich sollten ab heute 50% Zölle auf kanadische Waren wie Wein, Eishockeyschläger oder Milchprodukte gelten. Trump hat das Ultimatum aber kurzfristig verschoben. Kanadas Premier Mark Carney spricht von Fortschritten, betont aber, dass noch wichtige Fragen offen seien. Trump verknüpft die Zollfrage nun offenbar mit der Keystone XL Pipeline. Kanada soll den Weg für das seit Jahren auf Eis liegende Projekt ebnen. Im Gegenzug könnten die 9 Zölle ausbleiben. Die 1900 Kilometer lange Pipeline ist von Joe Biden gestoppt worden. Trump will sie trotz Widerstands von Umweltschützern wiederbeleben.
1: Österreich hat begonnen, Asylsuchende nach Italien zurückzuschicken. Seit Inkrafttreten des neuen EU-Asylpakts im Juni wurden laut Innenministerium bereits 4 Menschen per Bahn und Bus nach Italien überstellt. Nach den neuen EU-Regeln ist grundsätzlich das Land der ersten Einreise für das Asylverfahren zuständig. Österreich folgt damit Deutschland und der Schweiz. Die Causa rund um den Wiener SPÖ-Bezirksvorsteher Ernst Nevrevi ist um brisante Details reicher. Bei seinem Treffen mit dem mittlerweile zurückgetretenen Chef der Wiener Wirtschaftskammer Walter Ruck soll Nevrevi auch darüber gesprochen haben, dass er Gemeindewohnungen verklopfen würde. Das berichten jetzt Krone und Profil. Mehr von Bernd Macedolnik.
3: Es sind Wortmeldungen von einiger Brisanz. Laut dem Protokoll sagt Nevrevi, dass er sich einen Teilverkauf von Wiener Gemeindewohnungen vorstellen könne. Und über seine Partei, die SPÖ, heißt es lapidar: Wirtschaften können wir nicht. Nevrevi empört sich offenbar auch darüber, dass Ex-Bürgermeister Michael Häupl 2015 rund 2000 neue Gemeindewohnungen angekündigt hatte. Laut Protokoll sei das völliger Schwachsinn. Viel dümmer könne man das nicht machen. Später erklärt Nevrevi noch einmal, dass er einem Teilverkauf von Gemeindewohnungen durchaus etwas abgewinnen könne. Ein Sprecher des Wiener Bürgermeisters sagt dazu, dass die Stadt und ihre politischen Entscheidungsträger sich stets gegen eine Privatisierung von Gemeindewohnungen ausgesprochen hätten. Und Ernst Nevrevi lässt ausrichten, er könne sich an den Wortlaut der Gespräche nicht erinnern, er bekenne sich aber bedingungslos zum sozialen geförderten Wohnbau in Wien.
1: Gute Nachrichten gibt es für die Bewohner von Monschau im Westen Deutschlands. 3 Tage nach der Evakuierung dürfen sie nun in ihre Häuser zurückkehren. Der Waldbrand in Belgien breitet sich nicht mehr Richtung deutscher Grenze aus. Das Feuer ist eingekesselt, Entwarnung gibt es aber noch nicht. Das waren die Nachrichten mit Eva Liebentritt. Zum Wetter.
4: Meist ist es trocken heute Nacht. Vereinzelt kann aber doch ein Schauer oder ein Gewitter durchziehen. Bald schon von der Schweiz her, nach Mitternacht auch von Salzburg bis in den Wiener Raum. Morgen kommt dann zunächst wieder die Sonne durch und es wird schwül, teilweise auch heiß mit 23 bis 29, im Osten und Südosten bis etwa 33 Grad. Von Italien her geht es aber schon gegen Mittag wieder los mit den nächsten Gewittern. Am Abend besteht dann auch in und um Niederösterreich Unwettergefahr, etwa durch Sturmböen. So viel zum Wetter von Daniel Schlager.
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6: 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Herzlich willkommen bei der slowenischen Abendsendung von Radio Kärnten unter dem Motto Mit slowenischer Musik durch den Sommer. So wie jeden Mittwoch durch den ganzen Sommer gibt's bis 21:30 gute, alte und vor allem neuere aktuelle Hits aus der slowenischen Oberkrainer Musikszene und danach slowenische Schlager oder wie es heute der Fall ist, schöne Lieder unserer Kärntner Chöre. 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
1: Herzlich willkommen zum Nachtjournal. Das sind einige der Themen heute. Tief besorgt zeigt sich Justizministerin Sporrer angesichts der aktuellen Causa um Grassers Anwälte. Und in der Ukraine werden im Umfeld von Präsident Zelensky erneut Korruptionsvorwürfe laut. Das Wetter morgen bringt Sonne und Gewitter. Aus dem Journalstudio begrüßt sie Eva Liebentritt. Der Versuch, die frühere BUWOG-Richterin Marion Hohenecker mit mutmaßlich gefälschten Unterlagen zu diskreditieren, wie Falter und Appa gestern aufgedeckt haben, sorgt für Empörung. Justizministerin Anna Sporrer von der SPÖ äußert Besorgnis über das Bild für den Rechtsstaat. Petra Bichler berichtet.
2: Es werde zunehmend versucht, die unabhängige Rechtsprechung abseits der Gerichtssäle durch Diffamierungskampagnen und unlautere Methoden zu beeinflussen und nachträglich zu untergraben, heißt es heute von SPÖ-Justizministerin Anna Sporrer. Derartige Angriffe auf das Fundament der Demokratie seien keinesfalls zu tolerieren, so Sporrer. Richtervereinigung und Staatsanwältevereinigung übten ebenfalls scharfe Kritik und sehen rote Linien überschritten. Martin Ulrich, Goethe-Vertreter der Richter und Staatsanwältinnen.
3: Wir verurteilen es als gewerkschaftliche Standesvertretung als Schärfste, wenn man einzelne Entscheidungsorgane persönlich angreift und versucht, auf derartige Weise zu diskreditieren.
2: Die Grasser-Anwälte betonten heute, sie hätten nur ihre Berufspflicht dem Mandanten gegenüber erfüllt und in der Anzeige auch ausdrücklich angeführt, dass man es mit einem Betrüger zu tun haben könnte.
1: Die Verteidiger von Ex-Minister Karl-Heinz Grasser hatten eine Anzeige gegen die Richterin im BUWOG-Prozess erstattet. Sie beriefen sich dabei auf Unterlagen, die sich nachträglich als Fälschung entpuppten. Im Umfeld des ukrainischen Präsidenten werden erneut Korruptionsvorwürfe laut. Zuständige Behörden ermitteln seit heute gegen die stellvertretende Leiterin des Präsidialamts. Zelensky hat sie daraufhin entlassen. Und der vor wenigen Wochen abgesetzte Verteidigungsminister Mihailo Fedorov pocht darauf, trotz Krieges Neuwahlen abzuhalten. Katharina Wagner berichtet.
4: Die Anhänger des vor einem Monat entlassenen Verteidigungsministers Fedorov, sie protestieren in Kiew noch immer gegen seine Absetzung. Doch selbst hier halten viele Fedorovs Vorschlag, während des Krieges Wahlen abzuhalten, für wünschenswert, aber unrealistisch, wie Natalia.
5: Wahlen nahe der Front abzuhalten wäre sehr schwierig, aber es wäre großartig, wenn wir es schaffen würden.
4: Heute wurde der ehemalige Geheimdienstleiter als Nachfolger Fedorovs bestätigt. Die Vizechefin des Präsidialamts hingegen entließ Zelensky heute. Die Antikorruptionsbehörde hatte Ermittlungen wegen Geldwäsche eingeleitet, berichten ukrainische Medien.
1: Zurück nach Österreich jetzt. Nach anfänglichen Unklarheiten haben die Neos heute Details zu ihrer Idee einer sogenannten Reformdividende vorgelegt. Den Neos schwebt eine automatische Entlastung bei Lohn- und Einkommensteuer vor, wenn der Staat seine Sparziele übererfüllt. Mehr von Julian Paschinger.
6: Wenn der Staat beim Sparen erfolgreicher ist als geplant, sollen die Mehreinnahmen automatisch aufgeteilt werden, sagt Neos Budgetsprecherin Karin Doppelbauer.
7: 50% soll in den Schuldenabbau gehen und gleichzeitig sollen die anderen 50% den Bürgerinnen und Bürgern, die Lohnsteuer zahlen in diesem Land, zur Verfügung gestellt werden, damit es einfach mehr Netto vom Brutto gibt.
6: Wirksam werden soll die Reformdividende, wenn das Defizitziel um mehr als 0,1% des Bruttoinlandsprodukts übertroffen wird. Im Vorjahr hätte es 1,5 Milliarden Euro zu verteilen gegeben, rechnet Doppelbauer vor.
7: Das hätte als Freibetrag 150 Euro pro Person bedeutet.
6: Die Koalitionspartner reagieren skeptisch. Die ÖVP will Arbeit zwar entlasten, spricht aber von einem pinken Wahlzuckerl. Für die SPÖ solle das Geld besser in Zukunftsinvestitionen und den Sozialstaat fließen.
1: Die Inflation ist in Österreich im Juli auf 2,8% gesunken. Von Juni auf Juli ist die Inflation damit um fast 1,5 Prozentpunkte zurückgegangen. Martin Rauter berichtet.
8: Die Butter etwa kostet um fast ein Viertel weniger als noch vor einem Jahr. Und neben der Butter sind durch die Senkung der Mehrwertsteuer auch einige andere Lebensmittel billiger geworden. Das dürfte sich aber bald wieder ändern, sagt Josef Baumgartner vom WIFO, wegen der Dürre in Europa.
9: Also insgesamt wird sich das Angebot bei vielen Produkten verringern dadurch und diese geringere Menge wird zu höheren Preisen führen.
8: So mussten etwa Milchkühe geschlachtet werden. Jetzt fehlt Milch und das macht etwa Käse teurer. Und auch in puncto Energie müssen wir uns wohl wieder auf Preissteigerungen einstellen, denn der Krieg im Iran endet nicht und damit dürfte es bald wieder teurer werden.
9: Weil da haben die meisten Kunden und Kundinnen längerfristige Verträge und wenn die dann auslaufen, dann wird es sehr wahrscheinlich zu Preiserhöhungen kommen.
8: Sagt WIFO-Ökonom Baumgartner.
1: Die europäischen Meeresgewässer sind so warm wie noch nie. Eine neue Studie hat jetzt die Folgen der Hitzewellen und der anhaltenden Erwärmung für die marinen Ökosysteme untersucht. Mehr von Marlene Nowotny.
10: Im Mittelmeer ist die Wassertemperatur klimawandelbedingt mittlerweile um rund 3 Grad Celsius gestiegen. Infolge der Hitzewellen lagen die Temperaturen im Juli an der Wasseroberfläche zeitweise sogar 6 Grad Celsius über dem saisonalen Durchschnitt, so das Ergebnis der aktuellen Studie. Die Folgen für das Ökosystem seien bereits offensichtlich, sagt der an der Studie beteiligte Meeresbiologe John Bruno.
11: So we have what we call winners and losers.
10: Es gäbe Gewinner und Verlierer, so Bruno. Delfinen, die sich bevorzugt von Makrelen oder Heringen ernähren, geht das Futter aus, denn diese Fischarten zieht es zusehends in kühlere Gewässer. Zu den Gewinnern zählen Quallen oder nicht heimische Fischarten, wie jener giftige Kugelfisch, der sich seit diesem Sommer im griechischen Mittelmeer ausbreitet.
1: Und jetzt zum Sport. Im Fußball-Europacup spielt derzeit der LASK das Hinspiel im Playoff zur Champions League gegen Celtic Glasgow. Und wir schalten jetzt live zu unserem Sportreporter Martin Lang nach Glasgow.
12: Der LASK liegt 0-2 zurück. Die zweite Hälfte hat begonnen. Achtung, wieder Weitschuss von Celtic. Der LASK hätte führen müssen. Riesenchance durch Etienne Rain. Dann 2 Tore aberkannt von Uso und von Etienne Rain wegen Abseitsstellung. Aber die Linzer haben dann Eigenfehler gemacht und den Schotten auch noch die 2 Tore serviert. Nygrün, 26. Minute. Weitschuss von der Strafraumgrenze. 38. Der Kolumbianer Duran. Also, der LASK 0-2 zurück. Muss versuchen, ein Tor zu erzielen oder zumindest kein weiteres zu bekommen. In Schottland morgen spielt auch Rapid in der Conference League Quali gegen Hart of Midlothian in Edinburgh, die Wiener Austria ist in Prag in Portugal und Salzburg spielt morgen um 18 Uhr Europa League Qualifikation in Schweden gegen Mjällby. Und in Aachen bei der Pferdesport-Weltmeisterschaft im Springreiten werden Max Kühner und Katharina Romberg heute im Zeitspringen 75. und 65. und Felix Koller reiht sich bei seinem WM-Debüt auf Platz 24 ein.
1: Martin Lang hat live aus Glasgow berichtet. Und Daniel Schlager sagt uns jetzt noch, wie das Wetter wird.
13: Wir liegen derzeit zwischen der Hitze im Mittelmeerraum und unbeständigem, kühlerem Wetter im Nordwesten Europas. Im Bereich dieser Luftmassengrenze steigt morgen im Laufe des Tages die Unwettergefahr, gegen Mittag schon im Südwesten bis zum Abend auch in und rund um Niederösterreich. Davor ist es noch zeitweise sonnig, schwül und teils heiß, Höchstwerte 23 bis 29, im Osten und Südosten bis etwa 33 Grad. Auch heute Nacht kann es vereinzelt schon kurz regnen oder gewittern, derzeit etwa in Vorarlberg und Osttirol. Sicher trocken bleibt es nach Südosten hin.
1: Und das war das heutige Nachtjournal mit Eva Liebentritt im Studio. Verbringen Sie noch einen angenehmen Abend.
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1: Am Mikrofon Eva Liebentritt. Während René Benko in Untersuchungshaft sitzt, werden jetzt auch Luxusimmobilien verwertet, die der Signer-Gründer einst mit seiner Familie benutzt hat. Doch es ist gar nicht so einfach, Käufer dafür zu finden, berichtet Christoph Danninger.
2: Die von René Benko mit seiner Mutter gegründete Laura Privatstiftung ist, wie auch Signer, in Konkurs. Der Stiftung gehören viele teure Immobilien, unter anderem die frühere Privatvilla in Innsbruck-Igls. Allein die Betriebskosten liegen bei 18.000 Euro pro Monat. Der Verkauf zieht sich, denn es gibt offenbar weltweit nur sehr wenige Menschen, die sich das leisten können oder wollen. Das Chalet N in Lech am Adelberg wartet ebenfalls auf neue Eigentümer. Vorerst wird vermietet. Für 500.000 Euro pro Woche, sagt der Insolvenzverwalter Stefan Geiler.
3: Es gibt auch viele Vorbuchungen. Also das Chalet ist eine Top-Immobilie.
2: Während der Insolvenzverwalter bemüht ist, die Immobilien loszuwerden, sucht er auch noch nach verstecktem Vermögen. Die Gläubiger wollen von der Laura Privatstiftung immerhin über 1,7 Milliarden Euro.
1: Die Ursache für den Kabelbrand im S-Bahn-Netz im Bereich des Wiener Pratersterns steht jetzt fest. Laut ÖBB war eine beschädigte Isolierung an einer 15.000-Volt-Leitung im Stellwerk der Auslöser. Das Feuer beschädigte rund 20 Kilometer Kabel. Sie müssen nun getauscht werden. Die Arbeiten sollen bis 7. September dauern. Doch auch danach bleibt die Strecke zwischen Praterstern und dem Wiener Hauptbahnhof wegen lang geplanter Sanierungsarbeiten mehr als 12 Monate gesperrt. Bei einem neuen israelischen Luftangriff auf eine Polizeistation im Gazastreifen sind mindestens 9 Menschen getötet worden. Nach palästinensischen Angaben ist unter den Toten auch ein 13-jähriges Mädchen. Die israelische Armee sagt, der Angriff habe einem Hamas-Kommandanten gegolten, der sich gerade in der Polizeistation aufgehalten habe. Und der LASK muss sich vor kurzem Celtic Glasgow im Fußball Champions League Playoff Hinspiel geschlagen geben. Die Linzer verlieren auswärts mit 0:3. Martin Lang berichtet aus Glasgow.
4: Dabei hat das Spiel für die Linzer super begonnen. Nach 29 Sekunden trifft Usor von der Seite ins Kreuzig, aber das Traumtor wird wegen Abseits zu Recht aberkannt. Edenoran vergibt eine Riesenchance, von ihm wird auch noch ein Kopftor wegen Abseits aberkannt. Aber dann macht durch Eigenfehler des Lars Celtic die Tore. Nygren von der Strafraumgrenze 1:0. Der Kolumbianer Duran, der macht dann auch in der 67. Minute das 3:0, nachdem der Lars auch in Hälfte 2 wieder Riesenchancen vergeben hat. Allen voran Moses Usor, aber das alles hilft den Linzern nichts. 3:0 ist für Celtic eine gute Ausgangsposition und den LASK kann im Rückspiel in Linz in einer Woche nur ein Fußballwunder noch in die Champions League bringen.
1: Martin Lang hat berichtet und das waren die Nachrichten mit Eva Liebentritt. Zum Wetter.
5: Der nächste Schub Regen kommt da in den nächsten Tagen auf uns zu. Allerdings nicht gerade in der besten Form, um die Trockenheit zu lindern. Meist werden es Schauer und Gewitter mit Starkregen sein. Auch Hagel und Sturmböen sind möglich. Erste Gewitter ziehen schon heute Nacht durch, von Vorarlberg bis Niederösterreich. Mehr und zum Teil heftig werden sie ab morgen Mittag von Italien her. Davor ist es noch zeitweise sonnig, schwül und zum Teil heiß mit bis zu 33 Grad im Osten und Südosten. Im Westen hat es meist nur um 25 Grad. So viel zum Wetter von Daniel Schlager.
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1: Heute ist Donnerstag, der 20. August. Aus dem Nachrichtenstudio begrüßt Sie Eva Liebentritt. Die Koalition ringt weiter um Unterstützungen für Bäuerinnen und Bauern, die von Dürreschäden betroffen sind. Es soll zwar bereits ein fixfertiger Entwurf vorliegen, den auch Klimaminister Norbert Totschnig von der ÖVP offenbar mittragen soll, allerdings stößt der Minister damit in erster Linie beim Wirtschaftsflügel seiner eigenen Partei auf großen Widerstand. Außerdem wollen SPÖ und NEOS die Dürrehilfe mit einem Klimagesetz verknüpfen. Niklas Lecher berichtet.
2: Ohne Klimagesetz keine Dürrehilfen für Bauern, so lautet die Ansage von SPÖ und NEOS an die ÖVP. Dabei stehe eine Einigung für das Klimagesetz schon seit Anfang Juli, betont Michael Bernhard von den NEOS.
3: Wo die Umweltsprecherinnen und Sprecher der Regierungsparteien und der Minister Totschnig einen gemeinsamen finalen Entwurf erarbeitet haben.
2: Der Landwirtschafts- und Klimaminister ist demnach an Bord. Nur der Wirtschaftsflügel in seiner Partei, der ÖVP, legt sich quer. Und das, obwohl sich im Entwurf einige Zugeständnisse an die Volkspartei wiederfinden, so soll es unter anderem keine automatischen Konsequenzen oder Strafzahlungen geben. Die Blockade innerhalb der ÖVP sei nicht nachvollziehbar, so Bernhard von den NEOS.
3: Sobald man Klimagesetz sagt, löst es beim Wirtschaftsbund eine Klimagesetzunverträglichkeit aus.
2: Die ÖVP versucht jetzt weiter, diesen innerparteilichen Konflikt zwischen Bauern und Wirtschaftsbund zu lösen.
1: UNO-Generalsekretär Antonio Guterres hat die Äußerungen des israelischen Ministers Itamar Ben-Gvir zu gezielten Tötungen von Palästinensern im Gazastreifen scharf verurteilt. Er bezeichnete sie als entsetzlich und gefährlich. Auch Deutschland und Frankreich kritisierten zuvor die Aussagen. Die EU-Außenminister und Ministerinnen sollen Anfang September über mögliche Sanktionen gegen Ben-Gvir beraten. Der rechtsextreme Minister hatte dazu aufgerufen, pro Nacht 30 bis 40 Menschen im Gazastreifen zu töten. Der neue britische Premier Andy Burnham will die Obdachlosigkeit bekämpfen. Bis Weihnachten soll niemand mehr in England auf der Straße schlafen müssen, hat er angekündigt. Dafür stehen umgerechnet mehr als 500 Millionen Euro bereit. Aus London berichtet Jörg Winter.
4: Jeder Person, die in England gezwungen ist, auf der Straße zu schlafen, soll spätestens bis Weihnachten ein Bett angeboten werden. In Pensionen, in Wohngemeinschaften oder Schlafsälen.
5: I don't think in this day and age anybody.
4: Niemand sollte heutzutage gezwungen sein, auf der Straße zu schlafen, sagt Premierminister Andy Burnham. Diese Obdachlosigkeit nicht zu bekämpfen, kommt auch teuer, weil Betroffene oft in Notaufnahmen der Krankenhäuser enden oder mit der Polizei in Kontakt kommen. Wie viele Menschen hierzulande obdachlos sind, lässt sich nicht genau beziffern. Es sind jedenfalls allein im Großraum London und Umgebung mehrere Tausend. Ein ähnliches Programm, das Andy Burnham als Bürgermeister von Manchester aufgelegt hat, hat dort hunderte sichere Schlafplätze geschaffen. Die Obdachlosigkeit insgesamt ist in der zweitgrößten englischen Stadt während der neunjährigen Amtszeit Burnhams aber trotzdem gestiegen.
1: Heftige Gewitter sorgen derzeit in Deutschland für Chaos. Im Raum Koblenz in Rheinland-Pfalz sind zwei Menschen durch einen umstürzenden Baum schwer verletzt worden. Dächer sind abgedeckt worden, viele haben gerade keinen Strom. Noch ist die Lage unübersichtlich, die Unwetter dauern an. Weltraumschrott ist eine große Gefahr im All. Vor zwei Wochen ist auf dem Mond ein 4 Tonnen schweres Raketenteil eingeschlagen. Die US-Raumfahrtbehörde NASA hat jetzt Fotos von dem Krater veröffentlicht. Anselm Pehr.
6: Ja, und der ist 3 Meter tief und 18 Meter breit. Also ein riesiges Loch, das dieses Schrottteil Anfang August in die Mondoberfläche gerissen hat. Das war die ausgebrannte Oberstufe einer SpaceX-Rakete, mit der die Firma von Elon Musk vor 1,5 Jahren 2 Mondlandegeräte ins All befördert hat. Und dieses Raketenteil hätte natürlich nicht einfach auf den Mond stürzen sollen, sondern es ist vom Kurs abgekommen. Durch Sonnenaktivität und Schwerkraft, heißt es von SpaceX. Forscherinnen und Forscher warnen, dass unkontrollierter Weltraumschrott wie dieser künftige Mondmissionen gefährden könnte. Die Europäische Weltraumbehörde ESA schätzt, dass derzeit mehr als 46.000 Teile Weltraumschrott die Erde umkreisen.
1: Hansen Pär hat berichtet. Und das waren die Nachrichten mit Eva Liebentritt. Zum Wetter.
7: Nur teilweise klar geht es durch die nächsten Stunden. Speziell im Westen und Norden können auch einzelne Schauer und Gewitter durchziehen. Tagsüber wird es dann zunächst überall trocken und im Großteil Österreichs zeitweise sonnig. Dazu sehr warm bis heiß mit 23 bis 29, im Osten und Südosten bis etwa 33 Grad. Von Vorarlberg bis Kärnten beginnt es aber schon um Mittag wieder zu regnen und gewittern und spätestens am Abend besteht dann im ganzen Land Unwettergefahr. Auch Hagel- und Sturmböen sind möglich. So viel zum Wetter von Daniel Schlager.
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1: Im Studio Sebastian Rosenauer, es ist 1 Uhr. Richter und Staatsanwälte würden in Österreich systematisch angegriffen. Das sagt Justizministerin Anna Sporrer von der SPÖ anlässlich des neuen Kapitels im Grasser-Prozess. Die Anwälte des Ex-Finanzministers hatten die vorsitzende Richterin des Buwog-Prozesses angezeigt. Sie sei womöglich bestochen worden und sollte Geld erhalten, wenn sie Grasser verurteilt. Wie sich herausgestellt hat, sind diese Vorwürfe aber von einem Betrüger gekommen. Und das hatten Grassers Anwälte auch von Anfang an befürchtet. Bernd Koschuh.
2: Die Grasser-Anwälte hatten Zweifel an ihrem Informanten und haben deshalb eine zweigleisige Anzeige erstattet. Einerseits wegen Amtsmissbrauchs und Bestechlichkeit gegen die Richterin im Buwog-Prozess, aber zugleich auch wegen Verleumdung gegen jenen Mann, der nun als mutmaßlicher Betrüger entlarvt wurde. Er hatte in offenbar gefälschten E-Mails eine Verschwörungstheorie entwickelt, in die so viele Personen involviert gewesen wären, dass die Grasser-Anwälte vor einem Jahr in ihre Anzeige, die Ö3 vorliegt, sogar die Frage geschrieben haben.
3: Ist es plausibel, dass an einer so brisanten Sache so viele Personen beteiligt sind? Mehr als 10 Personen, die zumindest Teilwissen haben?
2: Es war nicht plausibel. Bleibt die Gegenfrage. Waren Ermittlungen nötig oder hätten die Grasser-Anwälte das selbst realisieren und auf eine Anzeige gegen die Richterin verzichten können? Im Nachhinein ist man jedenfalls klüger.
1: Bauern und Viehzüchter schlagen jetzt Alarm. Es sei nicht kostendeckend, im Moment Tiere zu halten. Das betrifft Rinder, Schweine, Geflügel, Schafe, Ziegen und Pferde. Futter und Energie seien zu teuer. Hitze und Wassermangel würden die Situation noch verschärfen. Der Verband Nachhaltige Tierhaltung fordert jetzt niedrigere Preise für Futter und ruft die Menschen dazu auf, einheimische Produkte zu kaufen. Im Playoff zur Fußball-Champions League hat der LASK eine schlechte Ausgangsposition zum Aufstieg in die Millionenliga. Die Linzer verlieren das Hinspiel gegen Celtic Glasgow in Schottland mit 0:3. Ein Match der vergebenen Chancen, Martin Lang.
4: 0:2 zur Pause, 0:3 am Ende im Celtic Park. Aber der LASK hatte seine großen Möglichkeiten, um hier trotzdem zumindest ein Tor zu erzielen. 2 Treffer sind wegen Abseits aberkannt worden. Und dann haben Uso, Edenoren und Co. zu viele Chancen vergeben, Kapitän Sascha Horvath.
5: Ist halt sehr, sehr bitter. Da muss halt irgendwann mal einer rein. Aber ja, das ist ein Lernprozess, da müssen wir daraus lernen. Und jetzt müssen wir mal 3 Tore daheim schießen. Klar haben wir heute auch gesehen, dass wir die Chancen haben. Es wäre schon mehr möglich gewesen.
4: Mit dem 0:3 geht es für den LASK nach Hause. Das Rückspiel ist nächste Woche Dienstag in Linz.
1: Jetzt zum Wetter mit Daniel Schlager.
6: Schon heute Nacht kann es vereinzelt regnen oder gewittern. Tagsüber wird es dann im Großteil Österreichs gewittrig. Los geht es schon um Mittag vom Montafon bis Oberkärnten, hier bei Höchstwerten um 25 Grad. Im Osten und Südosten gibt es mit mehr Sonne und Südwind noch einmal bis zu 33 Grad. Gegen Abend steigt dann auch hier die Unwettergefahr. In der schwülen Luft sind auch Wolkenbruch, Hagel und schwere Sturmböen möglich. Auch am Freitag geht es teils turbulent zu, am Wochenende gibt es dann wieder mehr Sonne und nur noch einzelne Schauer.
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0: Im Studio Sebastian Rosenauer. Es ist 2 Uhr. In Österreich gibt es immer mehr Betrug beim bargeldlosen Zahlen. Nach Angaben der Nationalbank ist der Schaden im Vorjahr auf mehr als 115 Millionen Euro gestiegen, ein Plus von fast 20%. Hauptgrund für den Anstieg sind Überweisungen, berichtet Volker Obermeier.
1: Per Anruf oder Textnachricht wird Angst geschürt, ein hoher Gewinn versprochen. Oder Kriminelle geben sich als Bankmitarbeiter aus, um an vertrauliche Daten zu kommen. Erfahrungen haben schon viele gemacht.
2: Was soll man machen? Ich meine, man muss halt wahnsinnig auf der Hut sein.
3: Das sind Dinge, die leider zum Alltag gehören.
4: Da wurde vorgespiegelt, dass die Tochter Geld braucht für Bauarbeiten.
1: Um das Ziel eines raschen Geldtransfers zu erreichen, wird oft Druck aufgebaut. Betrüger drohen etwa mit Kontosperren oder Strafen. Nach Angaben der Nationalbank summiert sich der Betrug per Überweisung auf etwa 90 Millionen Euro. Im Schnitt sind es gut 3.000 Euro. Werden Zahlungen selbst freigegeben, haften die Betroffenen grundsätzlich für den Schaden. Die Nationalbank empfiehlt, keine Daten preiszugeben und jede Transaktion genau zu prüfen.
0: Wie geht's weiter mit den Geflüchteten in Ceuta? Seit 3 Wochen leben tausende Menschen in den Straßen der spanischen Exklave in Nordafrika. Viele von ihnen sind unbegleitete Minderjährige. Jetzt stellt sich die Frage, sollen sie in Spanien aufgenommen werden oder nach Marokko zurückgeschickt werden, berichtet Josef Manola.
5: Am Strand von Ceuta ist eine improvisierte Siedlung entstanden. Aus Kartons, Plastikplanern und Ästen haben rund 100 Migranten Hütten aufgebaut. Noch befinden sich rund 1400 Minderjährige.